0: Olympiakomitees von Russland und Belarus aufgehoben. Das IOC hat auch entschieden, Sportlerinnen und Sportler aus beiden Ländern können wieder an internationalen Bewerben und damit auch an den Qualifikationen für die Sommerspiele 2028 in Los Angeles teilnehmen. Die Bedingung: verschärfte Dopingkontrollen. Unter der eigenen Flagge und Hymne dürfen Athleten und Athleten aus diesen Ländern vorerst nicht starten.
1: Jetzt zum Wetter mit Thomas Wostal.
2: Am freundlichsten wird der heutige Mittwoch im Süden von Österreich und wahrscheinlich auch in Vorarlberg und zwar weitgehend trocken und oft auch sonnig. Im Norden und im Osten, da kann es bis in den Vormittag hinein ein wenig regnen. Am Nachmittag zeigt sich hier zeitweise die Sonne. Am Nachmittag sind Schauer dann besonders im Gebiet vom Mostviertel über das Salzkammergut bis zum Tiroler Unterland möglich. Die Höchsttemperaturen heute je nach Sonne zwischen nur 20 Grad im Mariazellerland und bis zu 30 in Kärnten und in der südlichen Steiermark.
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sechs Viertel nicht trinken sollen, aber mit sechs Vierteln ist man ja noch nicht angesoffen, oder? 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
2: Im Studio ist Theresa Eder. Es ist 3 Uhr. Die Rechtspopulistin Marine Le Pen will trotz ihrer Verurteilung bei der französischen Präsidentschaftswahl im April antreten. Um den Wahlkampf ohne Fußfessel zu führen, will sie die Entscheidung des Berufungsgerichts anfechten, berichtet in Paris Cornelia Primosch.
3: Marine Le Pen will als unbescholtene Präsidentschaftskandidatin in den Wahlkampfring steigen. Wenige Stunden nach ihrer zweitinstanzlich bestätigten Verurteilung wegen Veruntreuung von EU-Steuermillionen kündigt sie an, dagegen und gegen die elektronische Fußfessel zu berufen. Heute wurde vor Gericht die Ämtersperre deutlich reduziert, die Bedingung, um überhaupt für ein politisches Amt kandidieren zu dürfen.
4: Je veux aller au bout.
3: Sie werde alle Instanzen ausschöpfen, um ihre Unschuld zu verteidigen, sagt Le Pen nach dem Urteil. Noch ist unklar, ob dies zeitlich möglich ist. Die Wahlen in Frankreich finden im nächsten April statt. Umfragen sehen die Rechtspopulistin klar voran.
2: Unerwartete Zusatzkosten, Probleme bei der Rückgabe und Streitereien über angebliche Versicherungsschäden, Beschwerden über Mietautos im Urlaub nehmen zu. Gerhard Janser, oft wird viel mehr verrechnet als zuvor vereinbart.
5: Der Kratzer ist klein, die Rechnung aber hoch. Gerade bei vermeintlichen Billigangeboten im Internet passiert das immer wieder. Das Problem, die Online-Portale vermitteln nur, den Schaden am Mietwagen muss man aber vor Ort klären. Daher immer alles mit Fotos und Videos dokumentieren, dazu rät Maria Semrath vom Europäischen Verbraucherzentrum.
6: Wenn man ein Auto bucht, ist es am besten, dass derjenige, der bucht, der Kreditkarteninhaber ist, aber auch der Hauptfahrer. Auf alle Fälle alles dokumentieren, vorher und nachher. Und was wir auf alle Fälle raten, ist, zu hohe Rechnungen zu beanspruchen.
5: Das Mietauto am besten zurückgeben, wenn der Autoverleih noch geöffnet ist. Überteuerte Rechnungen im Nachhinein zu beanspruchen, sei meist wesentlich schwieriger.
2: Und die irische Rockband U2 bringt erstmals seit 9 Jahren wieder ein Studioalbum mit 9 Songs heraus. Das die erste Single Street of Dreams und das dazugehörige Musikvideo hat die Band gestern veröffentlicht. Den Titel und das Erscheinungsdatum des neuen Albums hat die Band noch nicht verraten. Das Album soll allerdings noch dieses Jahr veröffentlicht werden. Jetzt zum Wetter mit Thomas Vosthal.
7: Im Süden von Österreich ist es heute weitgehend trocken und oft auch sonnig und wahrscheinlich auch in Vorarlberg. Im Norden und im Osten von Österreich, da kann es hingegen bis Mittag ein wenig regnen. Am Nachmittag zeigt sich dann zeitweise die Sonne. Am Nachmittag sind Schauer dann besonders vom Tiroler Unterland über das Salzkammergut bis zum Mostviertel möglich. Sehr unterschiedlich die Höchsttemperaturen heute. Je nach Sonne liegen sie zwischen nur 20 Grad im Salzkammergut und bis zu 30 stellenweise in Kärnten und der südlichen Steiermark. Am Donnerstag überwiegend sonnig und etwas wärmer.
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1: Im Studio ist Theresa Eder. Es ist 4 Uhr. Im Bildungsministerium in Wien steigt heute ein Hitzeschutzgipfel. Dabei sollen Maßnahmen diskutiert werden, um den Schulunterricht auch bei Hitze möglich zu machen. Stefan Kappacher berichtet.
2: Viele Expertinnen und Experten sitzen da heute mit am Tisch. Ein Showgipfel soll es nicht werden. Gewerkschafter Paul Kimberger warnt auch davor.
3: Ich erwarte mir konkrete Ergebnisse. Wir werden langfristig klimafitte Schulen brauchen, weil uns die Wissenschaft ja sagt, dass solche Hitzeperioden deutlich häufiger auftreten werden.
2: Diese Fragen sind zu klären. Macht es Sinn, die Sommerferien vorzuverlegen? Welche Maßnahmen machen die Schulgebäude hitzeresistenter? Und soll es wie in anderen Ländern eine hitzefreie Regelung geben? Kimberger sagt ja und auch flexiblere Möglichkeiten für Unterricht an Hitzetagen. Kurzfristig müssten die Schulen technisch und baulich aufgerüstet werden.
3: Dazu gehören Klimageräte, Ventilatoren, mehr Begrünung.
2: In früheren Ferien sieht Kimberger keine Lösung.
1: In Australien hat ein landesweiter Netzwerkausfall die vergangenen 5 Stunden für Chaos gesorgt. Besonders kritisch, auch die nationale Notrufnummer war zeitweise nicht erreichbar. Millionen Menschen haben keine Telefon- und Internetverbindung gehabt. Auch Zahlungssysteme und der Zugverkehr waren betroffen. Energydrinks, Kaffee oder koffeinhaltige Pulver gehören für viele Jugendliche zum Alltag. Zu viel Koffein kann aber zum Problem werden. Kinderkardiologen aus Graz haben untersucht, welche Folgen ein hoher Koffeinkonsum für das Herz haben kann. Anke Mandl berichtet.
4: Herzrasen oder Herzrhythmusstörungen, das sind Symptome, die auftreten können. Grazer Kinderkardiologen haben dazu Studien und Fallberichte ausgewertet. Gefährdet sind vor allem Jugendliche, die bereits eine Veranlagung für Herzrhythmusstörungen haben oder eine sehr hohe Menge Koffein konsumieren, sagt Stefan Kurat-Koller von der Kinderkardiologie der MedUni Graz.
5: Die Kinder, Jugendlichen, die wirklich schwere Probleme gehabt haben, haben mehrere Gramm Koffein zu sich genommen. Standard-Kaffeetasse Filterkaffee hat ungefähr 100 Milligramm, also da müsste man schon ordentlich viel konsumieren.
4: Die Empfehlung, unter 12 Jahren möglichst kein Koffein. Aus den USA gibt es für Kinder die Orientierung, nicht mehr als 100 Milligramm pro Tag aufzunehmen. Das ist in etwa eine Tasse Filterkaffee. Zum Vergleich, eine Dose Energy Drink enthält um die 80 Milligramm Koffein.
1: Jetzt zum Wetter mit Thomas Wostal.
6: Am freundlichsten wird der heutige Mittwoch im Süden von Österreich und wahrscheinlich auch in Vorarlberg und zwar weitgehend trocken und oft auch sonnig. Im Norden und im Osten, da kann es bis in den Vormittag hinein ein wenig regnen. Am Nachmittag zeigt sich hier zeitweise die Sonne. Am Nachmittag sind Schauer dann besonders im Gebiet vom Mostviertel über das Salzkammergut bis zum Tiroler Unterland möglich. Die Höchsttemperaturen heute je nach Sonne zwischen nur 20 Grad im Mariazellerland und bis zu 30 in Kärnten und in der südlichen Steiermark.
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vielleicht einmal noch, aber dann ist Schluss. Dann ist wirklich Ende. Also noch einmal. Oder vielleicht morgen.

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1: Am Mikrofon ist Lorenz Wildner. In Ankara kommen heute die Staats- und Regierungschefs zum zweiten und letzten Tag des NATO-Gipfels zusammen. Ein wichtiges Thema dürfte die Aufteilung der militärischen Verteilung zwischen den USA und Europa sein. Aus Ankara berichtet Johannes Berterer.
2: Eigentlich hätte es am heutigen zweiten Tag des NATO-Gipfels in Ankara um die Themen Ukraine gehen sollen, sowie um die militärische Lastenverteilung zwischen den USA und Europa. Doch durch die erneuten Militärschläge der USA gegen den Iran könnte dieser Konflikt den Gipfel überschatten. US-Präsident Donald Trump hat sich gestern nach seiner Ankunft hier in Ankara erneut darüber beschwert, dass die Europäer nicht mit ihm in den Iran-Krieg gezogen sind. Es sind also Ereignisse, die den heutigen Gipfel für die Europäer nicht unbedingt einfacher machen. Hauptziel der Europäer ist weiterhin, heute einen großen Eklat mit Donald Trump zu vermeiden. Gestern hatte der US-Präsident mit dem Abzug aller US-Truppen aus Europa gedroht.
1: Und die USA haben nach eigenen Angaben mehr als 80 Ziele im Iran angegriffen. Getroffen wurden demnach Luftabwehrsysteme, Schiffsabwehrraketen und mehr als 60 Boote der Revolutionsgarden in oder nahe der Straße von Hormus. Mit den Angriffen soll die Fähigkeit des Irans beeinträchtigt worden sein, den Schiffsverkehr in der wichtigen Meerenge zu stören. Auch wurden Sanktionen auf iranisches Öl wieder in Kraft gesetzt. Die französische Rechtspopulistin Marine Le Pen will bei der Präsidentschaftswahl im Frühjahr 2027 antreten und das trotz des Berufungsurteils gegen sie. Das hat die 57-Jährige am Abend angekündigt. Das Gericht hatte Le Pen wegen Veruntreuung von EU-Geldern zu einer dreijährigen Haftstrafe und zu einem 15-monatigen Kandidaturverbot verurteilt. Das Verbot hat Le Pen bereits verbüßt. Und wir kommen auch zur Fußball-Weltmeisterschaft, wo die nächste Mannschaft auf dramatische Weise ins Viertelfinale eingezogen ist. Weltmeister Argentinien dreht innerhalb von 14 Minuten vor Spielende noch ein 0:2 gegen Ägypten zu einem 3:2 um. Ebenfalls ins Viertelfinale spielt sich die Schweiz, die sich nach einem torlosen Spiel im Elfmeterschießen mit 4:3 gegen Kolumbien durchsetzen kann. Das waren die Nachrichten mit Lorenz Wildner.
3: Ich brauche erst ein Mikrofon, so, und schon wieder wird's heiß.
4: Ja, wieder über 30 Grad, aber heute gibt's dazu viele hohe Wolken und die dämpfen den Sonnenschein ein bisschen ab. Bis zum Abend kann es dann in den Bergen auch immer wieder regnen. Morgen sind die Wolken dann aber schon wieder verschwunden und wir bekommen wieder viel Sonne.
3: Sicher unterwegs, der Radio Vorarlberg Verkehrsservice.
4: Ich sehe momentan keine Verzögerungen. Wenn Sie Meldungen haben, immer gerne bei uns durchgeben unter 0800 20 4000.
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4: Guten Morgen, ja, und willkommen in der Mitte der Woche.
3: Oh ja, Reibeisenstimme trifft auf frische Morgenluft. Nicht wir zwei, sondern Joe Cocker.

0: Aber geht immer, oder? Um 11.05 Uhr schon, guten Morgen. SOS singen die da. Habt die Schweiz das auch gerufen oder sind sie weiter gestern?
1: Nee, die Schweiz ist weiter, aber das hat gedauert. Ewig 0-0 und dann erst im Elfmeterschießen dann die Entscheidung. Also wirklich Krimi.
0: Also das heißt, die Schweiz spielt im Viertelfinale gegen Argentinien, denn die haben sich gestern auch ein Drama geliefert mit Ägypten, oder? Gerade noch 3-2, Wolfgang Eichinger.
2: Ja, Titelverteidiger Argentinien ist praktisch schon im Flugzeug nach Hause gesessen. Ägypten hat bis zur 80. Minute 2-0 verdient geführt. Die Sensation zum Greifen nahe, nur dann schlägt Argentinien eiskalt zu. Anschlusstreffer Romero, Ausgleich durch Messi mit seinem 8. Treffer bei dieser Weltmeisterschaft und in der 92. Minute der Sieg. Siegestreffer zum 3-2 von Fernandes. Nach dem Schlusspfiff Riesenerleichterung bei Lionel Messi, der wie schon gegen Österreich auch gegen Ägypten einen Elfmeter vergeben hat.
3: Ja, ich glaube, es war für alle eine große Erleichterung, wenn man bedenkt, wie das Spiel verlaufen ist. Einen 0-2 Rückstand aufzuholen ist nicht gerade einfach. Aber wie immer gibt diese Mannschaft niemals auf und kämpft bis zur allerletzten Minute weiter.
2: Im Viertelfinale trifft Argentinien auf die Schweiz. Die Schweiz besiegt Kolumbien mit 4-3 nach Elfmeterschießen. Spielstand nach 120 Minuten, torlos 0-0.

0: Guten Morgen, Mittwoch ist's um 5.23 Uhr. Telemedizin ist nicht Quantenheilung übers Radio.
1: Nein, das ist echt und in den Nachrichten. Die Krankenhäuser Vorarlbergs bauen das jetzt aus.
0: Und welche zwei Pilotprojekte da anstehen, das hören wir uns gleich in den Radio Vorarlberg Nachrichten nach Kim Wilds.

0: Guten Morgen, es ist Mittwoch, der 8. Juli. Hier sind die Radio Vorarlberg Nachrichten um 5.30 Uhr.
1: Mit Katharina Battlock, guten Morgen. In Bregenz beginnt heute um 9 Uhr die zweitägige Landtagssitzung. Auf der Tagesordnung sind der Rechenschaftsbericht und der Rechnungsabschluss. Landeshauptmann Markus Wallner verwies zuletzt auf den erfolgreichen Sparkurs. Ein kleineres Minus sei noch kein solider Haushalt, kritisierten hingegen die NEOS. Es werde auf dem Rücken der Menschen gespart, so Grüne und SPÖ. Die Vorarlberger Landeskrankenhäuser erweitern ihr telemedizinisches Angebot. Mit Cardio und Oncocare werden zwei Pilotprojekte für herz- und krebskranke Menschen eingeführt. Wer teilnimmt, sendet täglich über eine App seine Daten. Diese werden auf Unregelmäßigkeiten kontrolliert. So kann bei Verschlechterungen schnell reagiert werden. Die Kosten für die Abwasserbeseitigung sind im Vorjahr stark gestiegen. Das zeigen die aktuellen Budgetzahlen. Das Land musste den Gemeinden knapp 1,9 Millionen Euro überweisen, mehr als dreimal so viel wie angenommen. Als Gründe werden höhere Kosten und die Inflation angeführt.
2: Hey, mir ist jetzt schon wieder heiß.
3: Ja, es sind heute auch wieder über 30 Grad möglich, aber heute gibt es dazu viele hohe Wolken und die dämpfen den Sonnenschein dann ein bisschen ab und bis zum Abend kann es in den Bergen auch immer wieder regnen. Morgen sind die Wolken dann aber schon wieder verschwunden und wir bekommen wieder viel Sonne.
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3: Frühverkehr läuft. Wenn Sie Meldungen haben, immer gerne bei uns durchgeben, entweder per Sprachnachricht oder Sie rufen uns an unter 0800 20 4000.
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2: Guten Morgen.
3: Morgen.

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1: Mit Stefan Schröckenfuchs aus Wien.
2: Die Covid-19-Pandemie hat tiefe Spuren hinterlassen. Soziale Ungleichheiten haben sich noch verstärkt. 160 Millionen Menschen leben seither zusätzlich in Armut. Gleichzeitig habe sich das Vermögen der 10 reichsten Milliardäre in der Pandemie verdoppelt. Eines der Hauptthemen der Bibel ist das Thema Gerechtigkeit. Gerechtigkeit im biblischen Sinne besteht zum Beispiel darin, dass Arme nicht ausgebeutet werden und man Schutzbedürftige schützt. Und sie bedeutet, dass sich niemand auf Kosten anderer bereichert. Gerechtigkeit dieser Art ist dabei nicht einfach Selbstzweck oder moralisches Gebot. Die Propheten der Bibel sehen in einem gerechten Miteinander die Voraussetzung dafür, dass es Shalom geben kann. Shalom, das bedeutet Frieden und Wohlergehen. Gibt es keine Gerechtigkeit, gerät das menschliche Miteinander unweigerlich aus dem Gleichgewicht und der Friede ist zwangsläufig in Gefahr. Sich für Gerechtigkeit und Ausgleich einzusetzen, ist für mich darum stets auch ein Ausdruck der Hoffnung auf Frieden.
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0: chillig, oder? Blondie. Guten Morgen, um 17:45. Chillig wird's das auch die nächsten Wochen? Wie viele Tage sind es noch?
1: Noch 3 Tage, dann sind Sommerferien.
0: Ah, sind 3 Tage noch. Wie schaut's Zeugnis aus?
2: Es geht.
3: Was heißt es geht?
2: Positiv.
3: Durchgekuscht, Hauptsache.
2: Ja, genau.
4: Ziemlich gut.
3: Nicht sehr gut, aber ziemlich gut.
4: Ja, genau.
3: Betragensnote?
2: Boah, keine Ahnung, 2 oder so.
3: Gibt's das überhaupt noch so? Hat sich gut verhalten?
2: Also na doch, hab ich 1. Wir sind ja alle brav.
0: Ja, klar, wir sind auch alle brav. Oder? Kriegst schon 1 von mir.
1: Ja, danke.
0: Okay, das letzte Zeugnis war, Gott, das ist bei dir noch nicht so lang her.
1: Hey, ja.
0: Aber auch gut, gell?
1: Oh, gut.

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1: Am Mikrofon ist Lorenz Wildner. Nico Marchetti tritt als ÖVP-Generalsekretär mit Ende Juli zurück, bleibt aber Abgeordneter und Bildungssprecher der ÖVP. Dem Vernehmen nach soll ihm Markus Gstöttner folgen, der seit Jänner als Sonderbeauftragter von Kanzler und ÖVP-Chef Christian Stocker tätig ist, und zwar für die Reformpartnerschaft mit Ländern und Gemeinden. Stefan Kappacher.
2: Nico Marchetti geht als Generalsekretär. Er will nicht mehr der Mann fürs Grobe sein. In einem Instagram-Post schreibt er, die feine Klinge liege ihm mehr als der Bihänder. Zuletzt ist Marchetti innerhalb der ÖVP unter Druck geraten. Im Vorfeld der ORF-Generaldirektorswahl hat er ungeschickt agiert, den letztlich gewählten Clemens Pick vereinnahmt und ihm damit geschadet. Neuer Generalsekretär der ÖVP soll dem Vernehmen nach Markus Gstöttner werden. Gstöttner war ein Vertrauter von Sebastian Kurz. Im Jänner hat Kanzler und ÖVP-Chef Christian Stocker den gelernten Unternehmensberater Gstöttner als Sonderbeauftragten für die Reformpartnerschaft mit Ländern und Gemeinden vorgestellt. Jetzt soll er die Partei managen und so die Hoffnung auch für bessere Umfragewerte der ÖVP sorgen.
1: Im Bildungsministerium findet heute ein Hitzeschutzgipfel für klimafitte Schulen statt. Dabei soll diskutiert werden, welche Maßnahmen den Schulunterricht auch bei Hitze möglich und vor allem erträglich machen sollen. Frühere Ferien seien keine Lösung, betont Lehrergewerkschafter Kimberger. In der Demokratischen Republik Kongo ist die Zahl der bestätigten Ebola-Fälle auf mehr als 1600 gestiegen. Darunter seien mehr als 520 Todesfälle, wie aus Regierungsdaten hervorgeht. Der Ausbruch weite sich weiter aus, betont die Weltgesundheitsorganisation WHO. Die Behandlungszentren für Ebola seien zu 90% ausgelastet. Und wir werfen noch einen Blick auf die Fußball-WM. Seit der Nacht wissen wir es, Argentinien gegen die Schweiz ist das letzte Viertelfinale des Turniers. Wolfgang Eichinger, Argentinien besiegt in einem Drama Ägypten gerade noch mit 3:2.
3: Ja, Titelverteidiger Argentinien ist praktisch schon im Flugzeug nach Hause gesessen. Ägypten hat bis zur 80. Minute 2:0 verdient geführt. Die Sensation zum Greifen nahe, nur dann schlägt Argentinien eiskalt zu. Anschlusstreffer Romero, Ausgleich durch Messi mit seinem 8. Treffer bei dieser Weltmeisterschaft. Und in der 92. Minute der Siegestreffer zum 3:2 von Fernandes. Nach dem Schlusspfiff Riesenerleichterung bei Lionel Messi, der wie schon gegen Österreich auch gegen Ägypten einen Elfmeter vergeben hat.
4: Ja, ich glaube, es war für alle eine große Erleichterung, wenn man bedenkt, wie das Spiel verlaufen ist. Einen 0:2 Rückstand aufzuholen ist nicht gerade einfach. Aber wie immer gibt diese Mannschaft niemals auf und kämpft bis zur allerletzten Minute weiter.
3: Im Viertelfinale trifft Argentinien auf die Schweiz. Die Schweiz besiegt Kolumbien mit 4:3 nach Elfmeterschießen. Spielstand nach 120 Minuten, torlos 0:0.
1: Das waren die Nachrichten mit Lorenz Wildner.
5: In 3 Tagen sind Sommerferien. Das Wetter passt jetzt schon dazu.
6: Ja, passend dazu gibt es wieder über 30 Grad. Heute aber noch viele hohe Wolken und die dämpfen den Sonnenschein ein bisschen ab. Und bis zum Abend kann es in den Bergen auch immer wieder mal stellenweise regnen. Morgen sind die Wolken dann aber schon wieder verschwunden und die Sonne strahlt.
5: Sicher unterwegs, der Radio Vorarlberg Verkehrsservice.
6: Frühverkehr läuft im Moment noch überall, aber wenn Sie Meldungen oder Infos für uns haben, dann gerne durchgeben. 0800 20 4000.
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5: Guten Morgen.
6: Mitte Woche nur noch 3 Tage Schule.
5: Die Eltern freuen sich schon auf die langen Sommerferien.
6: Ja, dann haben sie die Heldenrolle halt wieder Vollzeit.
5: Ja, wir hängen ihnen das Superhelden-Cape um mit Tina Turner. We don't need another hero.

0: Schönen Morgen.
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0: Guten Morgen am Mittwoch. Auf in den Tag. Haben Sie es gemerkt? Die riesige, die Steuersenkung, haben Sie es? Ich auch nicht.
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3: 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Fix ist, der Aufwand für den Handel war groß.
4: Diese Senkung, die von der Regierung verordnet wurde, hat der Handel umgesetzt bei seinen IT-Systemen. Damit ist es ab Tag 1 vom Lebensmittelhandel und den Nahversorgern an die Bevölkerung weitergegeben worden. Das ist die gute Bilanz.
3: Das sagt Rainer Biel, Geschäftsführer des Handelsverbandes. Trotz dieser Zusicherung des Handels haben bereits mehrere Institutionen angekündigt, genau zu kontrollieren. 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Unser Thema heute Mittag.
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0: Ein Erfolg. Mit mehr als 17.000 Unterschriften habe man eine wichtige Hürde genommen. Aber wie geht es denn jetzt mit den Abteilungen Geburtshilfe, Gynäkologie und Kinderheilkunde weiter, Jürgen Peschiner?
1: Dieses Volksbegehren will ja etwas von der Landesregierung, nämlich, dass sie diese Abteilungen nicht schließt. Um als Volksbegehren erfolgreich zu sein, braucht es 5.000 Unterschriften und diese Hürde wurde tatsächlich mit Bravour genommen. Die Frage ist aber, was das Überspringen dieser Hürde den Initiatorinnen einbringt. Und da lautet die Antwort, sie können ihr Anliegen der Landesregierung vortragen.
0: Das soll ja noch diesen Freitag passieren. Ist das dann alles?
1: Rechtlich gesehen schon. Mehr als Anhörung ist nicht. Was sich die Betreiber eines Volksbegehrens erhoffen, ist nicht so sehr die rechtliche, sondern die politische Wirkung. Man hält das Thema in der Öffentlichkeit, hofft auf ein Einlenken der Landesregierung. Ob die sich diesem Druck beugt, ist aber unklar.
0: Danke, Jürgen Peschiner. Die Vorarlberger Landeskrankenhäuser erweitern ihr telemedizinisches Angebot. Für herz- und krebskranke Menschen werden mit Cardio und Oncocare zwei Pilotprojekte eingeführt. Wer teilnimmt, sendet täglich über eine App seine Daten an das LKH Feldkirch. Dort werden diese auf Unregelmäßigkeiten kontrolliert. So kann bei Verschlechterungen schnell reagiert werden. In Bregenz beginnt heute um 9 Uhr die zweitägige Landtagssitzung. Und die fängt mit der Diskussion über den Rechenschaftsbericht an. Der gibt einen Überblick darüber, was die Landesverwaltung im vergangenen Jahr geleistet hat. Und da wird das Geld heute ein großes Thema sein, Emanuel Broger.
2: Wohin ist wie viel Geld geflossen? Genau darüber wird heute diskutiert. Zuletzt hatte Landeshauptmann Markus Wallner ja den Sparkurs der Landesregierung gelobt. Die Schulden waren ja weniger stark gestiegen als angenommen. Ein kleineres Minus sei aber noch kein solider Haushalt, heißt es da etwa von den Neos. Aus Sicht von Grünen und SPÖ wird außerdem auf dem Rücken der Menschen gespart. Der heutige Mittwoch ist ganz für den Rechenschaftsbericht und den Rechnungsabschluss reserviert. Am Donnerstag steht dann neben der Aktuellen Stunde auch die Angelobung von FPÖ-Mann Markus Klien als neuer Landesrat auf dem Programm. Er folgt ja auf Daniel Allgäuer, der sein Amt zurückgelegt hat, nach.
0: Die Kosten für die Abwasserbeseitigung sind im Vorjahr stark gestiegen. Das zeigen die aktuellen Budgetzahlen. Das Land musste den Gemeinden knapp 1,9 Millionen Euro überweisen, mehr als dreimal so viel wie angenommen. Als Gründe werden höhere Kosten und die Inflation angeführt. In der heimischen Eishockeyliga haben die Pioneers Vorarlberg jetzt auch ihr Trainerteam präsentiert. Zwei Finnen übernehmen bei den Feldkirchern das Kommando, Andreas Blum.
3: Zwei Monate vor dem Saisonstart herrscht jetzt also auch Klarheit auf der Trainerbank. Der neue Headcoach heißt Janne Grönwall, sein Assistent Marco Ojanen, beide kommen aus Finnland. Der 52-jährige Grönwall hat eine beachtliche Spielerkarriere hinter sich mit über 700 Partien in der höchsten finnischen Liga. Dazu hat er mit dem Nationalteam bei der WM 2001 die Silbermedaille gewonnen. Als Trainer war Grönwall zuletzt Assistant Coach bei Erstligist Vasan Sport. Auch der neue Co-Trainer Marco Ojanen ist ein erfahrener Mann. Der 53-Jährige arbeitete jahrelang im Nachwuchs- und Profibereich des finnischen Erstligisten Tappara Tampere.
4: Sommer kann ich, denkt sich das Wetter. Und Simon Hölzl vom Cheers für Wetterdienst Innsbruck. Guten Morgen.
5: Schönen guten Morgen. Ja, nicht ganz ungetrübt. Machen wir ein bisschen Wolkenkunde. Alto Cumulus Translucidus derzeit über dem Ländle oder auch Schäfchenwolken genannt. Diese Wolken, das sind so Ausläufer einer schwachen Front, die uns aber heute eher nur Wolken und keinen Regen bringt. Trotzdem wird es warm mit 24 bis 29 Grad, wenngleich etwas gedämpft eben durch die Bewölkung. Morgen geht es dann aber fast ungetrübt sonnig weiter. Es wird dann hochsommerlich heiß mit 26 bis 31 Grad. Und dieses hochsommerliche Wetter, das bleibt uns dann auch am Freitag und übers Wochenende erhalten. Schauer und Gewitter sind da eher eine Ausnahme.
4: Danke, Simon. Sicher unterwegs der Radio Vorarlberg Verkehrsservice.
6: Frühverkehr läuft überall. Wenn Sie aber Meldungen oder Infos haben, dann immer gerne bei uns durchgeben, entweder per Sprachnachricht oder Sie rufen uns an unter 0800 20 4000.
4: Gute Fahrt.
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0: Morgen um 6.42 Uhr am Mittwoch.
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0: Die Liegestühle hat Valentina alle schon Probe gelegen.
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0: 05572 3830 ist die Nummer schon mal zum Notieren, wenn Sie wissen, was ist das für eine Hymne? Gesummt. Obacht.

Was war das für Land? Was suchen wir hier? Kleiner Tipp. Ist nicht mehr mit dabei. Mhm. Ist aber nicht Deutschland. Oder Sie sagen, wer es gesummt hat, da geht's auch. Nein, was war das für ein Land? 05572 38 30. Probieren Sie es einfach mal.

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2: Um 10 vor 7, Mads Christenberg, High on Emotion. Guten Morgen am Mittwoch.

0: Da segeln wir dahin in diesem Mittwoch mit Rod Stewart. 6.56 Uhr ist es. Guten Morgen.
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2: Am Mikrofon ist Lorenz Wildner. Einen schönen guten Morgen. Während der NATO-Gipfel in Ankara in seinen zweiten Tag geht, sind die Kämpfe zwischen den USA und dem Iran wieder aufgeflammt. Mehrere Tanker sind in der Straße von Hormus unter Beschuss durch Drohnen geraten. Die USA machen den Iran dafür verantwortlich und antworten mit Bomben auf 80 Ziele im Iran. Stefan Gera.
3: Die Trauerkundgebungen für den getöteten iranischen Führer Khamenei sind in vollem Gange und wieder eskalieren die Feindseligkeiten zwischen den USA und dem Iran. Grund dafür sind Drohnen, vermutlich iranischer Herkunft, die mehrere Tanker in der Straße von Hormuz treffen. Besonders schlimm erwischt es den katarischen Flüssiggastanker Al-Rekayat. Er wird schwer beschädigt. Die Reaktion der USA lässt nicht lange auf sich warten. Das US-Militär bombardiert 80 Ziele im Iran, darunter Luftabwehrsysteme und mehr als 60 Boote der Revolutionsgarden. Der Iran wiederum antwortet offenbar mit Raketen auf US-Ziele in der Region. In Bahrain heulen heute früh die Sirenen.
2: Die ukrainische Hauptstadt Kiew ist erneut von russischen Raketen angegriffen worden. Mehrere Explosionen haben kurz nach Mitternacht die 3-Millionen-Stadt erschüttert. Laut Bürgermeister Klitschko hat es mehrere Brände in zwei Stadtteilen gegeben. Auch die ostukrainische Großstadt Kharkiv wurde beschossen. Wir kommen nach Österreich, wo vor etwas mehr als einem halben Jahr der Choralmtunnel eröffnet worden ist. Das beflügelt den Tourismus in Kärnten. Vor allem viele Tagesgäste aus der Steiermark werden registriert. Mehr von Maria Kern.
4: Der Bahnhof Künsdorf im Bezirk Völkermarkt ist ein beliebtes Ziel, denn von Graz aus ist man in 30 Minuten hier und mit einem Shuttlebus kann man dann zu den Seen der Umgebung fahren, so Robert Karlhofer von der Tourismusregion Südkärnten.
5: Der ist genau abgestimmt auf die Direktverbindungen der ÖBB und der Westbahn und bringt die Gäste direkt zum Klubeiner See und Turner See.
4: Mehr Gäste werden auch am Wörthersee gezählt. Helmut Michela von der Tourismusregion Klagenfurt.
6: Also wir merken definitiv einen Anstieg an Gästen, vor allem an Tagesgästen aus der Steiermark, aber teilweise sogar aus Wien.
4: Die Gäste würden etwa Stadtführungen oder Skifahrten buchen oder eben auch hier schwimmen gehen. Das zeigt sich laut Michela auch in den Strandbädern am Wörthersee. Bei den Saisonkarten gäbe es heuer ein Plus von 50%.
2: Bei der Fußball-Weltmeisterschaft ist heute einmal ein spielfreier Tag. Morgen ab 22 Uhr geht es dann mit dem ersten Viertelfinale los. Frankreich gegen Marokko. Am Freitag spielt dann Spanien gegen Belgien. Norwegen gegen England geht am Samstag über den Rasen. Und am Sonntag findet mit Argentinien gegen die Schweiz das letzte Viertelfinale statt. Das waren die Nachrichten mit Lorenz Wildner.
7: Mei, Schäfchenwolken sind da heute am Himmel.
8: Ja, das sind heute einige, so viele, dass sie der Sonne kaum eine Chance lassen. Und in den Bergen kann es dann auch immer wieder regnen. Aber dafür sind wieder über 30 Grad möglich. Morgen sind die Wolken dann schon wieder verschwunden und die Sonne strahlt.
7: Sicher unterwegs, der Radio Vorarlberg Verkehrsservice.
8: Hier und da brauchen Sie ein paar Minuten länger im Moment, aber alle Verzögerungen sind unter 5 Minuten. Wenn Sie Infos haben, wir sind erreichbar unter 0800 20 4000.
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7: Guten Morgen, so kurz nach 7 sind schon auf oder vielleicht gerade am Aufstehen. Moment, warten Sie noch, wir bringen Ihnen Blumen ans Bett.
8: Mit Flowers von Miley Cyrus.
7: Und zwar gleich nach Queen.

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2: Da spielen wir Ihnen für die Fußball-WM oder anlässlich Landeshymnen der Länder vor. Aber
3: ja, nicht im Original, sondern eben gesummt. Und Sie sollen erraten, welches Land wir da suchen.
2: Zu gewinnen gibt es ein tolles Sommerpaket.
3: Mit Liegestühlen, Badetüchern, Sonnenschirm und einem frischenden Eisteepaket.
2: So, einmal räuspern.
3: Mhm.
2: Und summen, was ist das für ein Land? Welche Hymne? Kleiner Tipp, die WM ist etwas fortgeschritten und die Mannschaft ist leider schon gar nicht mehr dabei.
3: Ja, das stimmt.
2: Aber welches Land war da zumindest mal mit dabei? Radio Vorarlberg, hallo, da ist der Reinhard.
4: Ja, guten Morgen, Nadja da.
2: Servus Nadja, was meinst du, was ist das?
4: Na, keine Ahnung, wir raten selber mal Spanien.
2: Na, die sind ja noch mit dabei. Ich sagte schon, die sind nicht mehr mit dabei, die Mannschaft.
4: Ah ja, dann können quasi eigentlich nur noch Argentinien wie.
2: Na, die spielen im Viertelfinale gegen die Schweiz. Also Nadja, das mit dem Fußball.
4: Haut hin.
2: Na.
4: Haut hin. Alles klar, danke dir.
2: Tschüss. Na,
3: leider nicht.
2: Die zwei Wahnsinn. Was war denn das für ein Land? 055 72 38 30 ist die Nummer, falls Sie es wissen.

0: Gott der Mager, 1977, ja, bei unserer Sommer-Challenge. Eine Hymne, ein Land, das leider schon ausgeschieden ist bei der WM. Frage, gestern hat die Schweiz gespielt, sind die auch ausgeschieden? Oder
1: ja,
0: sind sie
1: die haben gewonnen gegen Kolumbien. Ja. Ah. Es hat gedauert zwar ewig 0-0 und dann erst im Elfmeterschießen die Entscheidung, aber der Schweizer Tormann hat es geregelt.
0: Ah, okay, dann treffen die ja im Viertelfinale auf Argentinien, weil die haben gestern auch ein Drama erlebt. Die waren schon 2-0 hinten, haben dann aber noch 3-2 gewonnen. Der Superstar, der Messi, der hat auch einen Elfer vergeben gegen Österreich. Ja, er sagt dazu.
2: Ja, ich glaube, es war für alle eine große Erleichterung, wenn man bedenkt, wie das Spiel verlaufen ist. Einen 0-2 Rückstand aufzuholen ist nicht gerade einfach. Aber wie immer gibt diese Mannschaft niemals auf und kämpft bis zur allerletzten Minute weiter.
0: Ja, also Argentinien gegen die Schweiz ist das Viertelfinale. Österreich ist ja auch draußen, Deutschland ist ja auch draußen. Dann helfen wir halt zur Schweizer, oder?
1: Logisch.
0: Sehe ich nächsten Nachbarn.

0: Schönen guten Morgen, am Mittwoch um 7.27 Uhr. Nur für Spaß machen wir kurz die Namenskunde, weil eine von uns beiden kann ja Italienisch. Adelheid auf Deutsch, Alice auf Englisch und auf Italienisch heißt die dann?
1: Alice.
0: Und die singt una notte...
1: Speciale.
0: Ah, haben wir hier gewusst.

0: Schönen guten Morgen an diesem Mittwoch. Es ist der 8. Juli. Hier sind die Radio Vorarlberg Nachrichten um 7.30 Uhr.
1: Mit Katharina Bartlock. Guten Morgen. Mit den Ferien beginnt die Reisezeit. Nicht nur für uns Menschen, denn unbeliebte Urlaubsmitbringsel wie Schädlinge werden immer häufiger. Der Alpenverein startet jetzt sogar eine Aufklärungsoffensive, damit sich die Bettwanze nicht ausbreitet. Thomas Haschberger.
2: Es ist egal, ob Luxushotel, Ferienwohnung oder Alphütte, die Bettwanze kommt häufiger vor, als viele vermuten. Und das größte Problem, die Bettwanze wandert mit, zum Beispiel im Gewand, im Schlafsack oder im Rucksack. Der Alpenverein will die Ausbreitung mit einfachen Mitteln verringern. In einigen Hütten dürfen gar keine Hüttenschlafsäcke verwendet werden. Außerdem sollte man die Augen offen halten. Bettwanzen hinterlassen Kotspuren, also kleine schwarze Punkte, zum Beispiel unter der Matratze oder am Latten. Rost. Ihre Bisse jucken und sie übertragen keine Krankheiten. Trotzdem sind sie lästig. Für die Bekämpfung ist in der Regel ein Kammerjäger notwendig.
1: In Bregenz beginnt heute um 9 Uhr die zweitägige Landtagssitzung. Auf der Tagesordnung sind der Rechenschaftsbericht und der Rechnungsabschluss. Landeshauptmann Markus Wallner verwies zuletzt auf den erfolgreichen Sparkurs. Kritik kommt von der Opposition. Ein kleineres Minus sei noch kein solider Haushalt, so die NEOS. Laut Grüne und SPÖ werde auf dem Rücken der Menschen gespart. Die Zahl der Schuluntersuchungen dürfte weiter hinter den Plänen herhinken. Das zeigt ein Blick in die aktuellen Budgetzahlen des Landes. Demnach ist für die Untersuchung von Schulkindern im Vorjahr knapp 10% weniger ausgegeben worden als vorgesehen. Dass zu wenige Schülerinnen und Schüler untersucht werden, hat bereits in der Vergangenheit für Kritik gesorgt. Das Handy ist bei vielen im Alltag nicht mehr wegzudenken. Das will sich jetzt auch die Medizin zunutze machen. Die Vorarlberger Landeskrankenhäuser führen zwei Pilotprojekte für Menschen mit Herz- oder Krebserkrankung ein. Laura Wurm, die Gesundheitsdaten werden dabei über eine neue App übertragen.
3: Erkrankte Menschen messen täglich ihre Werte und übertragen die dann in eine App. Eine zuständige Pflegefachkraft im LKH Feldkirch überprüft die dann und kann bei Auffälligkeiten Rücksprache mit einem Arzt oder einer Ärztin halten.
1: Dadurch erhoffen sich die Krankenhäuser eine gewisse Erleichterung.
3: Ziel der beiden Pilotprojekte sei mehr Sicherheit im Alltag für die Betroffenen. Weniger Arztbesuche sollen zudem die Krankenhäuser etwas entlasten. Rasche Reaktionen auf Verschlechterungen werden durch Medikamentenanpassungen möglich. 150 Menschen werden ab Juli mit Oncocare betreut. Cardiocare startet gleichzeitig im Bezirk Feldkirch.
1: Skispringer Niklas Bachlinger hat sich eine schwere Knieverletzung zugezogen. Der 24-jährige Schopanauer hat sich bei einem Trainingssprung in Stams das vordere Kreuzband im linken Knie gerissen. Auch der Innen- und Außenmeniskus sind betroffen. Bachlinger soll heute in Innsbruck operiert werden.
0: Das sind ja schon ein paar blaue Flecken am Himmel.
4: Ja, die blinzeln da so stellenweise durch, aber die Wolken, die bleiben heute in der Überzahl und lassen der Sonne kaum eine Chance. Aber dafür sind wieder über 30 Grad möglich. Morgen sind die Wolken dann schon wieder verschwunden und die Sonne strahlt.
0: Sicher unterwegs, der Radio Vorarlberg Verkehrsservice.
4: 10 Minuten mehr brauchen Sie im Moment rund um den Kreisverkehr Dornbirn Nord. Sonst läuft es überall und wenn Sie Infos haben, wir sind erreichbar unter 0800 20 4000.
0: Gute Fahrt.
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0: Schlager. 7:42 Uhr.
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0: Ja, ist schon auch was für mich, weil ich kann mir ja keine Texte merken. Das haben wir mal einfach überall mit. Hier haben wir anlässlich der Fußball-WM Landeshymnen gesummt.
3: Ja, aber eben nicht im Original, sondern gesummt. 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
0: Alles, was Sie sollten, ist erkennen, was ist denn das für ein Land oder welche Hymne? Los mal nochmal.

0: So, und was mich schon ein bisschen wundert, weil das so hervorragend
1: schau, oder?
0: Unglaublich so gut gesummt ist, dass sie trotzdem, das ganze Land ist ja miträtseln. Bisher hatten wir...
2: Ja, ich hätte gesagt, Ägypten.
3: Ja, USA.
4: Ja, servus, hat es jemand. Ich sehe Marokko. Könnte das Brasilien sein?
0: Da war noch nichts dabei.
1: Ja, noch nicht das Richtige.
0: Ja, stimmt. Übrigens, die Mannschaft ist auch nicht mal dabei. Leider. Und es ist nicht Deutschland.
1: Das ist richtig.
0: Was war denn das? 05572 38 30. Wer die Nummer, falls Sie noch eine Idee hätten?

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0: Romeo und Julia sind wir nicht, aber Valentina und der Reinhard. Und wir sagen Ihnen auch, was los ist auf Vorarlbergstraßen im Frühverkehr.
1: Ja, 10 Minuten mehr brauchen Sie rund um den Kreisverkehr Dornbirn Nord und 10 Minuten mehr sind es wegen einer Baustelle auch auf der L204 von Dornbirn Richtung Lustenau.
0: Was geht? Gute Fahrt.

0: Schönen Morgen, es ist Mittwoch um 4:08 schon.
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3: Am Mikrofon ist Lorenz Wildner. Einen schönen guten Morgen. Nico Marchetti tritt also als ÖVP-Generalsekretär zurück. Ihm dürfte Markus Gstöttner folgen, der seit Jänner als Sonderbeauftragter von Kanzler und ÖVP-Chef Christian Stocker tätig ist. Politikwissenschaftler Peter Vilsmeier sieht als möglichen Grund für Marchettis Rücktritt, dass dieser keine dankbare Position innehatte.
4: Der auch einen undankbaren Job als Generalsekretär der ÖVP, nämlich als Geschäftsführer der Partei, musste er Mängelverwaltung betreiben. Die Parteigelder resultieren ja zu einem Gutteil aus Parteiförderungen und die richten sich wiederum nach dem letzten Wahlergebnis. Und da hat die ÖVP nach einer Wahlniederlage, schweren Verlusten, viel weniger Geld zur Verfügung. Das macht einen intern nicht beliebt. Und für die nächste Wahl gibt es kaum so etwas wie sichere Listenplätze, um wieder in den Nationalrat einzuziehen. Auch da ist ein Generalsekretär, der letztlich die Listenerstellung macht, in Zusammenarbeit mit dem Bundesparteichef nicht sehr beliebt.
3: Sagt Vilsmeier heute früh im ORF-Radio. Im Bildungsministerium findet heute ein Hitzeschutzgipfel für klimafitte Schulen statt. Dabei soll diskutiert werden, welche Maßnahmen den Schulunterricht auch bei Hitze möglich und vor allem erträglich machen sollen. Frühere Ferien seien keine Lösung, für heute würden aber konkrete Ergebnisse erwartet, betont die Lehrergewerkschaft. In Ungarn sendet der wichtigste öffentlich-rechtliche Fernsehsender M1 vorübergehend keine Nachrichten mehr. M1 galt unter Ex-Ministerpräsident Viktor Orban als Sprachrohr der Regierung. Nachfolger Peter Modyar hat schon im Wahlkampf einen Umbau des Senders angekündigt, um nach eigener Aussage eine unabhängige Berichterstattung sicherzustellen. Aus Budapest, Paul Grisey.
5: Mehrere Stunden lang bleiben in Ungarn die Fernsehbildschirme schwarz. Zu sehen ist nur ein kurzer Text. Die öffentlich-rechtlichen Medien dürfen nicht lügen, steht dort geschrieben. Es tut uns leid, dass wir es so lange getan haben. Die Medien würden nun reformiert, um Unabhängigkeit und Vertrauenswürdigkeit zu gewährleisten. Das Nachrichtenprogramm sei daher vorübergehend ausgesetzt. Vor dem Fernsehzentrum in Budapest versammeln sich am Abend spontan einige Anhänger der Regierung von Ministerpräsident Peter Madjar. Es ist verheerend, wie dieser Nachrichtensender jahrelang mit unserem Steuergeld finanziert wurde, sagt ein Mann. Er diente nur den Interessen der Orbán-Partei als staatliche Propagandamaschine. Ministerpräsident Madjar hat eine Reform des Senders nach dem Vorbild der britischen BBC angekündigt. Bis dahin werden nur Spielfilme gezeigt.
3: Und Rocklegende Mick Jagger zieht es zurück auf die Bühne. Der 82-jährige Sänger hofft nächstes Jahr wieder Konzerte mit seinen Rolling Stones geben zu können. Berichten zufolge hängt eine mögliche Tour der Rolling Stones von Gitarrist Keith Richards ab, dem die Tourstrapazen zu viel sind. Die Rolling Stones veröffentlichen am Freitag ihr neues Album Foreign Tongues. Das waren die Nachrichten mit Lorenz Wildner.
6: Und das Wetter ist schon in Ferienstimmung.
7: Ja, zumindest was die Temperaturen betrifft. Heute wieder bis zu 30 Grad möglich. Aber die Wolken, die bleiben heute in der Überzahl und die lassen der Sonne dann kaum eine Chance. Am freundlichsten fällt der Tag aber im Montafon aus. Morgen setzt sich die Sonne dann aber schon wieder gegen die restlichen Wolken durch.
6: Sicher unterwegs der Radio Vorarlberg Verkehrsservice.
7: 10 Minuten mehr brauchen Sie im Moment rund um den Kreisverkehr Dornbirn Nord. Und 10 Minuten mehr sind es auch wegen einer Baustelle auf der L204, also von Dornbirn Richtung Lustenau. 5 Minuten länger dauert es bei der Grenze Mäda Richtung Schweiz und auch von Frastanz Richtung Feckierstadt einwärts. Und Ihre Infos auch immer sehr gerne an 0800 20 4000.
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6: Schönen Morgen. Kurz nach 8 sind schon aufgeschlagen im Büro. Also kurz vor der Chef kommt, gibt es noch den ultimativen Energieschub aus den 80ern mit Van Halen und Jump.

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4: Ich bin der Paul und spiele Klavier.
5: Ich bin der Alex und ich spiele Schlagzeug.
6: Ich bin der Carlo und ich singe.
7: Und ich bin der Georg, ich spiele Bass.
8: Vor 2 Jahren war es schon so toll, dann haben wir gedacht, wir machen aber wieder mit.
9: 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Und es geht um Studi-WGs und rote Sofas und Partys und irgendwie das alles ein bisschen hinterfragen.

0: Guten Morgen um 20 nach 8 an diesem Mittwoch. Die Steuersenkung. Haben Sie die gemerkt?
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3: Eine Steuersenkung ist heute unser Thema. Am 1. Juli wurde die Mehrwertsteuer auf bestimmte Lebensmittel von 10 auf 4,9% gesenkt. In Zeiten der Teuerung soll diese Maßnahme das Volk entlasten. Ob dieses Ziel auch erreicht wird, ist allerdings umstritten. Fix ist, der Aufwand für den Handel war groß.
4: Diese Senkung, die von der Regierung verordnet wurde, hat der Handel umgesetzt bei seinen IT-Systemen. Damit ist es ab Tag 1 vom Lebensmittelhandel und den Nahversorgern an die Bevölkerung weitergegeben worden. Das ist die gute Bilanz.
3: Das sagt Rainer Biel, Geschäftsführer des Handelsverbandes. Trotz dieser Zusicherung des Handels haben bereits mehrere Institutionen angekündigt, genau zu kontrollieren. Die Senkung der Mehrwertsteuer auf Lebensmittel. Unser Thema heute Mittag.
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Guten Morgen an diesem Mittwoch. Es ist 8.26 Uhr. Gleich das Neueste zum Tag in den Radio Vorarlberg Nachrichten. Zuvor aber noch eine wunderschöne Ballade von Bonnie Tyler aus den 70ern.

0: Schönen Morgen an diesem Mittwoch. Es ist der 8. Juli. Hier sind die Radio Vorarlberg Nachrichten um 8.30 Uhr.
1: Mit Katharina Bartlock. Guten Morgen. In Bregenz beginnt heute um 9 Uhr die zweitägige Landtagssitzung. Und die fängt mit der Diskussion über den Rechenschaftsbericht an. Der gibt einen Überblick, was die Landesverwaltung im Vorjahr geleistet hat. Und da wird das Geld großes Thema sein, Emanuel Broger.
2: Wohin ist wie viel Geld geflossen? Genau darüber wird heute diskutiert. Zuletzt hatte Landeshauptmann Markus Wallner ja den Sparkurs der Landesregierung gelobt. Die Schulden waren ja weniger stark gestiegen als angenommen. Ein kleineres Minus sei aber noch kein solider Haushalt, heißt es da etwa von den Neos. Aus Sicht von Grünen und SPÖ wird außerdem auf dem Rücken der Menschen gespart. Der heutige Mittwoch ist ganz für den Rechenschaftsbericht und den Rechnungsabschluss reserviert. Am Donnerstag steht dann neben der Aktuellen Stunde auch die Angelobung von FPÖ-Mann Markus Klin als neuer Landesrat auf dem Programm. Er folgt ja auf Daniel Allgäuer, der sein Amt zurückgelegt hat, nach.
1: Der Alpenverein will die Ausbreitung.

0: Bekämpfung ist in der Regel aber ein Kammerjäger nötig. Die Stiftung Maria Ebene und der ehemalige Primar Philipp Kleumstein haben sich nach Auflösung seines Dienstverhältnisses außergerichtlich geeinigt. Wie die Neue berichtet, wurde der Prozess abgesagt. Die Parteien hätten einen Vergleich vereinbart. Kleumstein hatte ursprünglich 245.000 Euro gefordert. Die Stiftung zahlt ihm jetzt 2 Monatsentgelte. Das Volksbegehren zum Erhalt der Geburtenstation in Dornbirn war aus Sicht der Initiatorinnen ein Erfolg. Mit mehr als 17.000 Unterschriften habe man eine wichtige Hürde genommen. Aber wie geht es denn jetzt mit den Abteilungen weiter, Jürgen Peschiner?
1: Dieses Volksbegehren will ja etwas von der Landesregierung, nämlich, dass sie diese Abteilungen nicht schließt. Um als Volksbegehren erfolgreich zu sein, braucht es 5.000 Unterschriften und diese Hürde wurde tatsächlich mit Bravour genommen. Die Frage ist aber, was das Überspringen dieser Hürde den Initiatorinnen einbringt. Und da lautet die Antwort, sie können ihr Anliegen der Landesregierung vortragen.
0: Das soll ja noch diesen Freitag passieren. Ist das dann alles?
1: Rechtlich gesehen schon. Mehr als Anhörung ist nicht. Was sich die Betreiber eines Volksbegehrens erhoffen, ist nicht so sehr die rechtliche, sondern die politische Wirkung. Man hält das Thema in der Öffentlichkeit, hofft auf ein Einlenken der Landesregierung. Ob die sich diesem Druck beugt, ist aber unklar.
0: In der heimischen Eishockeyliga haben die Pioneers vor Adelberg jetzt auch ihr Trainerteam präsentiert. 2 Finnen übernehmen bei den Feldkirchern das Kommando, Andreas Blum.
2: 2 Monate vor dem Saisonstart herrscht jetzt also auch Klarheit auf der Trainerbank. Der neue Headcoach heißt Janne Grönwall, sein Assistent Marco Ojanen, beide kommen aus Finnland. Der 52-jährige Grönwall hat eine beachtliche Spielerkarriere hinter sich mit über 700 Partien in der höchsten finnischen Liga. Dazu hat er mit dem Nationalteam bei der WM 2001 die Silbermedaille gewonnen. Als Trainer war Grönwall zuletzt Assistant Coach bei Erstligist Vasan Sport. Auch der neue Co-Trainer Marco Ojanen ist ein erfahrener Mann. Der 53-Jährige arbeitete jahrelang im Nachwuchs- und Profibereich des finnischen Erstligisten Tappara Tampere.
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5: Ja, die Wolken lassen der Sonne heute auch kaum eine Chance. Warm bleibt es aber trotzdem mit bis zu 30 Grad und erst gegen Abend sind dann in den Bergen auch ein paar Regenschauer möglich. Morgen setzt sich die Sonne dann schon wieder gegen die restlichen Wolken durch.
4: Sicher unterwegs, der Radio Vorarlberg Verkehrsservice.
5: 10 Minuten mehr brauchen Sie im Moment rund um den Kreisverkehr Dornbirn Nord und 10 Minuten mehr sind Sie wegen einer Baustelle auch auf der L204, also von Dornbirn Richtung Lustenau vor dem Engelkreisverkehr. 10 Minuten dann auch auf der L190 Richtung Feldkirch und zwar bei Klaus. Und wenn Sie Infos haben, dann auch immer gerne her damit an 0800 20 4000.
4: Gute Fahrt!
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0: Schönen Morgen, es ist Mittwoch. Wie viele Tage sind es jetzt noch bis zu der Ferien?
1: Genau, 3.
0: Ja, die schön. Eltern freuen sich schon auf die langen Sommerferien. Wie geht's den Kids? Wie schaut das Zeugnis aus?
2: Es geht.
3: Was heißt es geht?
2: Positiv.
3: Durchgekuscht, Hauptsache.
2: Ja, genau. Ziemlich gut.
3: Nicht sehr gut, aber ziemlich gut.
2: Ja, genau.
3: Betragensnote?
2: Boah, keine Ahnung, 2 oder so.
3: Gibt's das überhaupt noch so? Hat sich gut verhalten?
2: Also, na doch, hab ich 1. Wir sind ja alle brav.
3: Ja, klar.
0: Ja, sicher sind wir alle brav. Herz über Kopf um 8.43 Uhr.

0: Das ist der Mittwoch. Kurz vor neun, gleich gibt es den Vormittag mit Bernhard Zillner. Danke fürs Zuhören. Gesund, lieber Gerhard.
1: Ziemlich gut.
2: Nicht sehr gut, aber ziemlich gut.
1: Ja, genau.
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1: Am Mikrofon ist Lorenz Wildner. Die EU-Kommission stellt strengere Tierschutzgesetze in Aussicht. Noch heuer soll ein Gesetz für die Haltung von Legehennen und Hähnen kommen, im kommenden Jahr dann eines für Schweine. Mehr als 16.000 heimische Schweinehaltungsbetriebe wären davon betroffen. Julian Kern berichtet.
2: Langfristig sollen Legehennen nicht mehr in Käfigen gehalten werden und auch das massenhafte Töten männlicher Küken soll enden. Bei beiden Regelungen gelten in Österreich bereits strengere Gesetze als in anderen EU-Ländern, wenn auch mit Ausnahmen. Bei der Schweinehaltung könnten die neuen EU-Regeln aber die heimischen Übergangsfristen unter Druck bringen. Bauernverbände stehen den Vorschlägen skeptisch gegenüber. Sie warnen vor steigenden Kosten. Allerdings, künftig sollen für Importe dieselben Standards wie in der EU gelten. Und das wäre ein Vorteil für heimische Betriebe, die bisher mit billigeren Importen konkurrieren. Laut Kommission macht die Tierhaltung rund 40% der Wertschöpfung der EU-Landwirtschaft aus. Jährlich werden 400 Milliarden Euro umgesetzt und mehr als 7 Millionen Jobs hängen EU-weit an der Tierhaltung.
1: Während der NATO-Gipfel in Ankara in seinen zweiten Tag geht, sind die Kämpfe zwischen den USA und dem Iran wieder aufgeflammt. Mehrere Tanker sind in der Straße von Hormus unter Beschuss durch Drohnen geraten. Die USA machen den Iran dafür verantwortlich und antworten mit Bomben auf 80 Ziele im Iran. Der wiederum antwortet mit Raketen. Stefan Gera.
3: Luftalarm heute früh in Kuwait und Bahrain. Der Iran greift mit Raketen US-Stützpunkte in der Region an. Auslöser für den neuen Schlagabtausch sind Drohnen, vermutlich iranischer Herkunft, die mehrere Tanker an der Straße von Hormuz treffen. Besonders schlimm erwischt es den katarischen Flüssiggastanker Al-Rekayat. Der Kapitän setzt einen Notruf ab. Der Maschinenraum ist voller Rauch, sagt er. Die Schaumlöschanlage wird aktiviert. Er bittet um Hilfe.
4: We are in progress of releasing foam activation in the engine room. Kindly come to assist, over.
3: Als Reaktion darauf bombardiert das US-Militär 80 Ziele im Iran und die USA stoppen auch den Verkauf von iranischem Öl. Die Nervosität in der Region bleibt extrem hoch, der Ölpreis steigt.
1: Im Parlament starten heute die letzten Beratungen über das Doppelbudget für die Jahre 2027-2028. Kurz vor der Sommerpause wird das Budget zuerst in einer Generaldebatte besprochen. Dabei sollen sich auch die Parteispitzen der Koalition und der Finanzminister zu Wort melden. Der Budgetbeschluss ist für Freitag geplant. Die Opposition dürfte nicht zustimmen. Und in New York hat ein womöglich einsturzgefährdeter Wolkenkratzer einen Großalarm ausgelöst. Polizei und Rettungsdienste haben gestern Straßen und Gebäude rund um das Hochhaus in der East 42nd Street geräumt. Zuvor hatten sich laut Feuerwehr zwei tragende Säulen in dem 37-stöckigen Turm verformt. Das waren die Nachrichten mit Lorenz Wildner.
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5: Ja, falls Sie heute früh ein leises Blöken von oben vernommen haben, es waren wohl die Schäfchenwolken, die heute teilweise übers Land ziehen. Es ist also nicht ganz ungetrübt, aber trotzdem wird es warm mit 24 bis 29 Grad. Heißt dann aber schon wieder der morgige Donnerstag. Bei fast ungetrübtem Himmel gibt es 26 bis 31 Grad. Und dieses hochsommerliche Wetter, das bleibt uns dann mal bis übers Wochenende erhalten. Mit Radio Vorarlberg sind Sie sicher unterwegs um 8:04. Sie kommen gut voran. Die Polizei hat keine Störungen gemeldet.
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5: Jo, einen wunderprächtigen Vormittag wünsche ich. Gleich erinnern sich hier Krauthobel an die Jugend. Ja, so schön. Wenn ich an meine Jugend denke, so toll war die auch wieder nicht. Wir hatten ja nichts und dürfen haben wir auch nicht viel.
7: Oh. Ja,
5: sich tätowieren lassen zum Beispiel. Puh, da hätte der Papi den Knüppel aus dem Sack gelassen. Ja. Bei uns durfte nichts auf die Haut, was mit Mutti-Spucke nicht wieder wegging. Gut, beten durften wir. Vor jedem Essen beten und vorm ins Bett gehen. Hier ist Madonna mit Like a Prayer.

0: Uralt, aber ursuper. Tommy James and the Shondells waren das mit ihrem 60er-Jahre-Klassiker Crimson and Clover. Ja. Falls Sie auch keine Ahnung haben, was das heißen soll, kein Problem. Ich habe mir extra für Sie die Schulter ausgegoogelt. Da steht, Moment, Crimson and Clover stehen für die Verbindung aus der intensiven Farbe Karmesinrot, also Crimson, und der Kleepflanze Clover, ja, die metaphorisch für Liebe, Zuneigung und ein wunderschönes, überwältigendes Gefühl steht. Na bitte, haben wir wieder was gelernt fürs Leben, oder? Apropos, Küssen ist ja auch ein überwältigendes Gefühl, zumindest wenn man nicht schwitzen muss. Also knutschen Sie jetzt noch schnell, bevor es wieder heiß wird. Ja, den heißesten Kuss meines Lebens habe ich übrigens bekommen, als ich übersehen habe, dass meine Freundin noch eine Zigarette im Mund hatte.
1: Aua!
0: Viel Spaß mit Prinz!
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0: Das ist ein super Sommerlied. Big Mountain Baby, I Love Your Way. Jetzt ist es 9.30 Uhr. Wir hören die Radio Vorarlberg Vormittagsnachrichten.
1: Mit Katharina Bartlock. In Mellau und Umgebung fahndet die Polizei derzeit nach zwei Männern. Sie sollen in der Nacht in ein Fahrradgeschäft eingebrochen sein. Zwei der vier Verdächtigen hat die Polizei bei der Kontrolle eines Fahrzeugs festgenommen. Die anderen beiden sind zu Fuß auf der Flucht. Die Polizei bittet um Hinweise. Die Finanzsituation des Landes ist deutlich besser als erwartet. Das hat ÖVP-Klubobfrau Veronika Marte heute als erste Rednerin in der zweitägigen Landtagssitzung betont. Man habe weniger Schulden gemacht als geplant, aber über 100 Millionen Euro investiert. Auf der Tagesordnung stehen heute allen voran Rechenschaftsbericht und Rechnungsabschluss. Die Stiftung Maria Ebene und der ehemalige Primar Philipp Kleumstein haben sich nach Auflösung seines Dienstverhältnisses außergerichtlich geeinigt. Wie die Neue berichtet, wurde der Prozess abgesagt. Die Parteien hätten einen Vergleich vereinbart. Kleumstein hatte ursprünglich 245.000 Euro gefordert. Die Stiftung zahlt ihm jetzt 2 Monatsentgelte.
0: Ja, beim Wetter können wir heute kurzen Prozess machen. Heute ist es nicht ganz ungetrübt, aber trotzdem warm mit 24 bis 29 Grad. Heißt dann aber schon wieder der morgige Donnerstag. Bei fast ungetrübtem Himmel gibt es 26 bis 31 Grad. Und dieses hochsommerliche Wetter, das bleibt uns mal bis übers Wochenende erhalten. Mit Radio Vorarlberg sind Sie sicher unterwegs um 9.31 Uhr. Sie kommen gut voran. Die Polizei hat keine Störungen gemeldet. Sollte Ihnen was auffallen, bitte gerne melden unter der kostenlosen Nummer 0800 20 4000.
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0: Haben Sie eigentlich gewusst, dass der spanische Schwerenöter Julio Iglesias angeblich mit über 3000 Frauen im Bett war? Ja. Dafür ist die Trefferquote eher schwach. Nur 9 Kinder hat er von 3 Frauen. Und eines davon heißt Enrique.

Schön, oder? Eva K. Anderson war das mit A Sound of Silence. Nicht zu verwechseln mit ja, Sound of Silence ohne Ö kommt von Simon and Garfunkel. Ja, und das ist übrigens von The Tremolos. Silence is golden. Schweigen ist Gold. Ein Wink mit dem Zaumpfahl an den Moderator. Nur noch schnell meine Kontonummer für den Chef zwecks Überweisung des Schweigegelds. Okay.

0: drei Minuten gibt es bei uns die Radio Vorarlberg Nachrichten. Die beste Nachricht für unsere Nachbarn. Die hat es aber schon vergangene Nacht gegeben. Die Eidgenossen haben im Elferschießen Kolumbien nach Hause geschickt. Ja, die kolumbianischen Fans haben danach aus Frust den Elferpunkt weggeschnupft.
1: Ich hab Blödchen.
0: Nee, Quatsch, haben sie natürlich nicht gemacht. Elferschießen 4-3 gewonnen. Gratulation an die Schweiz. Und bei uns heißt gleich...
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1: Am Mikrofon ist Lorenz Wildner. Der französische Präsidentschaftswahlkampf ist offiziell eröffnet. Die Rechtspopulistin Marine Le Pen kündigt an zu kandidieren, obwohl sie vor dem Berufungsgericht in Paris neuerlich wegen Veruntreuung von EU-Geldern verurteilt worden ist. Le Pen will bis zur letzten Instanz gehen, berichtet aus Paris Cornelia Primosch.
2: Marine Le Pen will es zum vierten Mal wissen und diesmal in den Élysée-Palast einziehen.
3: Je suis candidate à l'élection présidentielle.
2: Sie sei Kandidatin für den Präsidentschaftswahlkampf und werde ihn ohne Fußfessel führen, denn die Rechtspopulistin kündigt Berufung gegen ihre neuerliche Verurteilung wegen Veruntreuung von EU-Millionen an. Sie will ihre Unschuld durchfechten.
3: Nous sommes innocents.
2: Das nun zuständige Kassationsgericht will bis Jänner seine Entscheidung fällen. Sollte Le Pen dann eine Fußfessel tragen müssen, darf ihr politischer Ziehsohn Jordan Bardella übernehmen. Beide haben laut Umfragen beste Chancen, in die entscheidende Präsidentenstichwahl einzuziehen.
1: Die Ukraine greift weiterhin den russischen Ölsektor an. In mehreren Raffinerien über das Land verteilt sind Brände ausgebrochen. Auch 9 Tanker der russischen Schattenflotte im Asowschen Meer wurden mit Drohnen attackiert. Der neue ÖVP-Clubchef Ernst Gödel kritisiert Nationalratspräsident Walter Rosenkranz. Dieser habe den Vertrauensvorschuss der Volkspartei verspielt, sagt Gödel in der ORF-Sendung Report. Die ÖVP würde Rosenkranz heute demnach nicht mehr wählen. Eine Abwahlmöglichkeit des Nationalratspräsidenten will die Partei allerdings weiterhin nicht schaffen. Beschwerden über Mietautos in beliebten Urlaubsländern häufen sich. Dazu zählen etwa unerwartete Zusatzkosten, Probleme bei der Rückgabe und Streitereien über Versicherungsschäden. Oft wird viel mehr verrechnet als zuvor vereinbart. Details von Gerhard Janser.
4: Der Kratzer ist klein, die Rechnung aber hoch. Gerade bei vermeintlichen Billigangeboten im Internet passiert das immer wieder. Das Problem, die Online-Portale vermitteln nur, den Schaden am Mietwagen muss man aber vor Ort klären. Daher immer alles mit Fotos und Videos dokumentieren, dazu rät Maria Semrath vom Europäischen Verbraucherzentrum.
5: Wenn man ein Auto bucht, ist es am besten, dass derjenige, der bucht, der Kreditkarteninhaber ist, aber auch der Hauptfahrer. Auf alle Fälle alles dokumentieren, vorher und nachher. Und was wir auf alle Fälle raten, ist, zu hohe Rechnungen zu beanspruchen.
4: Das Mietauto am besten zurückgeben, wenn der Autoverleih noch geöffnet ist. Überteuerte Rechnungen im Nachhinein zu beanspruchen, sei meist wesentlich schwieriger.
1: Und ein großflächiger Ausfall eines Mobilfunknetzes hat Australien in der Früh zeitweise lahmgelegt. Neben Zugverbindungen waren auch der Flugverkehr sowie Notrufe und Bezahlsysteme betroffen. Zu stundenlangen Verspätungen ist es etwa am Flughafen Perth an der Westküste gekommen. Das waren die Nachrichten mit Lorenz Wildner.
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6: Der Himmel erinnert heute zeitweise an mein Badewasser vom letzten Samstag. Es ist ein bisschen trüb, aber es wird trotzdem warm mit 24 bis 29 Grad. Heißt dann aber schon wieder der morgige Donnerstag. Bei fast ungetrübtem Himmel gibt es 26 bis 31 Grad. Und dieses hochsommerliche Wetter bleibt uns dann mal bis übers Wochenende erhalten. Mit Radio Vorarlberg sind Sie sicher unterwegs um 10:03. Sie kommen gut voran, die Polizei hat keine Störungen gemeldet. Falls Ihnen was auffallen sollte, unsere kostenlose Service-Hotline kennen Sie, den 0800 20 4000.
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6: Freuen Sie sich mit mir auf einen Super-Kult-Hit aus meinem Geburtsjahr 1965 von der Spencer Davis Group. Keep on running. Keep on running gibt's gleich, wobei Sie sich an diesem Mittwoch mit wieder über 30 Grad besser langsam fortbewegen sollten. Ich renne sowieso nur, wenn mir langweilig ist. Neulich bin ich einem abfahrenden Bus winkend und rufend hinterhergerannt und als der Busfahrer nochmal stehen geblieben ist und die Tür aufgemacht hat, da habe ich allen eine gute Reise gewünscht.
8: Er ist verrückt, Freunde.
6: Ja, und das ist ein verrückt cooler Sommerhit von Laidback, Sunshine Reggae.

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0: Casey and the Sunshine Band mit Give It Up. Es ist 10.30 Uhr. Wir sind bei den Radio Vorarlberg Vormittagsnachrichten.
1: Mit Katharina Bartlock. In Mellau und Umgebung fahndet die Polizei nach zwei Männern. Sie sollen in der Nacht in ein Fahrradgeschäft eingebrochen sein. Zwei der vier Verdächtigen hat die Polizei bei einer Kontrolle eines Fahrzeugs festgenommen. Die anderen beiden sind zu Fuß auf der Flucht. Die Polizei bittet um Hinweise. Trotz Rekordeinnahmen habe Vorarlberg den höchsten Schuldenberg seiner Geschichte. Das hat Neos-Klubobfrau Claudia Gamon heute im Landtag kritisiert. Dort werden gerade Rechenschaftsbericht und Rechnungsabschluss debattiert. ÖVP und FPÖ verteidigen ihre Arbeit. Man habe weniger Geld ausgegeben, aber trotzdem über 100 Millionen Euro investiert. Der Alpenverein will die Ausbreitung der Bettwanze verringern. Gerade in der Urlaubszeit wird der Schädling im Gewand oder im Schlafsack mitgeschleppt. Der Alpenverein rät, auf Kotspuren zu achten, etwa unter der Matratze oder am Lattenrost und zu Hause die Kleidung bei mindestens 40 Grad zu waschen.
0: So, jetzt wissen wir es. Es muss nicht immer ein Abhörskandal sein, wenn eine Wohnung verwanzt ist. Ihre hoffentlich wanzenfreie Wohnung ist hoffentlich schon vor der Sonne geschützt. Die zeigt sich auch heute wieder, auch wenn der Himmel zeitweise trüb ist. Warm ist es trotzdem mit 24 bis 29 Grad. Heißt dann aber schon wieder der morgige Donnerstag. Bei fast ungetrübtem Himmel gibt es 26 bis 31 Grad. Und dieses hochsommerliche Wetter bleibt uns dann mal bis übers Wochenende erhalten. Mit Radio Vorarlberg sind Sie sicher unterwegs um 14.32 Uhr. Es ist nichts los, die Polizei hat keine Störungen gemeldet. Falls Ihnen aber was auffallen sollte, wir sind da kostenlos erreichbar unter 0800 20 4000.
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0: Und der Frage von Tina Turner. What's love got to do with it? Schönen Vormittag.

0: Immer gern gehört bei Radio Vorarlberg, die Steffi Werger. Am 2. Juli ist sie 75 geworden, aber ganz so stark wie auf Hösen ist sie leider nicht mehr. Immer wiederkehrende Rückenprobleme und zwei Bandscheibenoperationen haben ihren Abschied von der Konzertbühne erzwungen. Ja, mittlerweile braucht sie als Gehhilfe einen Rollator. Soweit ist es bei mir Gott sei Dank noch nicht. Aber ich habe schon überlegt, wegen meiner Rückenprobleme zu heiraten.
1: Wie bitte?
0: Ja, mein Problem ist es, dass es mich ganz oft an einer Stelle am Rücken beißt. Da kann ich mich einfach nicht selber kratzen.
2: Bitte nicht ernst nehmen, Zillner.
0: Ja, bitte nicht ernst nehmen. Aber die Musik von Michael Zambello genießen.

habe ich wieder klar gesehen, ja. Denn Jimmy Cliff, den gibt's dann nach 11. Bis zu den Nachrichten habe ich noch einen Lionel Richie mit Dancing on the Ceiling. Und das ist Cock Robin, The Promise You Made.

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1: Am Mikrofon ist Lorenz Wildner. Wir beginnen unsere Sendung beim Konflikt im Nahen Osten, wo eine wichtige Entscheidung schon wieder aufgehoben worden ist. US-Präsident Donald Trump hat die Waffenruhe mit dem Iran aus seiner Sicht für hinfällig erklärt. Er wolle nicht mit Teheran verhandeln und mit dem Iran nichts mehr zu tun haben. Das seien, Zitat, kranke Leute, so Trump. Seine Unterhändler werde er aber weiter mit dem Iran reden lassen, wenn diese es wünschen, sagt der Präsident am Rande des NATO-Gipfels in Ankara. Im Bildungsministerium in Wien steigt heute ein Hitzeschutzgipfel. Dabei sollen technische, aber auch gesetzliche Maßnahmen diskutiert werden, die den Schulunterricht auch bei den immer heißer werdenden Temperaturen im Sommer möglich machen sollen. Die Lehrergewerkschaft erwartet sich konkrete Ergebnisse. Stefan Kappacher.
2: Viele Expertinnen und Experten sitzen da heute mit am Tisch. Ein Showgipfel soll es nicht werden. Gewerkschafter Paul Kimberger warnt auch davor.
3: Ich erwarte mir konkrete Ergebnisse. Wir werden langfristig klimafitte Schulen brauchen, weil uns die Wissenschaft ja sagt, dass solche Hitzeperioden deutlich häufiger auftreten werden.
2: Diese Fragen sind zu klären. Macht es Sinn, die Sommerferien vorzuverlegen? Welche Maßnahmen machen die Schulgebäude hitzeresistenter? Und soll es wie in anderen Ländern eine hitzefreie Regelung geben? Kimberger sagt ja und auch flexiblere Möglichkeiten für Unterricht an Hitzetagen. Kurzfristig müssten die Schulen technisch und baulich aufgerüstet werden.
3: Dazu gehören Klimageräte, Ventilatoren, mehr Begrünung.
2: In früheren Ferien sieht Kimberger keine Lösung.
1: In der Demokratischen Republik Kongo ist die Zahl der bestätigten Ebola-Fälle auf mehr als 1600 gestiegen. Darunter sind 521 Todesfälle. Der Ausbruch habe sich noch nicht stabilisiert und weite sich immer noch aus, heißt es von der Weltgesundheitsorganisation. Ein Grund? Die hohe Mobilität der Bevölkerung. Erkrankte Arbeiter aus der Bergbauregion würden sich nicht vor Ort behandeln lassen, sondern nach Hause reisen. Und heute beginnt die 75. Tour of Austria. Und Sportreporter Christoph Ott, mit Radars Gregor Mühlberger hat auch ein Österreicher bei der Jubiläumsrundfahrt gute Chancen auf den Gesamtsieg.
4: Der Niederösterreicher, der seinem Teamkollegen Felix Gall im Mai noch als Edelhelfer zu Platz 2 beim Giro d'Italia verholfen hat, startet nach der Nichtnominierung für die derzeit laufende Tour de France nun bei der Tour of Austria für das österreichische Nationalteam und zählt definitiv zu den Favoriten.
5: Ich kann nur von mir aus sagen, dass ich sehr gut in Form bin. Ich freue mich richtig auf die Rundfahrt, ich freue mich auf die Etappen.
4: Insgesamt geht es für die Athleten ab heute über 5 Etappen, mehr als 800 Kilometer und 11.000 Höhenmeter von Graz bis nach Wien. Start in Graz ist heute um 11.20 Uhr, ORF1 überträgt ab 14 Uhr live. Morgen steht dann die berüchtigte Königsetappe mit der Bergankunft am Großglocken am Programm, bei der sich Gregor Mühlberger zum zweiten Mal nach 2014 zum Glocknerkönig krönen will.
1: Das waren die Nachrichten mit Lorenz Wildner.
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6: Apropos schnell Radfahren, tun Sie sich beim Radeln im Sommer auch immer schwer, die Balance zu finden zwischen so schnell treten, dass der Fahrtwind gut kühlt und möglichst wenig schwitzen wegen der Anstrengung? Naja, heute ist es ja nicht ganz so heiß. Bei zeitweise trübem Himmel gibt es heute recht angenehme 24 bis 29 Grad. Heiß dann aber schon wieder der morgige Donnerstag. Bei fast ungetrübtem Himmel gibt es 26 bis 31 Grad. Und dieses hochsommerliche Wetter bleibt uns dann mal bis übers Wochenende erhalten. Mit Radio Vorarlberg sind Sie sicher unterwegs. Um 11:04, Sie kommen gut voran. Die Polizei hat keine Störungen gemeldet.
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6: Ich hoffe, es geht Ihnen gut oder zumindest besser als dem Josch. Der jammert nämlich gleich.
9: Ich glaube, ich kann reparieren.
6: Oh je.
9: Ich weiß irgendwas.
6: Naja, da könnte er doch den Reparaturbonus in Anspruch nehmen. Wobei, nee, der heißt ja jetzt Geräteretterprämie. Und ich will doch hoffen, mit dem Gerät vom Josch ist alles okay. Apropos eindeutig, zweideutig. Zweideutig auch dieses Lied von Cyndi Lauper. Warum? Das müssen Sie aber selber googeln. Hier ist er mit G-Bob.

0: Sensationelle Nummer vom Deepau, China in your hands.
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0: 0555 72 38 30 ist unsere Nummer zum Mitspielen heute früh in Guten Morgen Vorarlberg. Ja, da haben sich beim Reini und bei der Valentina schon einige Kandidatinnen beim Hymneraten die Beißerchen ausgebissen. Sie sollten die gesummte Hymne eines WM-Teilnehmerlandes erraten. Ja, und heute ist es um diese Hymne gegangen.

0: so. Na gut, schauen wir mal in die Leitung. Wer will sich da denn jetzt dran versuchen? Einen schönen Vormittag.
1: Einen schönen Vormittag. Da ist Brunhilde Haller von Langen bei Bregenz.
0: Hallo Brunhilde. Freut mich.
1: Hallo.
0: Dass du ein bisschen Zeit hast für mich. Was machst du gerade am Vormittag?
1: Ich tue jetzt gerade Fenster putzen. Es ist das ideale Wetter, es ist nicht heiß und das scheint keine Sonne.
0: Ah ja, dann verdrücken das Zeug nicht so schnell, gell?
1: Ja, aber.
0: Super Sache, ja, aber gut, ich sage Fenster putzen, wozu da draußen, was dort los ist, das kann man da hoch googeln, oder?
1: Ja.
0: Könnte man. Brunhilde, Es ist um eine Hymne gegangen, die du gerade gehört hast. Ich könnte es darauf vorsingen, aber dann wäre es ja ein sogenanntes Nullsummenspiel, wie wenn es ja gesummt erkennt hier.
1: Ja.
0: Was war es denn für eine, glaubst du?
1: Also ich glaube, es ist Türkei.
0: Ha? Wie kommst du auf das?
1: Ja, man hat schon so viele Nationen aufgezählt heute, die nicht mehr dabei sind. Und dann habe ich gedacht, Türkei könnte das sein, weil die sind ja auch schon weg.
0: Ja, die haben jetzt nicht so gut abgeschnitten diesmal bei der WM. Und da kann ich nur sagen. Brunhilde! Jetzt muss ich was auf Türkisch probieren. Kalpten Tebrikler. Das ist türkisch und heißt herzlichen Glückwunsch.
1: Ja, super, danke, Bernhard.
0: Ein Sommerpaket bestehend aus 2 Liegestühlen, Sonnenschirm, Handtuch und jede Menge Eis. Der ist auf dem Weg zu dir. Ich habe den Liegestuhl schon mal ausprobiert. Also der schaut zwar ein bisschen filigran aus, aber trägt auch Menschen wie mich in der Übergewichtsklasse.
1: Ja, dann hebt er mich auch aus,
0: denke. Brunhilde, ich wünsche viel Spaß. Herzlichen Dank fürs Mitmachen.
1: Danke.
0: Und fall nicht aus dem Fernstück, beim Bootser.
1: Danke,
0: einen schönen
1: Tag.
0: Ciao, servus, heile.
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0: Ja, und morgen früh gibt's dann das nächste Sommerpaket.

0: Funkiger Gruß aus den 70ern, The Doobie Brothers mit Long Train Running. Jetzt ist es 11.30 Uhr, wir sind bei den Radio Vorarlberg Vormittagsnachrichten.
1: Mit Katharina Bartlock. Im Landtag stehen heute der Rechnungsabschluss und der Rechenschaftsbericht auf der Tagesordnung. Kritik gab es von der Opposition. Neos-Klubobfrau Claudia Gamon warf der Landesregierung vor, die Bilanz schön zu rechnen. ÖVP und FPÖ verteidigten ihre Arbeit, sie hätten weniger Geld als geplant ausgegeben. Mehr zur Debatte im Landtag gibt es in den Mittagsnachrichten in einer Stunde. Ein 19-jähriger Deutscher ist im Seealpsee im benachbarten Schweizer Kanton Appenzell-Innerrhoden ertrunken. Er sei am Montag beim Schwimmen mit Freunden nicht mehr aufgetaucht. Einen Tag später konnte der junge Mann lokalisiert und geborgen werden. Die Unfallursache ist noch unklar. Die Zahl der Schuluntersuchungen dürfte weiter hinter den Plänen herhinken. Das zeigt ein Blick in die aktuellen Budgetzahlen des Landes. Demnach ist für die Untersuchung von Schulkindern im Vorjahr knapp 10% weniger ausgegeben worden als vorgesehen. Dass zu wenige Kinder untersucht werden, hat bereits in der Vergangenheit für Kritik gesorgt.
0: Heute müssen Sie beim Deo-Roller noch nicht Vollgas geben. Heben Sie sich das für morgen auf. Heute ist es bei zeitweise trüben Himmel, nicht ganz so heiß, aber 24 bis 29 Grad sind alle mal drin. Am wärmsten ist es aktuell in Bludenz bei 25 Grad. Heiß dann aber, wie gesagt, morgen Donnerstag bei fast ungetrübtem Himmel gibt es 26 bis 31 Grad. Und dieses hochsommerliche Wetter bleibt uns dann mal bis übers Wochenende erhalten. Mit Radio Vorarlberg sind Sie sicher unterwegs um 11.32 Uhr. Ein bisschen dauert es da in Lustenau von der Schweizer Grenze kommen Richtung Engelkreisverkehr. Aber unter 10 Minuten sind Sie da am Weg. Ansonsten keine Störungen. Sollten Sie was entdecken, 0800 20 4000 ist unsere kostenlose Servicenummer.
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0: Gleich spielt bei uns La Bamba von Los Lobos, aber davor muss Stevie Wonder noch

0: Molto Dramatico. Eh? Das war ja mal eine multilinguale Viertelstunde. Erst Stevie Wonder auf Englisch, dann Los Lobos und Luis Fonsi mit La Bamba und Despacito auf Spanisch. Und das war eine Band aus Genua, Mattia Bazar, mit Ti Sento, Italienisch. Ist ja eine meiner Lieblingssprache, ja. Und ich spreche die so gut, dass echte Italiener glauben, ich sei Grieche.
1: Oh, mein
0: ja. Übrigens, Österreichisch gibt's in dieser Stunde auch noch. STS, gleich.
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In den Mittagsnachrichten geht es wieder mal um den Iran-Konflikt. Donald Trump hat gesagt, er wolle mit dem Iran nichts mehr zu tun haben. Das seien kranke Leute. Wie war das nochmal mit dem Satz, wenn der Esel andere Langohr nennt? Mehr dazu um 12 Uhr.

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1: Es ist 12 Uhr. Sie hören die Glocken der Pfarr- und Wallfahrtskirche Mariä Geburt in Tschakuns in Vorarlberg.

0: Im Montafon in Vorarlberg liegt die Gemeinde Tschaguns. Der Ort im Süden des Landes ist vor allem als Sport- und Tourismusort bekannt. Die dortige Wallfahrtskirche wird jährlich von vielen Pilgerinnen und Pilgern besucht und ist unserer lieben Frau Maria Geburt geweiht. Die Kirche steht unübersehbar auf einem Geländevorsprung am Dorfeingang. Erbaut wurde sie im 15. Jahrhundert, erweitert dann Anfang des 19. Jahrhunderts. Etwa aus dieser Zeit stammt auch die heute noch erhaltene Orgel. Das Geläute stammt aus der Mitte des 20. Jahrhunderts. Früher wurde mit ihm eine ganze Stunde lang der Marienmonat Mai eingeläutet. Heute erfolgt dies wesentlich kürzer. Die Kanzel der Wallfahrtskirche Maria Geburt in Tschaguns in Vorarlberg wurde herabgesetzt und steht nun auf dem Fußboden und dient als Ambo.
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2: Willkommen zum Mittagsjournal. Reformbedarf in der Wirtschaftskammer, der Rechnungshof macht jetzt Druck. US-Präsident Trump erklärt die Waffenruhe mit dem Iran für beendet. Am Mikrofon ist Anselm Peer. Der Rechnungshof hat die Bundeswirtschaftskammer und vier Länderwirtschaftskammern geprüft und sieht erheblichen Reformbedarf. Kritiker sehen sich dadurch bestätigt und fordern eine rasche Umsetzung. Volker Obermeier berichtet.
3: Zu wenig Transparenz, Mehrfachgleisigkeiten, selbst festgelegte Bezüge von Spitzenfunktionären. Gerade die Personalkosten, mehr als 500 Millionen Euro pro Jahr, nehmen im Bericht viel Platz ein. Sabine Jungwirth von der Grünen Wirtschaft spricht generell von einem verheerenden Zeugnis. Über die Gagen sei ebenso zu reden wie über die gesamte Struktur.
4: Wenn man an der Struktur nichts ändert, dann wird die Kammer für die Unternehmerinnen nicht leistbarer werden. Das ist in einer Situation, wo EPU und KMU jeden Euro zweimal umdrehen müssen, einfach ein verheerendes Signal.
3: Mit Blick auf die Bezüge spricht UNOS, die NEOS-Organisation in der Kammer, von einem modernen Raubrittertum auf dem Rücken der Unternehmern. Vertreter der SPÖ und der Freiheitlichen verlangen, die geplanten Reformen auf allen Ebenen in Angriff zu nehmen. Die Kammer müsse schlanker, wirksamer und günstiger werden.
2: Zwischen den USA und dem Iran stehen die Zeichen wieder auf Eskalation. Nach neun gegenseitigen Angriffen hat US-Präsident Trump die Waffenruhe und das Rahmenabkommen mit dem Iran für beendet erklärt. Er spricht von Zeitverschwendung. Dennoch habe er aber nichts gegen neue Verhandlungen, sagte Trump beim NATO-Gipfel in Ankara. Fast 1,5 Millionen Menschen arbeiten in Österreich Teilzeit. Der Großteil davon sind Frauen. Die Arbeiterkammer kritisiert, dass Teilzeitkräfte für Überstunden oft nicht bezahlt werden und fordert gleiche Zuschläge wie für Vollzeitbeschäftigte. Für eine entsprechende Petition hat die Arbeiterkammer Unterschriften gesammelt, die sie heute an die Bundesregierung übergeben hat. Michael Fröschel berichtet.
5: 36.200 Menschen haben den Forderungskatalog der Arbeiterkammer unterschrieben, eine Petition, die für mehr Fairness sorgen soll, sagt AK-Präsidentin Renate Anderl heute bei einer Pressekonferenz vor dem Bundeskanzleramt.
6: Und wir wissen, wie man Teilzeit auch fairer machen kann, nämlich den Zuschlag zahlen ab der ersten Stunde. Gleiche Zuschläge wie bei Überstunden. Das heißt, statt den 25% derzeit 50. Recht auf eine Stundenaufstockung bei regelmäßiger Mehrarbeit.
5: Denn viele würden gern mehr arbeiten, bekommen aber etwa im Handel keinen Vollzeitjob, beklagt die AK. Die Petition mit den gut 36.000 Unterschriften hat Anderl heute an die Bundesregierung übergeben, wo sie von der SPÖ Unterstützung erwarten kann, während Wirtschaftsvertreter in der ÖVP und NEOS sich ablehnend zeigen.
2: Die ÖVP stellt in einer Stunde ihren neuen Generalsekretär vor. Nach dem Rücktritt von Nico Marchetti gestern Abend dürfte der einstige Kurzvertraute Markus Gstöttner neuer Generalsekretär der Volkspartei werden. In Australien hat ein großflächiger Ausfall des größten Mobilfunknetzes heute weite Teile des Landes lahmgelegt. Die australische Regierung und der Mobilfunkanbieter Telstra gehen zwar nicht von einem Cyberangriff aus, die Verunsicherung ist trotzdem groß, berichtet Teresa Kulovic.
7: Der Ausfall des größten Mobilfunknetzes in Australien, jener von Telstra, zeigt, wie sehr wir von unseren Handys und deren Funktionen im Alltag abhängig sind. Denn das Land stand heute früh quasi still. Flugzeuge sind am Boden geblieben, Züge ausgefallen und Zahlen waren nur bedingt möglich. Denn auch Kartenzahlung geht nur mit Netzwerkverbindung. Und auch einige Bankomate waren komplett außer Betrieb. Der Grund für den Ausfall dürfte bei Telstra selbst liegen. Von einer Cyberattacke geht weder das Unternehmen noch die Regierung aus. Trotzdem gibt es Verunsicherungen. Erklärung, denn es ist nicht der erste große Netzausfall. Erst im Herbst war der zweite große Anbieter Optus betroffen. Damals war auch der Notruf für 13 Stunden nicht erreichbar. 4 Menschen sind deshalb gestorben. Zumindest das dürfte diesmal aber anders sein.
2: Das war das Mittagsjournal mit Anselm Peer.
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8: Ja, trocken ist es dieser Tage, sogar das Wasser in meinen Beinen ist versiegt. Dabei ist es heute ausnahmsweise gar nicht so heiß. Bei immer wieder bedecktem Himmel gibt es heute 24 bis 29 Grad. Heiß dann aber schon wieder der morgige Donnerstag. Bei fast ungetrübtem Himmel gibt es 26 bis 31 Grad. Ja, und dieses hochsommerliche Wetter, das bleibt uns dann mal bis übers Wochenende erhalten. Mit Radio Vorarlberg sind Sie sicher unterwegs um 6 Minuten nach 12. Ja, da tut sich ein bisschen was auf der L204 in Lustenau. Da dauert es zum Engelkreisverkehr hin etwa 10 Minuten, sowohl von Dornbirn als auch von der Grenze kommend. Sollte Ihnen sonst noch wo was auffallen, wir sind da kostenlos erreichbar unter 0800 20 4000.
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8: Ja, kurz nach 12. Ich hoffe, bei Ihnen kommt gleich was Köstliches auf den Mittagstisch. Ich habe gerade das Mittagsmenü der ORF-Kantine studiert. Ja, wir können heute wählen zwischen 3 Nudelgerichten und einer Salatplatte. Naja, ich glaube, da werde ich dann die 3 Nudelgerichte nehmen. Ja, ich freue mich schon sehr. Oder wie es bei den Pointers ist, das heißt, I'm so excited. Mahlzeit Vorarlberg.

0: Sonny Bono, der hat sich in den 60ern den Friseur erspart, da hatte er noch die Schere. I got you, babe. Heute hat die zweitägige Landtagssitzung begonnen auf der Tagesordnung. Da stehen allen voran der Rechnungsabschluss und der Rechenschaftsbericht, Katharina Bartlock.
1: Ja, da geht es vor allem um die Frage, wofür das Geld des Landes, also das Steuergeld, im Vorjahr ausgegeben wurde. Kritik kam von der Opposition, man spare auf dem Rücken der Bürgerinnen und Bürger. Die Landesregierung hat ihre Arbeit verteidigt, man habe weniger als geplant ausgegeben.
0: Mehr zur Debatte gibt es dann hier bei Radio Vorarlberg in den Mittagsnachrichten um 12:30.
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1: Weniger ausgegeben als geplant und trotzdem ein größeres Minus. Die Finanzen des Landes sorgten heute im Landtag einmal wieder für Diskussionen. Wir berichten gleich, was da alles kritisiert wurde. Und der Streit um die ungleiche Behandlung von mehreren Ärztinnen durch die Krankenhausbetriebsgesellschaft ist beigelegt. Mein Name ist Christine Arm und ich wünsche Ihnen einen schönen Mittag. Wofür hat das Land Vorarlberg im vergangenen Jahr das Geld der Steuerzahlerinnen und Steuerzahler ausgegeben? Und wie steht es überhaupt um die Finanzen des Landes? Genau darüber hat der Landtag heute Vormittag diskutiert. Grundlage ist der Rechenschaftsbericht der Landesregierung. Er zeigt eben, wofür das Geld verwendet wurde und vor allem, wie hoch die Neuverschuldung ausgefallen ist. Martina Huber ist bei der Debatte rund ums Geld mit dabei gewesen.
2: Die Landesregierung hat sich heute selbst damit gelobt, dass sie weniger Geld als geplant ausgegeben hat. Das heißt aber nicht, dass das Land Vorarlberg weniger Schulden hat. Das Minus des Landesbudgets ist dicker geworden, um 70 Millionen Euro. Kritik kommt von der Opposition. Laut Claudia Gamon würde die ÖVP-FPÖ-Regierung die Bilanz schönrechnen.
3: Vorarlberg steht vor dem höchsten Schuldenberg seiner Geschichte, macht jedes Jahr neue Schulden und das trotz Rekordeinnahmen.
2: Sparen könnte die Regierung beim Straßenbau, kritisiert Klubobmann Daniel Zadra von den Grünen.
4: Über 80% mehr Budget für Beton und Straßen. Einsatz für mehr Straßen, sehr gut. Für die Menschen mangelhaft.
2: Doch in diesem Bereich können sich die Grünen keinesfalls einen Sparkurs erwarten, erklärt Landesstatthalter Christoph Bitschi von der FPÖ.
5: Wir werden zukünftig wahrscheinlich noch mehr in den Straßenbau investieren müssen. Wir werden im Herbst eine Werterhaltungsstrategie präsentieren, wo es genau um diese Brücken geht.
2: Mehr Geld fürs leistbare Wohnen wünscht sich hingegen Mario Leiter von der SPÖ.
6: Warum reicht die Wohnbauleistung nicht aus? Warum steigen die Wohnkosten trotzdem weiter? Und warum brauchen immer mehr Menschen Hilfe, um Wohnen überhaupt noch bezahlen zu können?
2: Für ihn bleiben im Rechenschaftsbericht viele Fragen offen. Die hohen Kosten beschäftigen die Regierung. Doch damit die Wirtschaft weiterläuft, brauche es Investitionen, sagt Landeshauptmann Markus Wallner von der ÖVP.
7: Herr Kollege Zadra, wenn Sie gesagt haben, wir tun nichts für die Jungen, das ist doch nicht glaubwürdig. Wir kümmern uns um die wichtigste Frage überhaupt, nämlich ob diese Leute da oben noch einen Job bekommen in dem Land.
2: Arbeit haben heute noch die Abgeordneten des Landtags vor sich. Sie gehen bis spät in die Nacht die Details des Rechenschaftsberichts und des Rechnungsabschlusses durch.
1: Und wir werden selbstverständlich darüber berichten. Für Diskussionen hat zuletzt auch ein Fall in der Krankenhausbetriebsgesellschaft gesorgt. Mehrere Ärztinnen haben weniger Geld erhalten als ihre männlichen Kollegen. Die SPÖ forderte Aufklärung, Unterstützung kam von der Ärztekammer. Nach Gesprächen mit zwei Betroffenen und dem Landesvolksanwalt ist die Sache nun geklärt. Wie? Berichtet Katharina Bartluck.
8: Landesvolksanwalt Klaus Feuerstein hat schon 2024 die Prüfung von zwei Fällen eingeleitet. Der Sachverhalt sei komplex, darum habe sich die Aufarbeitung gezogen. Gestern hat ein letztes Entschuldigungsgespräch stattgefunden. Die Krankenhausbetriebsgesellschaft hat intern noch weitere Fälle geprüft. Insgesamt sind nun 7 Ärztinnen in unterschiedlichen Abteilungen für die falsche Gehaltseinstufung entschädigt worden, sagt Feuerstein.
9: Aufgrund dieser fehlenden Hochstufung wurden die Gehälter nachbezahlt oder die Beträge ausgeglichen. Die KHBG hat

0: Gleichbehandlungsstelle. Mittlerweile hat jeder Standort eigene Gleichstellungsbeauftragte. Ein insgesamt 7-köpfiges Team ist jetzt Anlaufstelle für alle Mitarbeiterinnen und Mitarbeiter.
1: Nach einem Einbruch in ein Fahrradgeschäft in Mellau läuft im Bregenzer Wald weiterhin eine groß angelegte Fahndung. Die Polizei kontrolliert in der Nacht ein Fahrzeug mit 4 Verdächtigen. 2 von ihnen konnten festgenommen werden. 2 weitere flüchteten und sind eben immer noch auf der Flucht. Die Polizei bittet um Hinweise. Ein Schicksal, das bewegt, steht im Mittelpunkt unseres nächsten Beitrags. Ein Basejump hat das Leben eines 29-Jährigen völlig verändert. Nachdem sich sein Fallschirm beim Absprung in Hoems nicht geöffnet hat, kämpft er seit Mai in einer Schweizer Reha-Klinik um seine Genesung. Doch neben den gesundheitlichen Folgen beschäftigen ihn auch rechtliche und finanzielle Fragen. Emanuel Brugger hat ihn besucht.
2: Seit Wochen liegt Daniel Kleber in der Reha-Klinik Chur. Hier durchläuft er ein strenges Therapieprogramm mit viel Physiotherapie und regelmäßigen Ärztevisiten. Daniel war sehr sportlich. Klettern, Fitnessstudio und mehr als 1300 Fallschirmsprünge gehen auf sein Konto. Jetzt kann der 29-Jährige nicht einmal mehr laufen. Zumindest noch nicht, denn die Verletzungen seines Sturzes waren schwer.
3: Es war ein Fleischwunder, meine Sprunggelenk beide gebrochen, haben mehrere Bänder gerissen, haben das Kreuzband auch angerissen am Ansatz und den Rücken dreifach gebrochen.
2: Daniel war am 10. Mai aus 40 Metern Höhe von einer Felskante im Steinbruch Hohenems abgesprungen. Der Schirm öffnete sich viel zu langsam, weswegen er nur minimal gebremst am Boden aufkam. Er kann von Glück reden, überhaupt noch am Leben zu sein. Grund für den Absturz war eine Unachtsamkeit beim Packen des Schirms. Trotz der Schwere des Unfalls haben die Ärzte aber eine gute Prognose für Daniel.
3: Die Ärzte sind sehr zuversichtlich. Sie sagen, dass sie vollständige Genesung machen kann. Natürlich nicht mit Garantie. Aber dadurch, dass ich sonst schon sehr viel Sport mache, im Fitnessstudio, Kletterer und so weiter, bin ich mir ziemlich sicher, dass sie wieder 100% fit wird.
2: Doch Daniel hat noch mit anderen Problemen zu kämpfen. Denn der Sprung in Hohenems war illegal. Nun droht ihm eine Verwaltungsstrafe. Außerdem, und das könnte noch teurer werden, ist noch unklar, ob die Versicherung alle entstandenen Kosten des Unfalls überhaupt übernimmt.
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5: Ist Ihnen auch schon mal aufgefallen, dass sobald die Sonne scheint, die Fenster dreckig sind?
6: Faszinierend.
5: Ja, da können wir uns heute Nachmittag ja mal über saubere Fenster freuen, Sie mal, Herr Hönzl. Gruß in die Geosphere Innsbruck.
7: Am Nachmittag geht es in Vorarlberg wechselnd bis stark bewölkt weiter. Längere sonnige Abschnitte werden vor allem im Unterfon erwartet. Die Temperaturen sind entsprechend etwas gedämpft. Es bleibt aber sommerlich warm mit Höchstwerten von 24 bis 29 Grad. Dazu ist es weitgehend trocken. Nur über dem Bregenzer Wald, da kann es vereinzelte Schauer geben. Morgen Donnerstag setzt sich die Sonne dann wieder besser durch. Es wird auch wieder wärmer mit Höchstwerten von 26 bis 31 Grad am Nachmittag. Noch etwas wärmer schauen dann der Freitag und das Wochenende aus. Dazu bleibt es weitgehend beständig und überwiegend sonnig. Schauer und Gewitter bilden dann eher die Ausnahme.
5: Danke, Simon. Wir schauen auf die Straße. Es ist 12.37 Uhr mit Radio Vorarlberg. Sind Sie sicher unterwegs und derzeit anscheinend auch störungsfrei. Die Menschen genießen offensichtlich die Mittagspause. Sollte Ihnen doch was auffallen, wir sind da kostenlos erreichbar unter 0800 20 4000.
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5: Naja, das kann man eigentlich sagen. Der Mittag. Naja. Das ist auf jeden Fall Black und er genießt ein Wonderful Life. Sie doch hoffentlich auch.

0: Sophia. In der SBB-Neustädte. Da ist heute eine Senkung, und zwar eine Steuersenkung Thema. Am 1. Juli wurde die Mehrwertsteuer auf bestimmte Lebensmittel von 10 auf 4,9% gesenkt. In Zeiten der Teuerung soll diese Maßnahme das Volk entlasten. Ja, ob dieses Ziel erreicht wird, das ist ziemlich umstritten. Fix ist der Aufwand für den Handel war groß. Gast ist Rainer Will, Geschäftsführer des Handelsverbandes.
1: Ertrag ändert sich im Handel gar nicht, weil er diese Mehrwertsteuersenkung 1:1 an die Bevölkerung weitergibt. Wir hatten aber insgesamt einen Aufwand, alleine die größeren Lebensmittelhändler in der Höhe von ca. 6 Millionen Euro bei der Umstellung. Es hat tausende Produkte betroffen, die steuerrechtlich einzeln geprüft werden mussten, wo Kassensysteme angepasst wurden, Preisschilder geändert wurden, Mitarbeiter geschult wurden, Kunden informiert werden mussten. Es hat viel Zeit und Geld gekostet.
0: Die Senkung der Mehrwertsteuer auf Lebensmittel ist heute unser Thema. Ab 13 Uhr in Neustadt diskutieren Sie mit. Ja, und weil ich keinen großen Mehrwert mehr beisteuern kann, sage ich jetzt schon danke fürs Zuhören. Bernhard Zillner ist morgen ab 9 wieder für Sie da. Bis dann.

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1: Am Mikrofon ist Anselm Peer. Der Konflikt zwischen den USA und dem Iran ist erneut eskaliert. Die USA haben in der Nacht nach eigenen Angaben mehr als 80 Ziele im Iran bombardiert, als Reaktion auf iranische Angriffe in der Straße von Hormus. Der Iran hat daraufhin US-Stellungen in Bahrain und Kuwait ins Visier genommen und US-Präsident Trump sagt jetzt, die Waffenruhe ist damit zu Ende. Das alles überschattet den NATO-Gipfel in der Türkei, wo auch wieder Trumps Anspruch auf Grünland für Diskussionen sorgt. Aus Ankara berichtet Rosa Leyen.
2: Als hätte sie es geahnt, sagt die dänische Ministerpräsidentin Mette Frederiksen, bevor Donald Trump noch auftritt, Grönland stehe nicht zum Verkauf.
3: Greenland belongs to the people of Greenland.
2: Grönland gehört den Menschen in Grönland. Dasselbe gilt für Island und all die Verbündeten um uns herum. Was wir jetzt brauchen, ist Einigkeit. Und dann geht es vor allem um den Iran, um die nächtlichen US-amerikanischen Angriffe und darum, ob das bedeutet, dass die Waffenruhe nun zu Ende ist.
4: To me, I think it's over. I don't want to deal with them anymore. They're scum. They're sick people.
2: Für mich ist es vorbei. Ich will mich nicht mehr mit ihnen befassen. Sie sind Abschaum. Am NATO-Gipfel in Ankara geht es also doch mehr um den Iran als geplant.
1: Und nicht nur mit dem Iran, auch mit Spanien will Trump nichts mehr zu tun haben. Beim NATO-Gipfel hat er Spanien als schrecklichen NATO-Partner bezeichnet, weil es den Iran-Krieg ablehnt. Er fordert einen sofortigen Handelsstopp mit Spanien, was aber als unrealistisch gilt. Österreichs größter Mobilfunkanbieter A1 stellt seine Diskontmarke Bob ein. Die rund 400.000 Kundinnen und Kunden werden schon am kommenden Wochenende auf die Kernmarke A1 umgestellt. Für sie soll sich nichts ändern. Handynummern und Tarife bleiben gleich, heißt es von A1. Man wolle das Angebot bereinigen und mehr Einfachheit schaffen. Der Rechnungshof fordert Reformen in der Wirtschaftskammer und das nehme man ernst, sagt WKO-Generalsekretär Jochen Danninger. Die Wirtschaftskammer sei bereits mitten in einem Reformprozess.
5: Wichtig ist einmal, dass wir den Bericht des Rechnungshofs sehr, sehr ernst nehmen. Gerade für eine so dezentral organisierte, große Organisation wie die WKO ist ein externer Blick oft sehr, sehr wichtig und wertvoll. Der fällt aber in eine Phase, wo wir ohnehin in einem umfassenden Reform- und Transformationsprozess uns gerade befinden. Und all die Themen, die auch im Rechnungshof angesprochen werden, sind Teil dieses Reformprozesses. Wir arbeiten sehr intensiv daran.
1: Der Rechnungshof kritisiert etwa einen aufgeblähten Wirtschaftskammerapparat, Doppelgleisigkeiten, die hohen Rücklagen und ausufernde Spitzengehälter. Zu Beginn des Hochsommers ist der Wasserstand vieler Flüsse niedriger als üblich, vor allem in Ostösterreich. Laut der Umweltschutzorganisation WWF lagen die Pegel im Juni an 85% der Messstellen unter dem langjährigen Monatsmittel. Das waren die Nachrichten mit Anselm Peer.
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6: Heute Nachmittag noch ausgedehnte Wolkenfelder im ganzen Land. Kaum Sonne, es bleibt aber trocken. 29 Grad die Höchstwerte. Morgen Donnerstag dann wieder sehr viel Sonne. 31 Grad die Höchstwerte. In 2000 Meter Höhe 15 Grad. Und so geht's dann die nächsten Tage weiter. Sonne und Hitze bis 33 Grad. Sie sind sich unterwegs mit uns mit Radio Vorarlberg. Keine Störungen um 13.04 Uhr. Wenn Ihnen etwas auffällt, 0800 20 4000.
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7: Herzlich willkommen am Mittwoch. Die Mehrwertsteuersenkung ist heute unser Thema. Seit 1. Juli beträgt der Steuersatz für gewisse Lebensmittel 4,9 statt wie bisher 10%.
8: Damit ist es ab Tag 1 vom Lebensmittelhandel und den Nahversorgern an die Bevölkerung weitergegeben worden. Das ist die gute Bilanz.
7: Die Bilanz der Umsetzung der neuen Regelungen fällt aber weniger gut aus. Vor allem die Bäcker sind verärgert.
9: Da muss ich jede Rezeptur mit einem Rechner umrechnen in den Fettgehalt und erst dann kann ich bestimmen, hat es 4,9% oder hat es 10%.
7: Auch gewisse Detailregelungen erzeugen Kopfschütteln, zum Beispiel das Wurst-Semmele-Phänomen.
10: Ein Semmele ist Mehrwertsteuer reduziert. Wenn man es aber aufschneidet und eine Wurst hineinlegt, dann muss man den alten Mehrwertsteuersatz von 10% auf das Semmele zahlen.
7: Die großen Lebensmittelketten gehen in die Offensive. Die neue Steuer wird zum Werbethema.
11: Eine Kette wirbt damit, dass sie abrundet. Eine andere Kette wirbt damit, dass sie einen bestimmten Zeitraum die Mehrwertsteuer als Vergänze entfällt.
7: Die Senkung der Mehrwertsteuer auf gewisse Lebensmittel ist heute mein Thema. Meine Frage an Sie, liebe Hörerinnen und Hörer, haben Sie diese Reduktion der Steuer schon bemerkt?
0: 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Teilen Sie sie mit uns. Live bei Neues bei Neustädter. 055 72 38 30 oder per WhatsApp-Sprachnachricht.

0: Neues bei Neustädter heute mit Irina Basch am Telefon, Marc Spagola Abwicklung und Mike Geilberger Produktion. Es soll eine Entlastung fürs Volk sein. Als Maßnahme gegen die Teuerung ist das Ganze gedacht. Seit 1. Juli beträgt die Mehrwertsteuer auf gewisse Lebensmittel nur noch 4,9% anstatt wie bisher 10%. Kopfschütteln und Ärger zum Teil im Handel. Alles kompliziert und vieles fragwürdig, heißt es an vielen, vielen Stellen, wenn man über diese Mehrwertsteuersenkung Fragen stellt. Warum ist das so, frage ich heute. Was ist schlecht an der Regelung? Meine Frage an Sie, liebe Hörerinnen und Hörer, und das ist ernst gemeinte Frage, haben Sie beim Einkaufen diese Mehrwertsteuersenkung schon gespürt? Mein Gast ist Rainer Will, Geschäftsführer des Handelsverbandes. Grüß Gott, Herr Will.
1: Hallo, grüß Gott, Herr Neustädter.
0: Ich muss gleich mit dem Facebook anfangen, weil ich habe viele Sendungen schon Begleitung mit Facebook gemacht. Vernichtend war das Urteil der User noch nie so extrem wie heute. Nur die ersten 4 Posts. Die Frage ist, hast du das gespürt? Nein, natürlich nicht. Günter Bauer schreibt, diese Steuersenkung ist für mich das Beweis, dass es in dieser Regierung keinen Hausverstand mehr gibt. Die Julita schreibt, ist das der Witz des Tages? Und der Manfred schreibt, habe schon einmal gesagt, diese Mehrwertsteuer ist ein Politikerwitz. Sie vertreten den Lebensmittelhandel, sind Geschäftsführer des Handelsverbandes. Ist es ein Witz?
1: Schauen Sie, ich möchte mal damit beginnen, dass ich mich bei 140.000 Beschäftigten bedanken möchte, die genau diesen von Ihnen genannten Witz umgesetzt haben, nämlich einen Kraftakt der Sonderklasse, der aufgrund politischer Entscheidungen entstanden ist. Das heißt, der Gesetzgeber hat das definiert, nämlich welche Produkte begünstigt sind und welche nicht. Und der Lebensmittelhandel, die Nahversorger haben diese Vorgaben 1:1 umgesetzt. Daher bitte jene zu adressieren, die dafür verantwortlich sind. Wir sind die Umsetzer, weil eben ein Gesetz vorliegt, das wir einzuhalten haben. Wir haben aber sichergestellt, dass die Bevölkerung ab Tag 1 100% dieser Erleichterung praktisch zugänglich bekommt. Und das war mehr als anstrengend genug für alle Mitarbeiterinnen und Mitarbeiter und hat uns auch sehr, sehr viele Millionen Euro an Investitionen gekostet. Da kommen wir vielleicht noch drauf.
0: Gut, dann bleiben wir kurz dort. Ich habe Nicole Bergmann interviewt, die Konzernsprecherin von Spar. Sie sagte mir, für den ganzen Spar-Konzern hat diese Umstellung 2 Millionen Euro gekostet. Und jetzt erklärt sie, warum.
2: Also zum einen mussten wir 16.000 Produkte anschauen, ob sie in diese Regelung fallen oder nicht. Weil die Abgrenzung, ob ein Produkt hineinfällt in diese Senkung oder eben nicht, die ist ziemlich aufwendig. Die hängt vom Fettgehalt und allen möglichen Details ab. Dann natürlich das Umprogrammieren der ganzen Kassensysteme, auch der Wagen. Bei den Wagen an der Feinkost musste teilweise eine eigene neue Taste installiert werden. Und dann mussten natürlich fast 2 Millionen Papieretiketten neu gesteckt werden in den Märkten.
0: Eine Änderung, die gekommen ist, um zu bleiben, oder ein Strohfeuer? Was glauben Sie?
2: Naja, angekündigt wurde die Mehrwertsteuersenkung, dass es eine zeitlich begrenzte Maßnahme ist. Davon ist mal auszugehen, weil sie dem Staat natürlich auch viel Geld kostet. Aber wie es weitergeht, wissen wir ehrlich gestanden nicht.
0: Also es könnte sein, sagen wir Hausnummer Jänner 27, Kommando Retour.
2: Könnte passieren.
0: Rainer Will, ist das ein realistisches Szenario, das ich da gezeichnet habe?
1: Man kann nicht in die Zukunft blicken. Wir wissen, Politik ist schnelllebig und der neue Regierung könnte das vielleicht auch wieder rückgängig machen oder anders stricken. Wir können nur sagen, wir haben insgesamt alleine die großen Filialisten 6 Millionen Euro investiert. Es ist schon gesagt worden, 1000 Artikel steuerlich prüfen, Kassensysteme anpassen, Preisschilder ändern, Webseiten aktualisieren, Webshops umstellen, QR-Codes erzeugen, Mitarbeiter schulen, Kunden informieren. Das ist kein Lärcherl. Und von dem her wäre schon gut, wenn es jetzt einmal eine gewisse Beständigkeit hätte. Die Effekte sind eh sehr gering, aber statistisch zumindest laut Nationalbank vorhanden. Wir haben das 1:1 weitergegeben. Also das wäre ja wirklich dann eine Lachnummer, wenn man das wieder zurücknehmen auch noch würde.
0: Okay. Jetzt müssen wir mal kurz klären, welche Lebensmittel wurden steuerlich entlastet. Also Milch, Eier, Gemüse, Obst, Backwaren, Grundnahrungsmittel. Was ist der entscheidende Punkt bei diesen Gruppen, dass das einzelne Produkt überhaupt hineinfällt?
1: Sie haben es ja schon richtig angesprochen. Das hat eben das Finanzministerium vorgegeben. Es hat dann auch eine eigene Beantwortung mit FAQs gegeben. Im Wesentlichen sind es frische Milch, Joghurt, Butter, Eier, frisches und tiefgekühltes Gemüse, bestimmte Obstsorten, Reis, Weizenmehl, Weizengrieß und auch ungekochte, ungefüllte Teigwaren, Brot und Speisesalz. Aber, und das große Aber ist, es sind eben viele problematische Abgrenzungsbereiche, die man sich genau anschauen muss. Zum Beispiel Skyr, da gibt es einen, der praktisch als Joghurt erzeugt wird, der fällt rein. Wenn aber Skyr quasi als Frischkäse gilt, fällt er wieder nicht rein. Rohe Eier fallen rein, Jauseneier wieder nicht. Butter fällt rein, Joghurtbutter und Kräuterbutter wieder nicht. Und so geht das Ganze weiter. Über die Backwaren werden wir schon noch sprechen. Cremespinat fällt nicht rein, Blattspinat, tiefgekühlter wiederum schon. Das heißt, man kann im Wesentlichen sagen, alles, was eher rohe, elementare Waren sind, die Grundnahrungsmittel sind, besser gesagt, die weder Wertschöpfung noch einen hohen Fettgehalt haben, die sind eher dazu geeignet, reinzufallen.
0: Okay. Es gibt natürlich auch
1: Wir haben es uns nicht ausgedacht.
0: Sie können es jetzt noch einmal sagen. Sie haben sich's nicht ausgedacht. Und jetzt
1: Richtig.
0: sagen wir's
1: Wir haben
0: gut.
1: es uns nicht ausgedacht.
0: Okay.
1: Wir sind nur die, die es umsetzen
0: Das
1: müssen.
0: könnte man, wie bist du deppert vom Fußballspiel, könnte man denn? Wir haben uns nicht ausgedacht. Es gibt natürlich auch Skurrilitäten, wirklich. Und wenn die ganze Geschichte nicht so ernst wäre, sie kostet ja auch offensichtlich dem Bundesbudget, also uns allen, hunderte Millionen Euro, dann könnte man lachen. Es gibt beispielsweise das, ich habe es genannt, das Wurst-Semmele-Phänomen. Und die Nicole Bergmann als gebürtige Vorarlbergerin erklärt es uns mit dem Semmele.
2: Ein Semmele, wie man in Vorarlberg sagt, ein Semmele ist Mehrwertsteuer reduziert. Wenn man es aber aufschneidet und eine Wurst hineinlegt, dann muss man den alten Mehrwertsteuersatz von 10% auf das Semmele zahlen.
0: Also als sparsamer Vorarlberger gehe ich das Semmele holen und kaufe mir dann noch ein paar Rädle Wurst und spare mir so
2: Tu mal
0: diese.
2: selber rein.
0: Das
2: Genau.
0: ist so, das ist aber
2: Ja,
0: Realität.
2: das ist wirklich so. Und dafür haben wir eben an der Feinkosttheke eine eigene Tasche neu programmieren müssen, damit wir das überhaupt an der Feinkosttheke abwickeln können.
0: Zahlt das Spar oder wird das auf irgendwelchen Umwegen doch auf die Preise raufgehauen?
2: Nein, solche Dinge zahlen wir. Das ist ganz klar. Wir haben jetzt auch diese Mehrwertsteuersenkung 1:1 weitergegeben mit den Preisen, die eben am Vortag oder in der Vorwoche gegolten haben. Das ist ganz klar, weil die Kunden wissen ja ganz genau, was ihre Produkte auch kosten.
0: Sagt Nicole Bergmann, die Konzernsprecherin von Spar. Der Matthias Hagen hat auch diesen Wurstsemmel-Vergleich gebracht im Facebook. Er hat ausgerechnet, schreibt er, und seine Ersparnis ist 0,037 Cent. Kann das sein? Oder ist
1: Kann
0: das
1: sein.
0: ein Joke, den er mit mir
1: Hängt
0: macht?
1: davon ab, wie viel Wurstsemmeln das ist.
0: Nein, pro Semmel. Also ich weiß
1: Ja,
0: nicht.
1: pro
0: Aber
1: Semmel.
0: Gott.
1: Mag so sein.
0: Wir wollen jetzt nicht nur alles schlecht reden, aber es ist, Rainer Will, Abschluss dieses ersten Blogs. Es ist schon merkwürdig, das Ganze, nicht?
1: Dann ist der WIFO-Chef Gabriel Felbermayr, der sich ja für eine Senkung eingesetzt hat, der hat gesagt, es ist enttäuschend und ein Riesendesaster. So hat es das WIFO kommuniziert. Und ganz grundsätzlich sei ja gesagt, es gibt ja immer die politische Diskussion, wenn man es macht, wer profitiert davon? Schwächer finanzierte Haushalte oder eben die Reichen, unter Anführungszeichen, wenn man spalten möchte. Da gibt es eine ganz einfache Antwort. Absolut gesehen, werden Höherverdiener davon profitieren, weil die einfach mehr Lebensmittel einkaufen, wo auch mehr Grundnahrungsmittel dazugehören. Relativ zum Einkommen werden Geringverdiener mehr profitieren. Und das ist die Antwort auf diese Frage. Dass insgesamt wenig rausschaut, dabei liegt einfach an dem Budget, das die Bundesregierung freigegeben hat. Weil in anderen Ländern hat man halt generell gesagt, alle Grundnahrungsmittel werden um die Steuer X reduziert und nicht nur einige, die sich dann auf Basis einer Regierungsklausur und dem Betrag ergeben, das hat ja zu dieser Abgrenzungs, ja, Wahnsinnigkeit geführt.
0: Gut. Rainer Will heute bei uns zu Gast. Der ist Geschäftsführer des Handelsverbandes. Wir diskutieren über die Mehrwertsteuersenkung auf gewisse Lebensmittel. Wir fragen viel Lärm um ganz wenig. Das ist von Ihnen zu beurteilen, liebe Hörerinnen und Hörer. Spüren Sie die Mehrwertsteuersenkung auf ausgewählte Lebensmittel, die seit 1. Juli in Kraft getreten ist. Dornbirn 38 30, Radio.Vorarlberg, @ORF.at, Sprachnachricht im WhatsApp und so weiter und so fort.

0: Kasper Neustädter heute zum Thema viel Lärm um wenig, Fragezeichen. Es geht um die Mehrwertsteuersenkung, die seit 1. Juli in Kraft getreten ist. Ausgewählte Lebensmittel sind nämlich steuerbegünstigt, nämlich von 10% geht das jetzt runter auf 4,9%. Gast bei mir ist Rainer Will vom Handelsverband. Irgendwo im Facebook fragt mich jemand, ob das ein der Ernst sei von mir, dieses Thema zu machen. Es gäbe wichtigere Themen. Ich muss schon sagen, ich glaube, es ist schon wichtig, so ein Thema auch einmal genauer zu diskutieren, damit man auch sieht, es wird alles vieles angekündigt in 20 Sekunden Statements in der Zeit im Bild. Aber dann, wenn man genau drauf schaut, ist es schon bemerkenswert, was da passiert ist. Sie nicken, Rainer Will, aber auch Ihnen ist das auch ein Anliegen, mal klarzulegen, was wirklich getan wurde und wird.
1: Definitiv, weil es sind die 140.000 Mitarbeiter, es sind viele Akteure, die eigentlich sich das anders vorgestellt hätten. Und klar ist, dass diese Mehrwertsteuersenkung hilft, ein bisschen, aber sie löst natürlich nicht alle Probleme. Sie führt zu einem gewissen Effekt, der sehr überschaubar ist, klar. 73 Euro Ersparnis pro Haushalt pro Jahr, das ist laut Budgetdienst die Bilanz, die ist sehr niedrig. Und dann bekommen wir noch eine völlig verunglückte Paketabgabe national, die viele heimische Unternehmen, Kleinmittelständler, aber auch große belastet dazu, dass man praktisch dann diesen monatlichen Effekt der Ersparnis von 6 Euro sich im Non-Food-Kauf online wieder gegenfinanzieren muss. Also das ist ein politischer Abtausch, der für uns als überparteilicher Verband gar nicht geht, weil die Bevölkerung da wirklich schon belesen genug ist, dass sowas nicht in Ordnung ist. Wir müssen uns stattdessen einfach um die eigentlichen Kostentreiber weiterhin kümmern. Das ist die Energie. Da tut sich die Politik natürlich weniger leicht, weil man pro Bundesland einen Energieversorger hat, als politisches Geldbörsel und dort eben die größten Inflationstreiber vorhanden sind, trotz aller Eingriffe. Wir müssen schauen, dass wir weiterhin bei der Bürokratie vorankommen. Alle wissen, unser Staatshaushalt hat ein großes Defizit, aber schauen Sie sich die Behörden an. Man wartet bis zu 3 Jahre, dass man Baugenehmigung bekommt. Man braucht Monate, bis man eine Steuer, die einem zusteht, eine Rückzahlung überhaupt vom Finanzamt wieder zurückbekommt. Da braucht jetzt keiner böse sein, sondern es ist einfach nur ein Faktum, dass das Land einfach dominiert ist von allen, die für was zuständig sind und keiner ist für was verantwortlich. Und daher braucht sicherlich im föderalen System auch Verbesserungen. Und all das zusammen ist aber eher schwierig und daher doktert man immer an so kleinen Lösungen herum, die eigentlich viel größer sein könnten, wenn man auch die Ausgaben sauber hält.
0: Dann eine Meinung aus der Hörerschaft zu der Geschichte. Der Herr Schnell, hallo.
2: Es ist richtig enttäuschend, was da abgelaufen ist mit dieser Senkung. Viel zu kompliziert. Entsprechend der jeweiligen Produkte haben wir schon gehört. Für die jeweiligen Selbstständigen und Kaufleute ist das ein irrsinniger Wahnsinn. Was mich vor allen Dingen ärgert, ist, dass man auf so einen stumpfsinnigen Satz von 4,9% gekommen ist. Wenn die Regierung wirklich wollen würde, dass der Gesamtersparnispreis 5% ist, dann hätte man den Satz auf 4,5% machen müssen, weil dann gibt es von oben gerechnet genau 5% billigeres Gesamtpreis brutto. Aber das ist der nächste Leger, dass man mit 4,9% auf mal der Bevölkerung Honig ums Maul schmieren will. So quasi, wir haben so 5%, ist immer gesagt worden, wird gesenkt, stimmt nicht. Aber es ist ein abenteuerlicher Mist, was da passiert ist. Und da dürfen sich die Regierungsparteien nicht wundern, wenn da allfällige Oppositionsparteien dann irgendwann einmal einen Volkskanzler stellen können.
0: Dankeschön, Herr Schnell, für Ihre Beurteilung. Die nächste, die zu Wort kommt, ist Gabriele Zgubitsch. Sie ist von der Arbeiterkammer Österreich die Leiterin der Abteilung Konsumentenschutz. Und ich habe sie um eine Beurteilung gebeten nach dieser ersten Woche Mehrwertsteuersenkung. Was ist dran an der Geschichte?
3: Also grundsätzlich halten wir es gut, dass die Regierung sich Überlegungen gemacht hat, Lebensmittel günstiger zu machen. In dem Fall hat sie den Weg der Mehrwertsteuersenkung für Grundnahrungsmittel gewählt. Und jetzt wird sich zeigen, ob diese Mehrwertsteuersenkung auch weitergegeben wird. Wir machen dazu noch Erhebungen, prüfen das auch. Aber es hat schon die Nationalbank diese Auswirkung der Steuermäßigung analysiert und hat festgestellt, dass die Mehrwertsteuersenkung nahezu vollständig weitergegeben wurde und dass eben die Produkte, die betroffen sind, eben doch reduziert worden sind um diesen neuen Steuersatz.
0: Also die Nationalbank hat das schon erhoben in diesen ersten Tagen der neuen Gültigkeit.
3: Genau, also es gibt einen sogenannten Nationalbank Policy Brief, den die Nationalbank veröffentlicht hat, und das sind ihre Feststellungen. Sie prüfen die Lebensmittelpreise mittels eines Web-Scraping-Tools.
0: Was ist ein Web-Scraping-Tool?
3: Es ist ein automatisiertes Tool, das dann die Lebensmittelpreise erfasst und beobachtet. Wir haben schon natürlich die Preise vor der Mehrwertsteuersenkung erhoben und wir werden sie auch wieder erheben und analysieren.
0: Gabriele Zgubic, Leiterin der Abteilung Konsumentenschutz in der Österreichischen Arbeiterkammer. Dieses Thema der Weitergabe, Rainer Will, ist deshalb wichtig. Es kommt auch in den ganzen Facebook-Posts immer wieder. Und wenn man mit Leuten spricht, die hat gern das eh nicht wieder, den Reibach machen dann wieder die Lebensmittelhändler, die großen Ketten. Also sie verbürgen sich dafür, das Wenige, das rauskäme, das wird weitergegeben.
1: Die Lebensmittelhändler haben sich zu 100% verpflichtet, das 1:1 weiterzugeben. Wir vertreten die großen filialisierten Unternehmen à la Rewe, Spar, Hofer, Lidl, aber auch viele kleinere und Nahversorger. Wir vertreten aber nicht jeden Ethno-Supermarkt und die Bäckereien sind in der Wirtschaftskammer organisiert. Aber was unsere Lebensmittelhändler betrifft, können wir das zu 100% garantieren. Das war ja gerade der Aufwand dieser Vorarbeiten. Und daher hat es nicht nur die Nationalbank jetzt schon bestätigt, dass es so ab Tag 1 passiert ist und es war schon ein Kraftakt, sondern es hat vor kurzem auch das Ergebnis einer Analyse der Bundeswettbewerbsbehörde gegeben, wo es darum gegangen ist, dass eine Steuerentlastung auf Damenhygieneprodukte und Verhütungsmittel auch praktisch reduziert wurde auf null von der Steuerseite her, und es wurde auch 1:1 weitergegeben und es wurde auch von der unabhängigen Bundeswettbewerbsbehörde nachgewiesen. Das heißt, es ist unser großes Anliegen und es sind auch die Preissteigerungen in den letzten Monaten laut Statistik Austria bei den Nahrungsmitteln deutlich unter der Durchschnittsinflation gewesen. Zuletzt im Juni bei 1,5%. Die Gesamtinflation war bei 3,2%. Das heißt, Versicherungsabgaben, Bankspesen, all das, wo man aber nicht täglich im Regal damit konfrontiert ist, ist deutlich stärker gestiegen. Aber auch staatliche Abgaben, Parkgebühren etc., wo der Staat selber wieder alles raufdreht. Aber da schauen die Bürger nicht so genau drauf. Man schaut dann vielleicht nicht so gern aufs Konto. Und daher ist es oftmals ein gewünschter politischer Effekt, dass man halt, gerade wenn man politisch nicht gut performt, das dann wieder den Lebensmittelhandel rüberschiebt. Ich möchte aber noch einen Satz sagen zum ersten Statement
0: Dem Herrn. Rainer, darf ich kurz noch zu dieser Thematik, nämlich der Preis vorher rauf oder nicht weitergeben. Noch einmal schnell, wir haben noch genug Zeit, die Gabriele Zgubic zu Wort kommen lassen. Nämlich, als viele Leute sagen, die Preise wurden vorher erhöht, damit man diesen kleinen Vorteil weitergeben kann. Hier die Analyse der Konsumentenschützerin.
3: Das ist natürlich immer die Krux dabei, weil die Preise natürlich nicht stabil bleiben und es ist in der Marktwirtschaft so, dass eben Preise rauf und runter gehen können. Die Analyse der Nationalbank hat das so nicht ergeben. Die haben natürlich auch die Preise vorher erhoben. Auch wir haben ja Preise vorher und Preise nachher erhoben bzw. werden wir erheben. Daran kann man das schon gut ableiten. Bei der Mehrwertsteuersenkung bei Hygieneartikeln, die ja zu Jahresbeginn in Kraft getreten ist, da haben wir schon festgestellt, dass das zu Beginn die Mehrwertsteuersenkung noch nicht so weitergegeben wurde. Jetzt hat die Bundeswettbewerbsbehörde auch noch einmal nachgeprüft und hat festgestellt, dass die Mehrwertsteuersenkung eigentlich zum größten Teil weitergegeben wurde. Also wenn man weiß, dass hier Institutionen, Konsumentenschutzorganisationen, Behörden genau draufschauen, dann ist das natürlich auch für den Handel ein Signal, dass man sich da eben nicht ein Körperlgeld macht.
0: Vertrauen ist gut, Kontrolle ist besser, Rainer Will.
1: Wir scheuen keine Kontrolle. Wir haben auch Millionen Einkaufs-, Verkaufspreise, Rabattpreise über viele, viele Quartale an die Bundeswettbewerbsbehörde gemeldet, weil eine große Sektoruntersuchung stattgefunden hat. Und da ist auch rausgekommen, dass der Lebensmittelhandel sich nie ein Körperlgeld verdient hat. Das weiß auch die Arbeiterkammer. Und die Arbeiterkammer selbst hat gerade unlängst laut AK Preismonitor mitgeteilt, dass die Preise der billigsten Lebensmittel, großteils Eigenmarken, von März 2025 auf März 2026, also von Vorjahr auf Heuer, sogar um 5,5% gesunken sind. Das heißt, wer behauptet, dass der Lebensmittelhandel ein Preistreiber sei, ignoriert die Fakten. Es sind die Dienstleister, die Energieversorger. Dort ist weiterhin der große Treiber für die Gesamtinflation. Und nein, wir haben nicht die Preise vorher angehoben, sondern wir haben es weitergeben. Klar ist aber auch, dass in unterschiedlichen Bereichen die Erzeugerpreise Rolle spielen, weil es wächst eine Kartoffel nicht im Supermarkt, wissen Sie? Und von dem her, und es wird auch Kabel nicht aufgezogen bei uns in der Filiale. Und daher hängt es auch ein Stück weit davon ab, wie diese Preise sich entwickeln. Und im Bereich Brot, Gebäck, im Bereich Nudeln, Obst beispielsweise, ist sogar der Preiseffekt stärker als diese Mehrwertsteuersenkung bei der Umsetzung jetzt gewesen. Okay. Und ein Wort vielleicht noch zu dem Herrn, weil der hat auch recht darauf, dass er Antwort kriegt, warum die Regierung das mit 4,9% umgesetzt hat und nicht effektiv eine Spur höher, wenn man gewollt hätte, dass die 5% ankommen. Der Herr hat recht, und zwar zu 100%, weil nämlich die Mehrwertsteuersenkung, die 4,9%, auf den Nettopreis gerechnet wird, laut Bundesregierung. Der Kunde zahlt aber brutto. Und daher ist es eine logische mathematische Sache, das steht übrigens auch im Bericht der Nationalbank, dass der erwartete Effekt der Steuersenkung minus 4,64% sind und eben nicht die 4,9 oder in dem Fall die minus 5,1%. Und daher hätte man, so wie der Herr das sagt, etwas höher als die 5,x% gemacht, hätte man genau die 5% Reduktion schaffen können. Hätte nicht viel gekostet.
0: Okay, danke für die Klarstellung. Rainer Will heute bei mir zu Gast, Geschäftsführer des Handelsverbandes. Wir diskutieren über die Mehrwertsteuersenkung für ausgewählte Lebensmittel. Was bringt sie? Bisher haben wir noch nicht viel gefunden, was sie bringt. Ja, Ärger und Frustration, sagen wir so. Haben Sie was gespürt auf Ihrem Einkaufszettel? Würde mich schon interessieren, ob wir jemanden finden, der sagt, moll, das ist in Ordnung. Wir wollen hier ja wirklich alle Meinungen gelten lassen, wollen nichts als nur Vernünter hier in Neuss, bei Neustadt. Aber es ist wichtig, dass man darüber diskutiert. Die Mehrwertsteuersenkung, unser Thema noch bis 14 Uhr mit Ihren Fragen, Ihren Meinungen, Dornbirn 38:30.

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2: Unser Thema heute, die Senkung der Mehrwertsteuer auf Lebensmittel.
3: Es hat schon die Nationalbank diese Auswirkung der Steuermäßigung analysiert und hat festgestellt, dass die Mehrwertsteuersenkung nahezu vollständig weitergegeben wurde und dass eben die Produkte, die betroffen sind, eben doch reduziert worden sind um diesen neuen Steuersatz.
4: Zum Beispiel Laugengebäck, der eine hat mehr Margarine drin und der andere weniger. Den kostet beim Bäcker auch mit 4,9% Umsatzsteuer. Und der, wo er vielleicht ein bisschen eine bessere Rezeptur verwendet, dem zahlt man die 10% Umsatzsteuer.
5: Also zum einen mussten wir 16.000 Produkte anschauen, ob sie in diese Regelung fallen oder nicht. Dann natürlich das Umprogrammieren der ganzen Kassensysteme, auch der Wagen.
6: Wir können das sagen, wir haben insgesamt allein die großen Filialisten 6 Millionen Euro investiert. Das ist kein Lärcherl. Und von dem her wäre schon gut, wenn es jetzt einmal eine gewisse Beständigkeit hätte.
7: Das ist ein abenteuerlicher Mist, was da passiert ist. Und da dürfen sich die Regierungsparteien nicht wundern, wenn da allfällige Oppositionsparteien dann irgendwann einmal einen Volkskanzler stellen können.
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8: Bei mir zu Gast Rainer Wedel, Geschäftsführer des Handelsverbandes. Wir kommen jetzt zu den Bäckern, weil die Bäcker haben ein spezielles Problem mit dieser ganzen Mehrwertsteuersenkung. Und ich habe den Innungsmeister für Vorarlberg interviewt, den Wolfgang Fetz. Und ich habe ihn gefragt, wo liegt die Schwierigkeit bei Brot und Gebäck?
4: Wir haben ja ein Produkt, wo jetzt nicht aus einem Rohstoff besteht, sondern aus mehreren. Und nach Vorgaben vom Finanzministerium müssen wir verschiedene Dinge beachten, sprich Fettgehalt, Zuckergehalt. Und da kommt es ja nicht darauf an, was ich nur jetzt an Butter oder Fett dazugebe, sondern da muss ich auch berechnen, wie viel in den Rohstoffen Fett und Zucker drinnen ist. Also ich muss schauen, wie viel ist

0: Fettgehalt in Würfel ist eine Sonnenblume, Fettgehalt in, und da muss ich jede Rezeptur mit einem Rechner umrechnen in den Fettgehalt und erst dann kann ich bestimmen, hat das 4,9% oder hat das 10%.
1: Ist das überhaupt möglich, seriös?
0: Ja, möglich ist es schon, aber wir haben keine rechtsverbindliche Auskunft gekriegt vom Finanzministerium, dass der Rechner, den wir verwenden, den auch gilt. Und wir hängen immer noch ein bisschen in der Luft, ist das jetzt gesetzlich anerkannt, so wie wir das machen oder nicht. Oder? Und das ist natürlich auch schwierig für unsere Betriebe. Erstens haben wir die Informationen viel zu spät gekriegt anhand von Zolltarifnummern, wo eigentlich unsere Betriebe noch nie etwas zum Tour geht mit dem Hand, das umrechnen müssen. Und das ist natürlich also eine Gratwanderung. Sind wir da auf der richtigen Seite oder falsch? Oder?
2: Wolfgang Fetz, Innungsmeister der BEC, er hat mir auch gesagt, Beschlussfassung des Gesetzes in Kraft treten am 1. Juli, Beschlussfassung Nationalrat am 20. Juni. Auch da natürlich ein Biotop für Unmut, Rainer Will. Gibt's dafür, ich meine, Sie sind Interessensverbandsgeschäftsführer von den großen Händlern, Sie sind Lobbyist, könnte man auch sagen. Hat man da im Vorfeld nicht versucht, nach dem Motto, hey, überlegen wir das nochmal, was er dort tut und vor allem, wann er das tut?
3: Wir sind ein freier und überparteilicher Verband, der sich außerhalb der Wirtschaftskammer organisiert, und zwar von kleinen, mittleren und großen Unternehmen, Lebensmittlern, Nahversorgern. Und ja, selbstverständlich haben wir die Gespräche geführt, aber es wären sonst noch abstrusere Vorschläge gekommen. Und was dann praktisch diese Lösung betrifft, nein, da wurden wir nicht einbezogen. Es war ein klarer politischer Konsens zwischen den drei Parteien, der da gefunden worden ist. Und der war wahrscheinlich auch schon schwer genug, aber wir waren nicht einbezogen. Wir haben mehrfach davor natürlich auch gewarnt und darauf hingewiesen, dass es äußerst kompliziert ist. Haben dann natürlich auch sehr, sehr viele Fragen gestellt, die auch zu dieser FAQ-Seite beim Finanzministerium geführt haben, weil quasi aus der Praxis heraus natürlich vieles total unklar war, wenn man dann nach diesen praktisch kombinierten Nomenklaturen der EU vorgehen muss. Das ist ja Bürokratie, Super-GAU. Das heißt, da ist nicht entscheidend die Alltagssprache, sondern das Steuerrecht, weil nach dem quasi dann die Einordnung erfolgt. Und es war reine politische Entscheidung, wo wir in keiner Weise natürlich uns mit unserer Expertise einbringen konnten, auch die Bäcker nicht. Und so führt es halt dazu, dass bei den Bäckern Brotwaren praktisch nur dann von der Mehrwertsteuersenkung profitieren, wenn die Fett- und Zuckeranteile unter 5% der Trockenmasse liegen. Und das führt halt dazu, dass unbestreute oder nur mit Salz und Kümmel bestreute Brot- und Backwaren wieder davon profitieren. Aber wenn man sich dazu vergeht, muss man schon fast sagen, Mohn, Sesam, Kürbis oder Sonnenblumen drauf zu streuen oder ein bisschen mehr Butter nimmt in der Verarbeitung, dann ist das quasi so nicht mehr darunter fallend, was ja, ich würde es mal so sagen, wie ein ganz Luxusprodukt unter den Nahrungsmitteln zu gelten scheint.
2: Dazu von Wolfgang Fetz noch ein Beispiel, nämlich das gute alte Laugengebäck wird auch zum Zahnkapfel.
0: Zum Beispiel Laugengebäck, da eine hat mehr Margarine drin und der andere weniger, dann kostet man Bäcker auch mit 4,9% Umsatzsteuer, weil er weniger Margarine drin hat. Und der, wo er vielleicht ein bisschen eine bessere Rezeptur verwendet, mit über 5% Fettgehalt, bei dem zahlt man halt die 10% Umsatzsteuer. Und da kommt man manchmal schon in eine Erklärungsnot, dass ich sagen muss, okay, ich habe halt ein besseres Rezept, darum kostet es bei mir mehr. Oder? Und genauso, wenn ich einen Honig in Sauerteig initur und das hochwertig mache, dass da ein toller Sauerteig rauskommt, falle ich schon wieder raus aus der 4,9% und muss 10% verlangen. Also sprich, hochwertige, gesunde Produkte fallen eigentlich von vornherein aus der begünstigten Steuersatz raus und eigentlich nur, muss ich sagen, die Normalprodukte, die werden mit dem begünstigten Steuersatz abgerechnet.
2: Innungsmeister der Bäcker Wolfgang Fetz hier in Vorarlberg und noch 19 Sekunden zu dem Thema, was der Rainer Will vorhin schon angesprochen hat. Wir haben versucht, die Grauslichkeiten in diesen Regelungen ein wenig abzufedern. Und auch hier sagt der Wolfgang Fetz, wir haben es auch versucht.
0: Ja, das ist also scharf zu kritisieren, wie die Art und Weise der Umsetzung zu bewerkstelligen ist. Oder? Wir hätten andere Lösungsansätze gehabt und Vorgangsweisen, aber da sind wir also ein höchsten Ministerien und politischen Institutionen abgeprallt, da hat man uns kein Gehör geschenkt.
2: Soweit der Wolfgang Fetz, Innungsmeister der Bäcker. Der Hörer hat das Wort, und zwar der Manfred Thorn. Grüß Sie.
4: Also für mich ist es ein weiterer klarer Fall von Beschäftigungstechnik, die uns da die Regierung drauf drückt. Das hat angefangen mit dem Pfandsystem im Jänner. Und das geht jetzt weiter mit dieser Mehrwertsteuerreduktion, die nichts bringt. Ich habe jetzt gerade am 1. Juli Eier gekauft, 20 Stück, meine Frühstückseier. Ist der ganze Aufwand und so weiter rechtfertigt überhaupt nicht die Erträge und die Ersparnisse verglückt. Für mich ist das eine Verhöhnung gegenüber der Bürger, wenn nicht sogar die Beleidigung meiner Intelligenz, wenn ich mir sowas anschauen muss. Und für solche Sachen werden unsere Politiker auch noch teuer bezahlt. Es ist schrecklich, es ist schwer, kaum mehr rauszuhalten.
2: Dann sagt der Manfred Thorn, was sagt der Martin? Grüß Gott.
5: Was ich weiß, geht nicht groß um das, was man jetzt eigentlich Ersparnis hat, sondern es geht um die Zinssenkung.
2: Die Inflationsrate. Also eine inflationsdämpfende Maßnahme.
5: Aber Gott hat jetzt verschiedene Punkte, hat man dort die Regierung gesetzt. Und daneben, klar, verdienen wir jetzt ein bisschen weniger Mehrwertsteuer, aber das ist jetzt das große Thema gewesen.
2: Und da erwartet man sich eine positive Wirkung auf die Inflationsrate.
5: Genau.
2: Kann das eintreten, Rainer Will? Oder sind da auch die Effekte?
3: Isoliert betrachtet hat es einen gewissen 0,075% dämpfenden Effekt auf die Gesamtinflation. Allerdings muss man sagen, die Gegenfinanzierung für das Ding hat ja auch der Finanzminister gefordert, und das ist diese Paketsteuer auf nationaler Ebene, die jetzt heimische Unternehmen betrifft, und die führt genau dazu, dass ja wieder pro Paket oder Sendung die Bürger dann 2,4 Euro mehr zahlen müssen, und damit, weil es sind nicht nur 2 Euro, sondern eben die Steuer auch wieder dort drauf, damit frisst sich dieser Effekt wieder auf. Das heißt, ja, die Mehrwertsteuersenkung auf Grundnahrungsmittel, ausgewählte, hat einen gewissen inflationsdämpfenden Effekt, einen geringen, der wird aber wieder vollständig aufkommen durch die Paketsteuer, die man parallel als Bundesregierung einführt, wo man nicht, wie man versprochen hat, die Fernosthändler an die Kantare nimmt oder die EU-Regularien stärker umsetzt im Vollzug, sondern wo man einfach es leicht macht, eine Steuer erfindet, die dann auch die heimischen Leute belastet. Übrigens kostet diese Paketsteuer 2.400 Jobs im Land, weil viele Händler das natürlich nicht weitergeben können, sich schon jetzt aus dem Markt preisen durch die hohe Kostenseite, und damit hebt sich dieser Effekt leider wieder auf.
2: Rainer Will, Geschäftsführer des Handelsverbandes, heute bei uns zu Gast. Es geht um die Mehrwertsteuersenkung auf ausgewählte Lebensmittel. Ihre Meinung, Ihre Fragen noch bis 14 Uhr, Dornbirn 38.30, radio.fahrberg.at, Sprachnachricht, wer möglich bei uns im WhatsApp-Kanal. Schauen wir mal, was da drinnen ist, noch bis 14 Uhr.

0: Die Mehrwertsteuersenkung auf ausgewählte Lebensmittel, heute das Thema, viel Unmut in der Bevölkerung, die uns schreibt, die mit uns telefoniert etc. etc. Die Heidi auch bei uns im WhatsApp, ich frage mich, ob es in Wien bei der Regierung noch Leute mit Hirn gibt, typisch Österreich. Wie würde der Bundespräsident sagen, Rainer Will, so sind wir nicht, da würde der Herr Van der Bellen sagen. Was sagt der Herr Koller? Grüß Gott.
1: Wie schaut's mit der Gastro aus? Müssen die auf die Dinge, oh, wenn man jetzt ein Nudelgericht isst oder ein Gemüsegericht, müssen die den Mehrwertsteuersenkung auch mitgehen, oder was? Oder ist das nur der Handel?
0: Ciao.
1: Ja, weil bist du noch da?
0: Ich bin noch da, ja.
1: Ja, weil das, weißt du, das, was der Babel ausgelassen hat, die warme Luft, wo er da noch groß geschrien hat, ja, und das Wiener Schnitzel ist auch dabei. Das, wie gesagt, Schall und Rauch.
0: Was hat die Gastro zu tun?
2: Also Schnitzel ist nicht dabei, weil Fleisch ausgeschlossen worden ist, aber ich mache es fest an einem Beispiel mit der Gastro und mit der Bäckerei, weil da ist auch wieder Unterschied, wenn ich zum Beispiel bei einem Bäcker oder in der Gastwirtschaft praktisch Milch konsumiere, dann zahle ich 10%, wenn ich aber die Milch dort kaufe und mit rausnehme, zahle ich nur 4,9%. Das heißt, eigentlich müssen jetzt die Bäcker schon langsam zu Detektiven werden, die dann mitverfolgen, wo sich der Kunde hinbewegt, weil eben ein Unterschied zwischen To-Go und vor Ort Verzehr auch besteht.
0: Also, gut.
2: Schnitzel ist nicht dabei, so oder so nicht.
0: Gut, dann sind wir schon in der Schlussrunde. Es geht natürlich auch um die Kontrollen. Wie gesagt, die Nationalbank hat mit diesem Automatiksystem die Preise schon erhoben, hat gesagt, Verzeihung, die Senkungle, der man bei uns im Dialekt sagen, die kleine Senkung, wird weitergegeben. Was erwartet die Nicole Bergmann von Sparankontrollen?
3: Es wird auf alle Fälle kontrolliert. Wir sind davon überzeugt, dass also die Konsumentenschutzvereine oder auch die Arbeiterkammer und die Marktämter das kontrollieren werden. Das ist klar, damit rechnen wir. Man wird sehen, wie es ausgeht.
0: Aber da muss man ja auch bestimmen, dieses Semmeli oder dieses Olivenbrot oder dieses XY, das muss ja dann analysiert werden. Wie viel Prozent Fett hat's?
3: Ich glaube, das würden die einfach so machen, indem sie um unsere Liste bitten, weil wir das ja genau dokumentiert haben, bei welchem Produkt müssen wir die Mehrwertsteuer reduzieren und bei welchem ist es nicht der Fall.
0: Soweit Nicole Bergmann, Konzernsprecherin von Spar. Und jetzt am Schluss noch ein Thema, Rainer, ich bitte jetzt schon um eine kurze Stellungnahme, weil die Gabriele Zgubic von der Arbeiterkammer Konsumentenabteilung hat gesagt, es gibt wichtigere Dinge, auch Dinge, bei denen wir mit dem Handel an einem Strang ziehen, nämlich es geht um die Einkaufspreise, bitte.
4: Ein wichtiger Punkt für uns, aber auch für den Handel, da glaube ich, haben wir einen Schulterschluss, ist der sogenannte Österreich-Aufschlag, also dass österreichische Lebensmittel teurer sind als in Deutschland. Da gibt es den Vorwurf an die Industrie, dass Preise für den Handel in Deutschland günstiger sind. Also österreichischer Handel muss teurer einkaufen bei den Herstellern. Und das wird jetzt auch von der Kommission untersucht, ob das gerechtfertigt oder ungerechtfertigt ist. Man nennt das auch territoriale Lieferbeschränkungen. Und hier wird man sehen, welche Maßnahmen die Kommission ergreifen wird.
0: Das ist für Sie auch ein Leib- und Magenthema, Rainer Will. Wie weit ist man hier? Ist das immer die EU-Kommission eingeschaltet? Aber was erwarten Sie sich davon?
2: Ja, zum einen möchte ich mal sagen, das betrifft jetzt nicht einen Vorarlberger regionalen Produzenten, sondern da geht es wirklich um global agierende territoriale Themen. Das heißt, da geht es um global agierende Markenartikel, Industrieproduzenten. Wir sprechen da von einer guten Handvoll und das hängt überhaupt nicht mit kleinen Verarbeiter oder Produzenten zusammen. Das will ich nochmal deutlich sagen. Die Europäische Kommission hat diese sogenannten territorialen Lieferbeschränkungen sogar unter die Terrible 10, also die 10 schlimmsten Verhaltensweisen innerhalb des EU-Binnenmarktes tituliert und es führt am Ende dazu, dass quasi der Konsument in ganz Europa einkaufen kann, die Industrie, aber auch Verarbeiter überall die Zutaten beziehen dürfen. Aber der Handel kriegt immer an der Grenze zu Österreich dann die Information, wendet sich an einen Zentralimporteur. Und es führt nicht nur im Lebensmittelbereich zu bis zu 30% höheren Einkaufskosten bei hochverarbeiteten Produkten. Da redet man von, ich sage jetzt einmal, Süßigkeiten, Schokoladen, all den Themen, Tiefkühlprodukten, aber auch von Drogeriewaren zum Beispiel, zahlt man als Lebensmittelhändler oder Drogeriehändler 2 Euro Einkaufskosten hat man in Deutschland für ein Haarspray und dasselbe Produkt kostet uns im Einkauf 3,40 €. Selbe Marke, alles identisch. Und das ist diese Abschottung, die Österreich zu einer Preisinsel macht. Und da profitieren manche EU-Staaten, andere verlieren dadurch mit den Konsumenten. Und da setzen wir uns dafür ein, dass das praktisch ohne Qualitäten von Produkten in Frage zu stellen in dem Bereich aufgebrochen wird. Das betrifft nicht Frische, das betrifft nicht die
0: Okay,
2: Mopo, also
0: alles klar.
2: Molkereiprodukte, all das nicht.
0: Gut. Hoffnungsvolles Schlusswort, Rainer Will. Danke, dass Sie da waren, via Online-Schaltung. Und wir sind am Schluss. Und bis
2: Ja,
0: zum nächsten Mal.
2: wir freuen uns jetzt, dass diese Umstellung erfolgt ist, dass sie geglückt ist, dass die Bevölkerung, auch wenn es nur geringfügig ist, zu 100% davon profitiert. Ein Dank noch einmal an alle Mitarbeiterinnen und Mitarbeiter und wir hoffen, dass es Bestand hat und eher mehr wird und nicht noch einmal hinterfragt wird. Der Kollege hat es gesagt, nach Pfandumstellungen, Plastiksackerln,
0: Okay,
2: wir haben
0: gut,
2: so
0: wir
2: viel
0: müssen
2: investiert. Jetzt ist es
0: fertig.
2: einmal gut, glaube ich.
0: Genau, sehr richtig. Rainer, Dankeschön. Schöne Grüße nach Wien. Ciao, bis zum nächsten Mal.
2: Alles Liebe. Ciao, ciao.
0: So, da morgen das Thema hinter den Kulissen. Die Fußballweltmeisterschaft geht in die entscheidende Phase. Sie ist das erwartete Megaspektakel geworden. Wir schauen morgen, wie es ausschaut. Thomas König fliegt demnächst nach Amerika und ist morgen noch bei mir. Und er blickt mit uns zusammen hinter die Kulissen. Fußball-WM, unser Thema morgen.

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1: Am Mikrofon ist Anselm Peer. Der Sitzungsmarathon im Parlament geht weiter. Heute steht das Budget im Mittelpunkt, das die Dreierkoalition am Freitag endgültig beschließen will. Und hier gehen die Wahrnehmungen von Opposition und Regierungsparteien komplett auseinander, berichtet aus dem Parlament Tanja Malle.
2: FPÖ-Chef Kickl und Grünen-Chefin Gewessler zerlegten heute das von den Regierungsparteien geplante Doppelbudget.
3: Harakiri, das ist der passende Ausdruck, weil sie nämlich die Österreicher hemmungslos aussackeln.
4: Ich muss es beim Namen nennen, das ist in Zahlen gegossene Ungerechtigkeit, das ist Schutz von wenigen Superreichen auf Kosten der Mittelschicht.
2: Die Dreierkoalition verteidigte das Budget, man habe die Zukunft im Blick, kürzer nicht mit dem Rasenmäher. Bundeskanzler und ÖVP-Chef Stocker, gefolgt von SPÖ-Chef Babler und NEOS-Chefin Meinl Reisinger.
5: Ich bin überzeugt, dass uns mit diesem Doppelbudget für die Jahre 27 und 28 tatsächlich ein großer Wurf gelungen ist.
6: Darum kommt ein großer Teil von jenen, die mehr leisten können, von den Banken und den Konzernen.
7: Wir senken die Lohnnebenkosten um rund 2 Milliarden Euro.
2: Bis Freitag wird im Parlament noch über das Budget und die Begleitgesetze debattiert.
1: In Berlin ist ein Palliativarzt schuldig gesprochen worden, 12 Patientinnen und 3 Patienten bei Hausbesuchen ermordet zu haben. Der 41-jährige Deutsche ist vor kurzem zur Höchststrafe verurteilt worden, also zu lebenslanger Haft und anschließender Sicherheitsverwahrung. Die ÖVP hat einen neuen Generalsekretär. Markus Gstöttner, ein einstiger Vertrauter von Ex-Bundeskanzler Kurz, übernimmt den Posten Anfang August von Nico Marchetti, der gestern überraschend seinen Rücktritt angekündigt hat. ÖVP-Chef Stocker hat den Personalwechsel vor einer Stunde in einer Pressekonferenz bestätigt. Mit den Ferien beginnt die Reisezeit und die nutzen auch Schädlinge wie Bettwanzen, um sich ein neues Zuhause zu suchen. Der Alpenverein startet jetzt sogar eine Aufklärungsoffensive, damit sich die Bettwanze nicht ausbreitet. Thomas Haschberger mit den Details.
8: Es ist egal, ob Luxushotel, Ferienwohnung oder Alphütte, die Bettwanze kommt häufiger vor, als viele vermuten. Und das größte Problem, die Bettwanze wandert mit, zum Beispiel im Gewand, im Schlafsack oder im Rucksack. Der Alpenverein will die Ausbreitung mit einfachen Mitteln verringern. In einigen Hütten dürfen gar keine Hüttenschlafsäcke verwendet werden. Außerdem sollte man die Augen offen halten. Bettwanzen hinterlassen Kotspuren, also kleine schwarze Punkte, zum Beispiel unter der Matratze oder am Lattenrost. Ihre Bisse jucken und sie übertragen keine Krankheiten. Trotzdem sind sie lästig. Für die Bekämpfung ist in der Regel ein Kammerjäger notwendig.
1: Der kleine Inselstaat Singapur will die Zahl von Autos vermindern und hat die Gebühren jetzt noch einmal deutlich erhöht. Ein Autokauf ist nur mit einer Lizenz möglich, die umgerechnet fast 90.000 Euro kostet. Nirgends auf der Welt ist der Autokauf so teuer wie in Singapur. Das waren die Nachrichten mit Anselm Peer.
9: Die Wolken machen es der Sonne nicht ganz so einfach. Die Höchstwerte bewegen sich zwischen 24 und 29 Grad. Morgen in der Früh sind die Wolken noch hartnäckig. Gegen Nachmittag zeigt sich dann die Sonne bei bis zu 31 Grad. Wir werfen einen Blick auf die Straßen. Das ist der Radio Vorarlberg Verkehrsservice um kurz nach zwei. Und aktuell kommen Sie überall in unter 10 Minuten Zeitverlust durch. Falls Ihnen aber doch was auffällt, rufen Sie gerne an 0800 20 4000.
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9: Es gibt Musik für die jüngere Generation, es gibt Musik für die ältere Generation. Und dann gibt's Bands, die fast alle lieben. Jung und alt. Coldplay. Hören Sie gleich nach Mike Oldfield und Maggie Rayleigh.

schönen Dienstagnachmittag. So stelle ich mir einen typischen Tarzan-Schrei vor. Und ein bisschen dezenter hat seinen Tarzan-Schrei sogar in einen Song geschafft. Tarzan Boy. Und ich wette, da können sie alle mitsingen. Der Refrain sitzt noch circa 2 Sekunden.

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2: Schönen Nachmittag, es ist 14.30 Uhr, Zeit für die wichtigsten Infos vom Tag. Hier sind die Radio Vorarlberg Nachrichten.
3: Mit Christine Amon. Der Fall um die ungleiche Bezahlung mehrerer Ärztinnen der Krankenhausbetriebsgesellschaft ist beigelegt. Nachdem der Landesvolksanwalt zwei Fälle geprüft hat, hat die KHBG intern weitere Fälle untersucht und insgesamt 7 Ärztinnen entschädigt. Auch das Karrieremodell wurde geändert. Höherstufungen erfolgen künftig nach klaren Kriterien und ohne Zustimmung der Abteilungsleitung, heißt es. Im Landtag ist heute einmal mehr über den Feldkircher Stadttunnel gestritten worden. Die Grünen haben kritisiert, dass zu viel Geld in Straßen und Beton fließe. Für Landeshauptmann Markus Wallner kommt diese Kritik reichlich spät. Er meinte, die Grünen seien 10 Jahre lang Teil der Landesregierung gewesen und hätten sowohl dem Projekt als auch den Budgets zugestimmt. Nach einem Einbruch in ein Fahrradgeschäft in Mellau läuft im Bregenzer Wald weiterhin eine groß angelegte Fahndung. Die Polizei kontrollierte in der Nacht ein Fahrzeug mit 4 Verdächtigen. 2 von ihnen konnten festgenommen werden. 2 weitere flüchteten und sind eben immer noch auf der Flucht. Die Polizei bittet um Hinweise.
2: Heute sind die Wolken eher hartnäckig, dafür aber feine Temperaturen. Auch morgen in der Früh sind die Wolken noch eher hartnäckig, aber gegen Nachmittag zeigt sich dann die Sonne bei bis zu 31 Grad. Wir werfen einen Blick auf die Straßen. Das ist der Radio Vorarlberg Verkehrsservice um 2:30 und momentan läuft's auf den Straßen. Sie kommen überall in unter 10 Minuten Zeitverlust durch. Falls Sie aber doch Meldungen haben, rufen Sie gerne an 0800 20 4000.
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1: Am Mikrofon ist Anselm Peer. Bei einem mutmaßlichen Amoklauf an einer Schule in Deutschland sind mehrere Menschen verletzt worden. Die bayerische Polizei ist an dem Gymnasium in Schongau im Großeinsatz. Ein Verdächtiger wurde festgenommen. Weitere Details sind noch nicht bekannt. Die Menschen in dem 12.000 Einwohnerort in Oberbayern wurden aufgerufen, das Gebiet zu meiden. In Österreich sollen Menschen mit Behinderung besser dabei unterstützt werden, Jobs zu finden. Dafür investiert die Regierung 150 Millionen Euro, heuer und in den nächsten 3 Jahren. Mehr von Katja Athofer.
2: Menschen mit Behinderung sind häufiger von Arbeitslosigkeit betroffen. Am Weg zu einem Job gibt es für sie nach wie vor sehr viele Hürden und ohne Unterstützung geht da oft nichts. Finanziert wird diese Unterstützung über den sogenannten Ausgleichstaxfonds. In den müssen alle Unternehmen einzahlen, die zu wenig Menschen mit Behinderung einstellen. Außerdem speist sich der Fonds aus allgemeinen Budgetmitteln und EU-Geldern. Zuletzt hat das Geld aber nie ausgereicht und der Fonds eine große Finanzierungslücke. Damit diese nicht wieder aufgeht, gibt es jetzt eben zusätzlich 150 Millionen Euro bis 2029, wie heute im Ministerrat beschlossen wurde, trotz weiterhin notwendiger Konsolidierungsmaßnahmen. So Sozialministerin Corinna Schumann von der SPÖ, bleibe die Unterstützung von Menschen mit Behinderungen ein Schwerpunkt der Regierung.
1: Im Wörthersee in Kärnten haben 2 Urlauberinnen einen großen Rettungseinsatz ausgelöst. Eine von ihnen hat es nach dem Schwimmen nicht zurück ins Boot geschafft. Gerhard Pitscher berichtet.
3: Betroffen von der dramatischen Rettungsaktion waren 2 Urlauberinnen aus Deutschland. Beide waren zuerst mit einem Elektroboot am Wörthersee unterwegs, sind dann zum Schwimmen ins Wasser gesprungen, aber nur mehr eine Frau schaffte tatsächlich den Einstieg zurück ins Boot über die hohe Einstiegskante. Danach versuchte sie verzweifelt, ihre Begleiterin wieder ins Boot zurückzuziehen. Nach einer Stunde musste sie aber aufgeben und setzte dann einen Notruf ab. Mit Hilfe eines Hubschraubers, der Polizei und der Wasserrettung konnte die Frau schließlich über Wasser gehalten und dann auch gerettet werden. Die Urlauberin hat eine Panikattacke erlitten, ist aber unverletzt geblieben.
1: Die EU-Kommission klagt Ungarn erneut vor dem Europäischen Gerichtshof wegen einer Preisbegrenzung im Handel, durch die der österreichische Lebensmittelkonzern Spar nach eigenen Angaben 30 Millionen Euro verloren hat. Tim Kuperl in Brüssel, worum geht's da genau?
4: Es geht um eine Maßnahme aus dem letzten Jahr. Um die Teuerung zu bekämpfen, hat Ungarn eine 10%ige Grenze eingezogen, was ausländische Lebensmittelhändler bei bestimmten Produkten, Klopapier, Fleisch, Eier, Milch, auf den Einkaufspreis draufschlagen dürfen. Spar sagt, so kann man nicht einmal die eigenen Kosten wie Logistik oder Personal abdecken. Die EU-Wettbewerbshüter haben das bereits im Juni als EU-rechtswidrig kritisiert. Jetzt geht man noch einen Schritt weiter zu den europäischen Höchstrichtern, weil auch die neue Regierung unter Peter Madja in Ungarn offenbar nichts daran ändern will.
1: Das waren die Nachrichten mit Anselm Peer.
5: Irgendwie schaut es stellenweise gerade ein bisschen danach aus, als ob es zu regnen beginnt. Aber laut Regenradar bleibt es trocken heute. Auch morgen in der Früh sind die Wolken hartnäckig. Gegen Nachmittag zeigt sich dann aber wieder die Sonne bei bis zu 31 Grad. Sie sind sicher unterwegs mit Radio Vorarlberg um kurz nach 3 und aktuell schaut's gut aus. Sie kommen überall in unter 10 Minuten Zeitverlust durch. Wenn Sie aber doch was entdecken, rufen Sie gerne an. 0800 20 4000.
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5: Vielleicht haben Sie kurz eine freie Minute oder vielleicht ist Ihnen gerade sowieso langweilig. Googeln Sie mal den Fußballer Haaland.

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0: Erkennen Sie die Hymne von einem WM-Teilnehmerland, aber nicht die originale Hymne, das wäre ja viel zu einfach, sondern gesummt. Heute war es echt knifflig, da sind einige der Nervsklärger. Aber eine Person hat's dann doch erkannt. Die Brunhilde aus Langen bei Bregenz.
2: Ich glaube, es ist Türkei.
3: Wie kommst du auf das?
2: Ja, man hat schon so viele Nationen aufgezählt, die nicht mehr dabei sind. Und dann habe ich gedacht, Türkei könnte das sein, weil wir sind ja auch schon weg.
3: Da kann ich nur sagen.
2: Nein.
3: Jetzt muss ich was auf Türkisch probieren. Kalpten Tebrikler. Das ist türkisch und heißt herzlichen Glückwunsch.
2: Ja super, danke Bernhard.
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4: Schönen Nachmittag. Es ist 15.30 Uhr. Zeit für die Radio Vorarlberg Nachrichten.
5: Mit Christine Amon. In 2 Wochen starten die Bregenzer Festspiele in ihre Jubiläumssaison. Gefeiert wird das 80-jährige Bestehen. Erstmals ist Verdis La Traviata als Spiel auf dem See zu sehen. Alle 28 Aufführungen sind bereits seit Ostern ausverkauft. Im Festspielhaus steht mit Die Ausflüge des Herrn Brocek eine selten gespielte Oper auf dem Programm. Insgesamt gibt es knapp 80 Veranstaltungen. Dafür wurden 228.000 Karten aufgelegt. Im Vorarlberger Landtag wird derzeit über das Thema Sicherheit diskutiert. FPÖ-Jugendsprecherin Nicole Feuerstein-Hosp fordert eine Senkung der Strafmündigkeit und verweist auf die Schweiz. Dort sind Kinder bereits ab 10 Jahren strafmündig. Im Vordergrund stehen allerdings erzieherische Maßnahmen. Über eine Änderung der Strafmündigkeit müsste aber allenfalls der Bund entscheiden. Der Adeck-Markt in Hörbrands ist insolvent. Die Schulden betragen laut KSV von 1870 rund 800.000 Euro. 16 Beschäftigte sind betroffen. Am Landesgericht Feldkirch wurde ein Sanierungsverfahren mit Eigenverantwortung eröffnet. Als Gründe werden die zunehmende Konkurrenz und die Kündigung des Geschäftslokals genannt. Der Catering-Betrieb ist von der Insolvenz nicht betroffen.
4: Heute macht die Sonne mal Pause, sei ihr auch gegönnt. Eigentlich ja das perfekte Wetter zum Sporteln, gerade bei denen Temperaturen. Auch morgen in der Früh sind die Wolken hartnäckig. Gegen Nachmittag zeigt sich dann wieder die Sonne bei bis zu 31 Grad. Sie sind sicher unterwegs mit Radio Vorarlberg um 3:30 und es ist doch schon ein bisschen was los auf den Straßen. In Lustenau brauchen Sie beim Grenzübergang Au 10 Minuten länger, wenn Sie von der Schweiz kommen. Und beim Engelkreisverkehr müssen Sie auch 10 Minuten mehr einplanen, wenn Sie von Dornbirn kommen. In Hohenems, der Klassiker auf der Diepholzauer Straße Richtung Autobahn, dauert es 10 Minuten länger. Und bei den Autobahnabfahrten in Hohenems beginnt es sich mittlerweile auch schon zu stauen. Kommen wir noch nach Feldkirch, da brauchen Sie bei der Bärenkreuzung 10 bis 15 Minuten länger, wenn Sie vom Adetzenberg-Tunnel kommen. Und sollte Ihnen sonst noch was auffallen, rufen Sie gerne an 0800 20 4000.
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Momentan liegen Freude und Frust ganz nah beieinander bei der Fußball-Weltmeisterschaft. 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
2: Am Mikrofon ist Anselm Peer. Die Kritik an Nationalratspräsident Walter Rosenkranz von der FPÖ nimmt zu. Die Grünen fordern eine Gesetzesänderung, um ihn absetzen zu können. Auch die anderen Parteien sind mit seiner Amtsführung unzufrieden, sehen eine Abwahl aber skeptisch. Peter Stacher berichtet.
3: Ein Burschenschaft als künftiger Parlamentsdirektor und ein bis vor kurzem parlamentarischer Mitarbeiter der FPÖ, der mutmaßlich Heil Hitler ruft und einen Taxilenker verprügelt haben soll. Für die Grünen ist Walter Rosenkranz als Nationalratspräsident untragbar. Die Neos wollen nicht aus einem Anlassfall heraus das Gesetz ändern. Clubchef Jannik Schetti fordert aber eine Sicherheitsüberprüfung parlamentarischer Mitarbeiter.
4: Deswegen die klare Forderung an den Herrn Kickl, dass er heute noch den Auftrag geben soll, alle Mitarbeiter in seinem Büro, bei parlamentarischen Mitarbeiter, Referenten und im Büro des Nationalratspräsidenten sicherheitsüberprüfen zu lassen.
3: Die SPÖ beklagt, dass die Würde des Amtes durch den amtierenden Nationalratspräsidenten leide. Walter Rosenkranz selbst wollte sich zu der Diskussion um ihn und das Amt vor Beginn der Nationalratssitzung nicht äußern.
2: Bei einem mutmaßlichen Amoklauf an einer Schule in Oberbayern sind mindestens zwei Mädchen schwer verletzt worden. Ein 16-Jähriger wurde festgenommen. Über die Hintergründe ist weiter nichts bekannt. Polizei und Rettung sind an dem Gymnasium in Schongau im Großeinsatz. US-Präsident Trump droht dem Iran mit neuen massiven Angriffen. Die USA würden den Iran heute Nacht richtig hart treffen, sagte Trump beim NATO-Gipfel in Ankara. Er wirft dem Iran einen Bruch der Waffenruhe vor und hat das Rahmenabkommen aufgekündigt. Schon vergangene Nacht gab es im Iran wieder massive US-Angriffe. Wer ein schwerkrankes Kind pflegt, braucht oft rund um die Uhr Unterstützung. Entlastungsangebote gibt es zwar, sie sind aber je nach Bundesland sehr unterschiedlich. Der Berufsverband Kinderkrankenpflege fordert deshalb einheitliche Standards. Annabella Mini berichtet.
5: Für die alleinerziehende Mutter Katrin Hofbauer bedeutet Entlastung Lebensqualität. Ihr bald 7-jähriger Sohn ist schwer herzkrank, wird beatmet und braucht rund um die Uhr Pflege.
6: Mein Sohn kann eben zweimal im Monat ins Tageshospiz, das sind 2 Tage. Die restliche Zeit decke ich komplett allein ab, also immer.
5: Die bestehenden Angebote der mobilen Kinderkrankenpflege Moki habe sie bereits vor Jahren in Anspruch genommen. Das sei eine große Stütze gewesen, sagt sie. Doch viele weitere Angebote sind regional sehr unterschiedlich, teilweise auf Spenden angewiesen und nicht überall verfügbar, bemängelt Doris Zoda-Spalek, die geschäftsführende Landesvorsitzende von Moki Burgenland.
7: Es braucht sowohl Standards in der Finanzierung, aber auch im Zugang und in der Versorgung, weil es nicht abhängig sein darf, wo der Wohnort der Familie ist.
5: Der Berufsverband Kinderkrankenpflege fordert deshalb einen flächendeckenden Ausbau der Entlastungspflege und eine langfristig gesicherte öffentliche Finanzierung.
2: In Frankreich und in der italienischen Metropole Mailand werden Essenszusteller während Hitzewellen jetzt besser geschützt. Bei großer Hitze werden die Lieferungen am Nachmittag ausgesetzt oder reduziert. Das waren die Nachrichten mit Anselm Peer.
8: Schauen wir mal, wie es ausschaut mit der Hitze. Heute Abend und in der kommenden Nacht bleibt es einmal meistens trocken in Vorarlberg. Falls es bei Ihnen kurz einmal regnet, seien Sie froh. In der Nacht kühlt es dann ab auf 13 bis 18 Grad. Morgen Donnerstag sonnig, warm bis zu 31 Grad und am Freitag strahlender Sonnenschein bis zu 32 Grad. Und für alle, die in der 2000 Meter Höhe umeinander sind, zum Mittag hat es dann so 15 bis 20 Grad. Und einen schönen Nachmittag ins Auto, 3 nach 4. Es liegen uns derzeit keine aktuellen Meldungen vor. Ein bisschen länger dauert es auf einer Strecke, und zwar, wenn Sie von Dornbirn auf Lustenau, also in Richtung Lustenau unterwegs sind, vor dem Kreisverkehr, bevor Sie da Ortsanfang sind, dauert es 10 Minuten länger, da staut sich's. Falls Sie Infos haben, gerne einfach anrufen 0800 20 4000.
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8: Freue mich, dass Sie da sind. Ich habe eine Riesenfreude. Allerdings müssen wir auch über Dinge reden, die jetzt nicht so... Aber wenn man Bescheid weiß, dann tut es einem vielleicht ein bisschen leichter, wenn es dann soweit ist. Es geht um Bettwanzen. Hey, ich weiß, ah, juckt schon wieder überall. Aber es gibt ein paar Dinge, die sind schon ganz wichtig, wenn man in die Situation kommt, damit man mal weiß, wie man umgehen soll damit. Weil das kann jedem von uns passieren. Das ganze 3 Hits am Stück jetzt erst einmal, und dann, ja, dann müssen wir darüber reden, es nutzt nichts.

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0: Slow down, relax, take it easy. Passt wunderbar zu unserer Meldung, die wir jetzt ganz kurz bringen. Der Markus hat angerufen, vielen Dank. A14, Fahrt Richtung Bludenz nach dem Ambergtunnel. Da ist eine Baustelle und ein 60er-Bereich. Aufpassen auf die Geschwindigkeit. Gute Fahrt und jetzt geben wir Gas mit Lemo.
1: Hallo!

0: Adriano Celentano an diesem Mittwochnachmittag. Und ja, es tut mir leid, aber über das müssen wir jetzt reden. Mir juckt sie jetzt schon überall. Bettwanzen. Die können nämlich überall sein, auf einer Hütte oder im Hotel, im Urlaub. Und jedem kann das passieren, dass er Bettwanzen mit nach Hause bringt. Und wer sie einmal im Bett hat, den juckt und beißt sich. Ich kenne es aus Erzählungen, das weiß ich. Ich habe schon einige Dokus gesehen. Und jetzt haben wir den Kammerjäger Ronny Knoll. Wie erkennen wir denn Bettwanzen?
1: Das ist recht schwierig zu erkennen, außer es ist ein starker Befall da. Dann erkennt man es, wenn man mal die Matratze hochhebt, dass bei der Lattenrüste Kot-Rücksteine dort sind. Oder man erkennt ja noch Häutungen von der Bettwanzen, weil die Bettwanze verschiedene Stadien hat und daher sich dazwischen immer häutet. Also dann könnte man Häutungen finden oder selber lebende Tiere.
0: Also ich schwöre Ihnen, im nächsten Urlaub, Sie werden Ihr Bett kontrollieren, wenn Sie das alles gehört haben. Das heißt also, auch wenn ich am Urlaubsziel Bettwanzen entdecke, was mache ich dann mit meiner Kleidung? Bei der Abreise zum Beispiel, wenn ich wieder nach Hause fahre?
1: Ja, man kann es natürlich schützen, wenn man es dann separat verpackt. Also noch mit einem Plastiktüten einpackt und dann erst in den Koffer rein tut oder wenn man in den Rucksack rein tut, wenn man dann das Quartier verlässt, dass man das Ganze nochmal gut durchschaut, ob irgendwas dort ist. Und wenn man dann nach Hause kommt, einfach das nicht unbedingt gleich direkt ins Haus mit ihnen nehmen, sondern einfach mal vor dem Haus oder vor der Wohnung ein bisschen auspackt, ein bisschen durchschaut, bevor man das mit in die Wohnung nimmt.
0: Ja, am besten gleich dann sofort in die Waschmaschine, oder?
1: Das wäre ideal sein, wenn die Bettwanze an der Kleidung bleibt und sie geht noch direkt in die Waschmaschine. Natürlich, dann wird sie ausgespült und weggeschwemmt. Das Problem ist, sie versteckt sich recht schnell. Das heißt, wenn ihr da die Kleidung einfach jetzt einmal am Boden wirft und sie wegrennt, dann nützt das Waschen alleine nichts mehr, weil dann habe ich sie ja schon im Haus oder im Zimmer.
0: Also googeln Sie mal Bettwanzen oder Sie schauen auf unsere Homepage, da sehen Sie sie auch in Großaufnahme, da juckt es auch schon wieder. Also am besten schauen, ob das Urlaubsquartier überhaupt befallen ist, da sieht man an Kotspuren, Häutungen, lebendige Tierchen, bei Befall die Wäsche gesondert einpacken, am besten also gleich verschließbare Plastiksäcke mit in den Urlaub nehmen, wer weiß. Zu Hause dann direkt in die Waschmaschine, nichts auf den Boden legen, noch besser den Kopf über 50 Grad erhitzen, also zum Beispiel in die Sauna stellen, dann sterben die Wanzen ab. Und bei Befall hilft nur professionelle Hilfe. Danke, Kammerjäger Ronny Knoll.

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4: Ja, und jetzt live 16.30 Uhr. Ist ja sowas passiert, wenn es live ist. 16.30 Uhr, gerade Vorarlberg, hier die Nachrichten.
5: Mit Christine Amon. Ärztinnen in Vorarlberg, Landeskrankenhäusern haben jahrelang weniger verdient als männliche Kollegen in vergleichbaren Positionen. Mehr als 2 Jahre wurde über diese Fälle diskutiert, jetzt gibt es eine Lösung. Nach Gesprächen zwischen der Krankenhausbetriebsgesellschaft, 2 betroffenen Ärztinnen und Landesvolksanwalt Klaus Feuerstein wurden insgesamt 7 Ärztinnen entschädigt. Feuerstein zeigt sich mit der Lösung zufrieden.
6: Aufgrund dieser Fälle wurden die Gehälter nachbezahlt oder die Beträge ausgeglichen. Die KHBG hat das interne sogenannte Karrieremodell angepasst, sodass nun Ärztinnen und Ärzte nach einer gewissen Zeit im Unternehmen gleich hochgestuft werden, ohne dass hier ein Vorgesetzter oder eine Vorgesetzte eine Bewertung abgeben muss.
5: Sagt Landesvolksanwalt Klaus Feuerstein, und in allen Landeskrankenhäusern gibt es mittlerweile auch Gleichstellungsbeauftragte. Der höchste Beschlägehersteller Blum hat im vergangenen Geschäftsjahr fast 2,5 Milliarden Euro Umsatz gemacht. Das ist ein Plus von 2,4%. Die aktuelle wirtschaftliche Lage ist aber angespannt, sagt geschäftsführender Gesellschafter Philipp Blum. Dennoch hat Blum im vergangenen Geschäftsjahr in allen Märkten leicht zulegen können. Der ADEC-Markt in Hörbrands ist insolvent. Die Schulden betragen laut KSV von 1870 rund 800.000 Euro. 60 Beschäftigte sind betroffen. Am Landesgericht Feldkirch wurde ein Sanierungsverfahren mit Eigenverwaltung eröffnet. Der Catering-Betrieb ist von der Insolvenz nicht betroffen. In 2 Wochen starten die Bregenzer Festspiele in ihr 80. Jubiläumsjahr. Auf der Seebühne steht Verdis La Traviata, im Festspielhaus die Opernrarität Die Ausflüge des Herrn Brocek. Beide Produktionen setzen auf spektakuläre Bilder. Annette Raschner hat sich die Proben für uns angesehen.
7: Ein monumentaler Spiegel ist das zentrale Element des La Traviata-Bühnenbilds von Paolo Fantin. Es ist das Sinnbild von Violettas Schicksal, die als Edelkurtisane ein ausschweifendes Leben führt, in ihrem Inneren aber eine gebrochene Frau ist. Im Moment ihrer Selbsterkenntnis implodiert der Spiegel. Regisseur Damiano Micheletto siedelt die Handlung in den Roaring Twenties an und nennt es als Ziel, die Balance zwischen Drama und Intimität zu wahren. Im Festspielhaus hat Bühnenbildner John Bausor für die selten gespielte Oper Die Ausflüge des Herrn Brocek ein Bühnenbild entwickelt, das sich am absurden Theater orientiert. Für die Regie konnte mit Yuval Sharon einer der innovativsten Opernregisseure der Gegenwart gefunden werden.
5: Und jetzt zum Sport. Auf der ersten Etappe der Tour of Austria hat sich das Radteam Vorarlberg heute zum Auftakt stark präsentiert. Für den Etappensieg hat es jedoch nicht gereicht. Thomas Österle mit den Einzelheiten.
8: Es war der erwartet spannende erste Tag bei der Tour of Austria mit dem Team Vorarlberg mittendrin. Der Deutsche Tobias Nolde ist lange in einer 4-köpfigen Ausreißergruppe vertreten. Die wird allerdings 20 Kilometer vor dem Ziel am Fuße des letzten Anstieges gestellt. Im schwierigen Finale kann dann leider kein Team Vorarlberg-Fahrer mit der Spitze mithalten. Den Tagessieg in Gamlitz holt sich am Ende World Tour-Profi Gregor Mühlberger. Bester des Team Vorarlbergs wird der Italiener Giacomo Ballobio als 18. Morgen folgt die Königsetappe der Tour von Bad Kleinkirchheim auf die Kaiser-Franz-Josefs-Höhe am Großglockner.
4: Und wir sind beim Wetter. Die Aussichten aus der Geosphere Austria von Simon Hölzl.
9: Die Nacht verläuft wechselnd bewölkt, aber trocken. Dichtere Wolken kann es vor allem im Bregenzer Wald noch geben. Die Frühwerte liegen bei 13 bis 18 Grad. Morgen Vormittag setzt sich die Sonne dann gegen allfällige Restwolken durch. Es wird insgesamt dann ein sehr sonniger Nachmittag mit hochsommerlichen Temperaturen von 26 bis 31 Grad. Eine Spur wärmer wird wird es dann auch noch am Freitag und am Wochenende sein. Dazu bleibt es meist beständig. Es wird so einen Mix aus Sonnenschein und Quellwolken geben. Schauer und Gewitter bilden dann eher die Ausnahme. Am ersten reicht es am Samstag über dem südlichen Bergland für einzelne Hitzegewitter. Und das sonnige Hochsommerwetter geht dann voraussichtlich auch noch in der kommenden Woche erst einmal weiter.
4: Kein ordentlicher Regen in Sicht. Naja, dann der Verkehrsservice jetzt um 4:55. Da hat der Feierabendverkehr eingesetzt. Da geht es jetzt Tendenz steigend. Im Moment haben wir schon in Lustenau ordentlich was los, und zwar beim Engelkreisverkehr. Wenn Sie von der Grenze kommen, ein paar Minuten mehr einplanen. Wenn Sie von Dornbirn unterwegs sind auf der L204, dann bitte eine Viertelstunde auf jeden Fall mehr einplanen. Dann sind wir schon in Mäder, wenn Sie da von Krissern zu uns herkommen und dann Richtung Altach auf die Autobahn wollen, auf dieser Strecke bitte insgesamt knapp eine Viertelstunde mehr einplanen. Dann haben wir fast 10 Minuten in Koblach-Straßenhäuser, und zwar Fahrt Richtung Feldkirch müsste es sein, richtig, jawohl. Und der Einkaufsverkehr und der Feierabendverkehr hat auch eingesetzt von Meiningen kommend Richtung Brederis, Richtung Rangfeld beim Kreisverkehr, beim Einkaufszentrum, auch da rundherum viel Verkehr. Und auch wenn Sie von Toasters Richtung Bärenkreuzung unterwegs sind, dann 10 Minuten mehr einplanen, genauso wie auf der lichten

0: Ja, und auch dieses Wochenende Sommerwetter und dazu noch Rocksound aus Vorarlberg.
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0: 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Mit dabei in der Kategorie Newcomer die Rockband Fast Love.
2: Wir sind Fast Love und vom Stil her würde man sagen Hard Rock, High Energy Hard Rock machen.
3: Na, das hat natürlich schon viel mit der Kindheit, würde ich sagen, auch schon zu tun. Wir alle haben dieselben Einflüsse aus der 80er, 70er, Hard Rock oder aber auch Heavy Metal. Und wir probieren das Ganze eben auch ein bisschen aufzurollen. Wir nehmen die ganzen Einflüsse mit und machen alles noch in so einem modernen Paket.

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1: Willkommen zum Journal um 5. Für die Schulen gibt es jetzt erste Hitzeschutzmaßnahmen. Der elektronische Eltern-Kind-Pass kommt später als geplant und US-Präsident Trump beendet die Waffenruhe mit dem Iran. Am Mikrofon ist Anselm Peer. Schulen sollen bei zukünftigen Hitzewellen besser reagieren können. Ab nächstem Jahr kann ab einer gefühlten Temperatur von 30 Grad etwa der Sportunterricht ausgesetzt werden. Ab 35 Grad soll der Unterricht verkürzt werden können. Das ist beim heutigen Hitzeschutzgipfel beschlossen worden. Stefan Kappacher berichtet.
2: Bauliche Maßnahmen werden in 50 Bundesschulen jetzt forciert, sagt Bildungsminister Christoph Wiederkehr. Einbau von Jalousien, Begrünung von Pausenhöfen, Klimaanlagen in exponierten Klassenräumen. Das sei ein langfristiges Projekt, alle Schulen klimafit zu machen, koste Milliarden. Die Hitzeschutzmaßnahmen ab 30 Grad und heißer sollen schneller greifen. Wiederkehr.
3: Das ist beispielsweise ab Hitzewarnstufe 2, dass es keine körperlich anstrengenden Tätigkeiten wie Sportunterricht gibt, aber auch die Möglichkeit, schriftliche Leistungsfeststellungen zu verschieben oder auch abzusagen.
2: Ab Stufe 3 dann kürzerer Unterricht, früher Schluss, Distance Learning in der Oberstufe, Kinder können entschuldigt zu Hause bleiben. Generell hitzefrei soll es mit Rücksicht auf die Eltern nicht geben.
1: Der elektronische Eltern-Kind-Pass kommt später als geplant. Die für Oktober angekündigte Einführung verschiebt sich wegen technischer Probleme um ein weiteres Jahr, sagt die zuständige Staatssekretärin Ulrike Königsberger-Ludwig von der SPÖ.
4: Eigentlich haben wir auch keine Zeit mehr, Verzögerungen uns leisten zu können. Wir können es uns aber auch nicht leisten, dass so wichtige Projekte, wie zum Beispiel eben der Eltern-Kind-Pass eines ist, aufgrund von einer nicht ganz verlässlichen Umsetzung vielleicht scheitert. Und deswegen haben wir uns jetzt dazu entschlossen, gemeinsam mit der Bundesregierung und auch im Parlament jetzt beschlossen, dass wir den Start des Eltern-Kind-Passes auf Oktober 2027 verschieben werden.
1: Vor allem die Verknüpfung des elektronischen Eltern-Kind-Passes mit den verschiedenen Systemen in den Ländern und Spitälern macht Probleme. Der Krieg zwischen den USA und dem Iran ist wieder aufgeflammt. Nach 9 gegenseitigen Angriffen hat US-Präsident Trump das Rahmenabkommen aufgekündigt. Hartmut Fiedler berichtet.
5: US-Präsident Donald Trump hat die Waffenruhe am Persischen Golf für beendet erklärt und für die kommende Nacht weitere Angriffe gegen den Iran angekündigt.
6: We hit him very hard last night. Very, very hard. Probably hit him hard again tonight. I'll give him a little warning, we're going to hit him hard tonight.
5: Der Iran hat nach den Angriffen in der vergangenen Nacht seinerseits amerikanische Ziele in den Golfstaaten Bahrain und Kuwait beschossen. Abzuwarten bleibt, ob der Krieg wieder in vollem Umfang losgeht. Trump hat die Fortsetzung der Verhandlungen mit dem Iran nicht ausgeschlossen. Der Schiffsverkehr bleibt in jedem Fall massiv beeinträchtigt. Der Ölpreis steigt erneut.
1: Österreichs größter Mobilfunkanbieter A1 stellt seine Diskontmarke Bob ein. Die rund 400.000 Kundinnen und Kunden werden schon am kommenden Wochenende auf die Kernmarke A1 umgestellt. Handynummern und Tarife bleiben gleich, heißt es von A1. Der deutsche Schauspieler und Musiker Jimmy Blue Ochsenknecht muss in Innsbruck erneut vor Gericht wegen einer nicht bezahlten Hotelrechnung von rund 14.000 Euro. Das Oberlandesgericht hat die Diversion aufgehoben. Österreichischer Sieg auf der ersten Etappe der Tour of Austria. Wolfgang Eichinger, Gregor Mühlberger fährt als erster über die Ziellinie in Gamlitz in der Steiermark.
7: Die Etappe über 188 Kilometer von Graz nach Gamlitz endet mit einer Soloflucht von Gregor Mühlberger. Beim letzten Anstieg, 11 Kilometer vor dem Ziel, startet der 32-jährige Niederösterreicher eine Attacke und erreicht knapp, aber doch mit 11 Sekunden Vorsprung das Ziel.
8: Es war ein bisschen, ja, ich meine, eine Kamikaze-Partie, muss ich ehrlich sagen. Also ich bin jetzt per Grund auch nicht gerade der Schnellste, dementsprechend bin ich sehr tief gegangen, aber mir macht es unheimlich stolz, jetzt in die Form vom Nationalteam da bei der Österreich-Rundfahrt am Stockel zu stehen.
7: Zweitbester Österreicher Michael Gogl als Sechster. Auf der zweiten Etappe kommt es dann morgen gleich zur Königsetappe von Bad Gernkirchheim über 189 Kilometer und 3000 Höhenmeter rauf auf den Großglockner mit der Bergankunft auf der Franz-Josefs-Höhe. Die Entscheidung um den Glocknerkönig dann live morgen ab 13.30 Uhr in ORF1.
1: Das war das Journal um 5 mit Anselm Peer.
9: Heute Abend und in der kommenden Nacht bleibt es auch meist trocken und die Tiefstwerte zum Lüften 13 bis 18 Grad. Morgen Donnerstag sonnig, warm bis 31 Grad, Freitag bis 32 Grad und in 2000 Meter Höhe, da haben wir zum Mittag so Höchstwerte zwischen 15 und 20 Grad. 5 nach 5, der Verkehrsservice im Feierabendverkehr. Ja, hier die Übersicht gleich für alle, die irgendwo länger warten müssen, im Stau stehen, von Chris Rear, The Road to Hell. Aber so richtig schlimm, muss ich ganz ehrlich sagen, ist es nicht. Wir haben hier die längsten Staus in der Übersicht und zwar einmal von Höchst nach Lustenau auf der Bruckestraße. Gute 10 Minuten bitte einplanen. In Lustenau einmal von der Grenze Richtung Engelkreisverkehr und auch von Dornbirn kommend Richtung Engelkreisverkehr bitte hier auf jeden Fall 10 Minuten mehr einplanen. Dann haben wir den Stau von Feldkirch bzw. von Lichtenstein zur Bärenkreuzung auf der Lichtensteiner Straße. Hier 10 bis 15 Minuten und ansonsten sind sie unter 10 Minuten überall durch. Falls Sie Infos haben, einfach anrufen, kostenlos 0800 20 4000.
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9: Grüße Sie und jetzt, wie versprochen, bitteschön.

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Oh, für alle mit Fernweh. Oder für alle, die darunter leiden, dass heute kein Fußballspiel ist bei der WM, heute ist er spielfrei. Hier noch was Kleines zum Spielen, also beziehungsweise es ist ein Lieblingsklick von mir, ich möchte Ihnen das nicht vorenthalten. Einer der berühmtesten Fußballer bei dieser WM ist ja inzwischen der Norweger Erling Braut Haaland. Und auch die nicht Fußball schauen, die kennen den Haaland. Am Samstag spielen sie dann wieder gegen England, also für alle Fans. So, jetzt zurück zu unserem Haaland. Er ist heute mein absoluter Lieblingsklick. Sie nehmen Ihr Handy, Sie schauen, dass Sie auf Ihrem Computer, wenn Sie noch online sind, dass Sie googeln. Rufen Sie mal Google auf, die Suchleiste, und dann geben Sie Haaland ein. Geschrieben H-A und Land. Und dann suchen und schauen Sie mal, was am unteren Bildschirmrand passiert. Ich wünsche Ihnen jetzt schon viel, viel Spaß. Also eingeben und freuen, ein bisschen zumindest, oder?

0: Und nochmal zum Verkehrsservice. Um 6:56 hier die Übersicht. Alle Staus, die länger sind als 10 Minuten, jetzt in der Übersicht. Lustenau von der Schweizer Grenze zum Engelkreisverkehr, aber auch von Dormen kommend auf der L204 Richtung Lustenau vor dem Engelkreisverkehr. Bitte hier mindestens 10 Minuten mehr einplanen, bis Sie da durch sind. Dann haben wir noch ziemlich viel Verkehr in Koblach-Straßenhäuser. Wenn Sie von Götzis Richtung Koblach unterwegs sind, dann brauchen Sie in diesem Gebiet auf jeden Fall auch so 10 Minuten länger. 10 Minuten auch von Meiningen kommend Richtung Rankweil vor dem Kreisverkehr beim Einkaufszentrum und dann noch einmal 10 Minuten, wenn Sie von Liechtenstein kommend Richtung Bärenkreuzung in Feldkirch unterwegs sind. 0800 20 4000, unsere Gratis-Hotline. Kommen Sie gut an.
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2: Jetzt an diesem Mittwoch ist es 17.30 Uhr und was ist passiert, was gibt's Neues, was sollten wir wissen, das erfahren wir jetzt in den Nachrichten.
4: Mit Christine Amon. Der ehemalige ÖVP-Landtagspräsident und langjährige Arbeiterkammerpräsident Bertram Jäger ist tot. Er ist im Alter von 96 Jahren verstorben. Über Jahrzehnte hat er die Politik in Vorarlberg mitgeprägt. Thomas Haschberger mit einem Nachruf.
5: Begonnen hat Bertram Jäger seine politische Karriere als Gemeindevertreter in Börs und dann in Bludenz. 1964 wurde er in den Vorarlberger Landtag gewählt. Von 1969 bis 1987 war Jäger für den ÖAAB als erster ÖVP-Politiker Präsident der österreichischen Arbeiterkammer.
6: Das war die härteste politische Zeit und dann hat es ja auch die Wahlkämpfe gegeben mit allen möglichen Verunglimpfungen und Untergriffen. Das war nicht leicht.
5: Nach seiner Zeit als AK-Präsident war Bertram Jäger bis 1994 Landtagspräsident. Er engagierte sich ehrenamtlich für mehrere gemeinnützige Projekte und erhielt das große goldene Ehrenzeichen mit dem Stern für Verdienste um die Republik Österreich.
4: Soweit unser Nachruf auf Bertram Jäger. Im Vorarlberger Landtag ist es heute Nachmittag zu einer doch recht emotionalen Debatte gekommen. Die Grünen haben ein Musikvideo der Bundes-FPÖ ins Spiel gebracht, worin über Remigration und Abschiebung gesungen wird. Eva Hammerer von den Grünen wollte, dass sich die Landes-FPÖ davon distanziert und ließ mit einem zitierten Vergleich zum Dritten Reich aufhorchen.
7: Der Historiker Harald Walser, der sich ebenfalls entsetzt über ihren Remigrationssong gezeigt hat, der schreibt in der VN, dem späteren Propagandaminister Josef Goebbels ist es schon vor der NS-Machtübernahme perfekt gelungen, Sprache als politische Waffe zu gebrauchen und Gruppen von Menschen auszugrenzen. Das Resultat ist bekannt.
4: Der Unmut über diesen Vergleich war in den blauen Reihen groß. Das war aus der Wortmeldung des FPÖ-Abgeordneten Christoph Weibel deutlich herauszuhören.
8: Zeigen Sie doch mit dem Finger auf mich oder einen meiner Kollegen und sagen, das sind die Nazis. Wenn Sie mit Goebbels oder mit diesem Historiker herbeikommen, der ist allerbeste, der ein Grüner ist, sagen Sie dazu, mein grüner Historiker. Und dass Sie mich da provozieren, und das wahrscheinlich noch die nächsten 3 Jahre, das, liebe Freunde von den Grünen, das werde ich mir in meinem Namen meiner Kinder und auch im Namen meiner Fraktion von euch nicht gefallen lassen. Merkt euch das.
4: Und angesichts dieser hitzigen Wortgefechte hat Landtagspräsident Harald Sonderegger am Ende um mehr Sachlichkeit gebeten. Auf der ersten Etappe der Tour of Austria hat sich das Radteam Vorarlberg heute zum Auftakt stark präsentiert. Für den Etappensieg hat es jedoch nicht gereicht, berichtet Thomas Österle.
9: Es war der erwartet spannende erste Tag bei der Tour of Austria mit dem Team Vorarlberg mittendrinnen. Der Deutsche Tobias Nolde ist lange in einer vierköpfigen Ausreißergruppe vertreten. Die wird allerdings 20 Kilometer vor dem Ziel am Fuße des letzten Anstieges gestellt. Im schwierigen Finale kann dann leider kein Team Vorarlberg-Fahrer mit der Spitze mithalten. Den Tagessieg in Gamlitz holt sich am Ende World Tour-Profi Gregor Mühlberger. Bester des Team Vorarlbergs wird der Italiener Giacomo Ballobio als 18. Morgen folgt die Königsetappe der Tour von Bad Kleinkirchheim auf die Kaiser-Franz-Josefs-Höhe am Großglockner.
2: Wir sind beim Wetter und da schaut es schlecht aus, was Regen angeht. Sollten wir schon ein bisschen was haben. Aber wenn es bei Ihnen einmal kurz regnet heute Abend und in der Nacht, seien Sie froh. Es kühlt ab auf 13 bis 18 Grad. Bitte durchlüften. Es wird heiß. Morgen Donnerstag bis 31 Grad, am Freitag bis zu 32 Grad und auch am Wochenende. Sonne pur und Sommerwetter. Wir haben 5:45 jetzt hier der Verkehrsservice bei Radio Vorarlberg im Feierabendverkehr. Ist zwar einiges los, bei den meisten Staus und Knotenpunkten, da sind sie aber unter 10 Minuten durch. Was wir da noch haben, ist, wenn sie in Mäder über die Grenze kommen, bei Griersen und dann Richtung Altach unterwegs sind, Richtung Autobahn, da auf jeden Fall eine Viertelstunde mehr einplanen. Und dann noch einmal auf der Lichtensteiner Straße Richtung Bärenkreuz auch noch einmal 10 Minuten einplanen, genauso wie von Toasters kommend Richtung Bärenkreuzung. Dann noch einmal zurück Meiningen, Fahrt Richtung Rankweil beim Einkaufszentrum vor dem Kreisverkehr, auch 10 Minuten einplanen, ansonsten Tendenz sinkend. Falls Sie aber Infos haben, gerne 0800 20 4000, das ist unsere Gratis-Hotline.
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2: Das haben wir uns verdient. Ein bisschen was Ruhiges, oder? Cyndi Lauper, True Colors.

Ich werde nie vergessen, wie unser kleiner Sohn so mit 3, 4 Jahren vom Fernseher gekniet ist. Und wenn am Anfang vom Fußballspiel die Hymne des Landes gekommen ist, hat er immer mitgesummt. Das ist auch die Idee unseres Spiels. Wenn Sie dann noch wissen, wie es Land heißt, gleich anrufen, mitspielen. Es gibt ein wunderschönes Sommerpaket. Ich weiß nicht, hätten Sie das erkannt?

0: Also, das wäre die Hymne der Türkei, ganz genau. Und die Brunhilde aus Langen bei Bregenz hat es erkannt, warum auch immer, keine Ahnung. Schöne Grüße und viel Spaß mit dem Sommerpaket. Das nächste und die nächste Hymne gesund gibt es morgen früh wieder bei Reinhard Wittwer und Valentina Pisoni.
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Der Feierabendverkehr, es wird immer weniger. Der einzige Stau oder die einzige Wartezeit über 10 Minuten ist noch die von Christen kommen Richtung Mäder und zwar Richtung Kreisverkehr. Da dauert es noch gute 10 Minuten, bis sie da durch sind. 0800 20 4000, unsere Gratis-Hotline, kommen Sie gut an.

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2: Im Studio ist Felix Schneider-Storn. Tag 3 von 5 ist heute beim Sitzungsmarathon im Nationalrat vor der Sommerpause. Seit heute geht es ums Eingemachte, das kommende Doppelbudget. Und da sind in der Generaldebatte die Wahrnehmungen von Opposition und Regierungsparteien komplett auseinandergegangen. Von einem großen Wurf bis zu einem Scherbenhaufen reicht da die Bandbreite. Aus dem Parlament berichtet Niklas Lercher.
3: Als großen Wurf bezeichnet Kanzler Christian Stocker von der ÖVP das Doppelbudget.
4: Es ist kein Krisenbudget, aber es ist natürlich ein Budget in Zeiten einer Krise.
5: Wir kürzen nicht mit dem Rasenmäher in den sensibelsten Bereichen,
3: betont auch Vizekanzler Andreas Babler von der SPÖ. Vor allem eine Maßnahme unterstreicht NEOS-Chefin Beate Meindl-Reisinger.
6: Wir senken die Lohnnebenkosten um rund 2 Milliarden Euro.
3: Die Opposition sieht das gänzlich anders. FPÖ-Chef Herbert Kickl spricht von einem Harakiri-Budget.
7: Harakiri, das ist der passende Ausdruck, weil sie nämlich die Österreicher hemmungslos aussackeln.
3: Grünen-Chefin Leonore Gewessler fehlen Vermögensteuern.
8: Ich muss es beim Namen nennen, das ist in Zahlen gegossene Ungerechtigkeit.
3: Am Freitag will die Dreierkoalition das Budget für die kommenden 2 Jahre dann endgültig beschließen.
2: In den Schulen Österreichs sollen ab dem kommenden Jahr erste Schutzmaßnahmen bereits ab Hitzewarnstufe 2, also ab 30 Grad, ermöglicht werden. Ab Stufe 3, bei mehr als 35 Grad, sollen dann kürzere Unterrichtsstunden, längere Pausen und früherer Unterrichtsschluss möglich sein. Das ist ein Ergebnis des heutigen Hitzeschutzgipfels im Bildungsministerium. Bauliche Maßnahmen sollen forciert werden, jedenfalls in den Bundesschulen. Mehr Budget gibt es dafür aber nicht. Eine mögliche Vorverlegung der Sommerferien wird weiter diskutiert, heißt es. Bei einem mutmaßlichen Amoklauf von einem Gymnasium in Oberbayern in Deutschland sind mehrere Menschen verletzt worden, 2 Mädchen schwer. Details und Hintergründe der Tat sind noch nicht bekannt. Der mutmaßliche Täter, ein 16-jähriger Bursche, wurde festgenommen. Aus Deutschland, Andreas Jölli.
9: Zur Mittagszeit geht bei der Polizei der Alarm los. An einem Gymnasium in Schongau, 60 Kilometer südwestlich von München, sollen mehrere Menschen verletzt worden sein. Die Polizei spricht wenig später von einer Amoktat. Der mutmaßliche Täter wird festgenommen. Ob der 16-jährige jugendliche Schüler an dem Gymnasium ist, ist nicht bekannt. Zur möglichen Tatwaffe sagt Bayerns Innenminister Joachim Herrmann, der Täter sei mit einem Messer und auch einer Schusswaffe unterwegs gewesen. Die Ermittlungen laufen. Zur Identität der Verletzten gibt es noch keine näheren Angaben. Die beiden Schwerverletzten sind 2 Schülerinnen des Gymnasiums, sagt ein Polizeisprecher, es bestehe aber keine Lebensgefahr. Für Angehörige der Eltern, der Schülerinnen und Schüler des Gymnasiums wurde eine Anlaufstelle eingerichtet. Schongau ist eine Kleinstadt am Ufer des Lech in Oberbayern. Das Gymnasium wird von etwa 800 Schülerinnen und Schülern besucht.
2: Der kleine Inselstaat Singapur will die Zahl von Autos vermindern und hat die Gebühren jetzt noch einmal deutlich erhöht. Ein Autokauf ist nur mit einer Lizenz möglich und die kostet umgerechnet fast 90.000 Euro. Nirgends auf der Welt ist der Autokauf so teuer wie in Singapur. Das waren die Nachrichten mit Felix Schneider-Storm.
10: Die Temperaturen sinken in der Nacht auf 13 bis 18 Grad, also ordentlich durchlüften, denn morgen Donnerstag wird es sonnig und warm. Die Wolken, die wir heute genossen haben, sage ich jetzt einmal, die sind morgen weg, da brennt es wieder runter und auch am Freitag strahlender Sonnenschein bis zu 32 Grad. Wer sich abkühlen möchte, rauf in die Berge, 15 bis 20 Grad haben wir da in 2000 Meter oder eben ab ins Wasser. Eine gute Fahrt wünschen wir hier beim Verkehrsservice von Radio Vorarlberg, 6:03 ist. Hier haben sich im Feierabendverkehr alle Staus aufgelöst, beziehungsweise wenn sie irgendwo stehen, dann sind sie unter 10 Minuten durch. 0800 20 4000, unsere Gratis-Hotline.
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10: Und schon gibt's wieder Musik. Share gleich John Lennon und Soul Sisters. Und vielleicht haben Sie es gehört, wir haben darüber berichtet, ein Einbruch in ein Fahrradgeschäft in Mellau hat es gegeben. Und wir haben mit dem Inhaber gesprochen, was der so alles durchmacht. Gleich. Oh.

0: Letzte Nacht sind in Mellau Fahrräder im Wert von über 210.000 Euro geklaut worden. Die Fahrräder sind zwar wieder da, aber mit Schäden. Und zwei Täter sind noch auf der Flucht. Nachrichtenredakteur Thomas Giesinger hat mit Inhaber Andreas Broger gesprochen.
1: Ja, heute Nacht hat sich ein Täter Zugriff zu unserem Geschäft verschaffen. Hinterbei endlich fast die ganze, ein Großteil von der Ausstellung mit. Kasse geräumt, PCs, Videokamera zerstört und hinten insgesamt 41 Fahrräder mitnehmen können. Dank dem tollen Inschritt der Einsatzkräfte hat man können die Fahrräder sicherstellen in der Nachbargemeinde. Leider Gottes sind eigentlich alle leicht bis schwer beschädigt, aber zum Glück immer der Großteil von Fahrrädern wieder. Die Eingangstür ist eigentlich ein Totalschaden, sehr ärgerlich und ja, Gott das gehört auch, ja.
2: Gerade so am Selten mit, wenn man weiß, sie in meinem Laden sind, Ibrahim hat gesehen, haben eigentlich Leerkrund?
1: Ja, ist natürlich ein scheiß Gefühl, wenn man sieht, wie es ist. Oder? Es ist irgendwo so ein Eingriff in Herz, was da extrem heilig ist. Und ja, du weißt, dass da heute es naht einfach wirklich Leute gesehen sind, die da endlich nicht ich auch gehört. Und ja, ist schon sehr schwierig, ja.
2: Jetzt haben wir heute durch das auch ganz viel Arbeit, die man eigentlich nicht unbedingt haben will. Wie gestaltet sich der Tag? Merkt man, wer zusammengehört, dass man zusammengehört und dass man trotzdem Kammerpflicht da ist, um für heute gerade noch was Positives zu hören?
1: Mitarbeiter sind unheimlich toll, wo wir hin. Die sind heute Morgen wirklich gleich alle da gestanden. Ich bin endlich schon seit um 5 Uhr vor Ort. Klar, heute Totalausfall. Ich hoffe, dass wir morgen gegen die Mittagszeit wieder auftun können.
2: Was wiegt schwerer? Der Schaden, den man verarbeiten muss im Kopf, im Herz, in der Leidenschaft oder der Sachschaden?
1: Definitiv das Erste. Also das Sachschaden ist behebbar. Hoffen wir, werden wir alles auch nicht kriegen. Werden wir ein bisschen ja, auf die Zähne büßen müssen, aber das Erste ist deutlich unangenehmer. Ja.
0: Letzte Nacht also in Mellau Fahrräder im Wert von weit über 200.000 Euro geklaut. 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

0: Mittwoch hier mit Radio Vorarlberg um 18.30 Uhr und das sind die Nachrichten.
1: Mit Christine Amon. Der ehemalige ÖVP-Landtagspräsident und der langjährige Arbeiterkammerpräsident Bertram Jäger ist tot. Der Politiker ist im Alter von 96 Jahren verstorben. Jäger war als erster ÖVP-Politiker Präsident der österreichischen Arbeiterkammer, danach Landtagspräsident. Landtagspräsident Harald Sonderegger würdigte Bertram Jäger heute als überzeugenden Demokraten, der stets den Dialog und das Gemeinsame über politische Grenzen hinweg gesucht hat. Die Bregenzer Festspiele dürfen am kommenden Jahr wieder mit einer höheren Förderung durch das Land rechnen. Das hat Kulturlandesrätin Barbara Schöbi-Fink im Rahmen der heutigen Budgetdebatte im Landtag gesagt. Man habe letztes Jahr ausgemacht, dass die bestehende Förderkürzung um 30% auf 2 Jahre begrenzt sei. Es gelte deshalb, Wort zu halten und zur alten Fördersumme zurückzukehren, sagt sie. Der höchste Beschlägehersteller Blum hat im vergangenen Geschäftsjahr fast 2,5 Milliarden Euro Umsatz gemacht. Das ist ein Plus von 2,4%. Die aktuelle wirtschaftliche Lage ist aber angespannt, sagt geschäftsführender Gesellschafter Philipp Blum. Trotz allem hat Blum im vergangenen Geschäftsjahr in allen Märkten leicht zulegen können.
0: Das Wetter, es kühlt ab heute Nacht auf 13 bis 18 Grad. Bitte ausnutzen und durchlüften, denn morgen wird es wieder heiß. Donnerstag sonnig und warm bis zu 31 Grad. Freitag strahlender Sonnenschein bis zu 32 Grad. Und in 2000 Meter Höhe hat es auch bis zu 20 Grad. Kurz nach 6:30 der Verkehrsservice hier bei Radio Vorarlberg. Da liegen uns keine Meldungen mehr vor. Also Sie kommen gut voran. Und wenn Sie Infos haben, gerne 0800 20 4000, unsere Gratis-Hotline.
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0: Einen wunderschönen Abend jetzt mit Toto und Africa.

0: Ding, Good Ding und viel Musik aus Vorarlberg heute Abend.
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3: Live ist live, was das heute zaubert, will ich hier gleich zwei Versionen von Krauthobel und vom Duo Fleisch und Fleisch mit dabei. Die Weltregierung tun wir denn mit der Ellen bzw. der Nina Fleisch, wie sie wirklich heißt. 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
1: Am Mikrofon ist Felix Schneider-Storm. Beim NATO-Gipfel in Ankara hat US-Präsident Donald Trump seine Kritik an den europäischen Verbündeten erneuert. Sie sollen künftig mehr Lasten im Verteidigungsbündnis übernehmen und deutlich mehr in die Aufrüstung ihrer Armeen investieren. Die Ukraine bekommt wichtige Unterstützung im Krieg gegen Russland. Ernst Kernmeier berichtet.
2: Es ist ein Treffen in fast freundschaftlicher Stimmung zwischen US-Präsident Donald Trump und dem ukrainischen Präsidenten Volodymyr Zelensky heute am Rande des NATO-Gipfels vor Kameras. Als großen Kämpfer lobt Trump den Ukrainer und er sagt ihm die Lizenz zur Produktion von Patriot-Flugabwehrsystemen in der Ukraine zu. Dass Russlands Präsident Wladimir Putin Frieden wolle, davon ist Trump weiterhin überzeugt. Ob er denn nach Moskau fahren würde, fragt Trump. Trump Zelensky. Zu gefährlich, meint dieser, wegen der vielen ukrainischen Drohnen dort. Die NATO betont erneut ihre Unterstützung und verspricht der Ukraine 140 Milliarden Euro bis Ende nächsten Jahres.
1: Und dem Iran droht US-Präsident Trump indes mit neuen massiven Angriffen. Die USA würden den Iran heute Nacht richtig hart treffen, sagt Trump beim NATO-Gipfel. Er wirft dem Iran einen Bruch der Waffenruhe vor und hat das gemeinsame Rahmenabkommen aufgekündigt. Bereits vergangene Nacht gab es im Iran wieder massive US-Angriffe. Die ÖVP bekommt einen neuen Generalsekretär, Markus Gstöttner, den einstigen Vertrauten von Ex-Bundeskanzler Sebastian Kurz. Gestern am Abend hatte Nico Marchetti seinen Rücktritt angekündigt. Mehr von Tanja Malle.
3: Ab August soll Markus Gstöttner die Funktion des ÖVP-Generalsekretärs übernehmen. Genau der Richtige, findet ÖVP-Chef Christian Stocker heute.
4: Er hat als Leiter der Stabsstelle der Reformpartnerschaft im Bundeskanzleramt bewiesen, dass er große Projekte strukturiert umsetzen kann, Verhandlungen erfolgreich führen kann und auch Ergebnisse bringen kann.
3: In seiner neuen Rolle wolle er auf die Kampagnenfähigkeit der Partei, ihre Kommunikation und ihre Finanzen fokussieren, so Gstöttner heute. Wie er es sonst anlegen will, sein Vorgänger Nico Marchetti meinte ja, ihm selbst liege die feine Klinge mehr als der Bihänder. Und wie sieht das Gstöttner, der sich selbst als christlich-sozial bezeichnet?
5: Im Inhalt durchaus gern den Bihänder, aber im Ton sicher die feinere Klinge. Das wäre mein Ziel zumindest.
3: Zuvor war Gstöttner, er ist Jahrgang 86, in den Kabinetten von Sebastian Kurz und Karl Nehammer tätig.
1: Das Europäische Parlament hat heute in Straßburg über die Fortschrittsberichte der EU-Kommission zum EU-Beitritt von Serbien, der Ukraine und Moldau abgestimmt. Dabei hat Serbien das schlechteste Zeugnis erhalten. Dessen Reformen seien zum Stillstand gekommen, heißt es. Probleme gäbe es bei Medien- und Meinungsfreiheit, Rechtsstaatlichkeit und wegen dem Kosovo-Konflikt. Obwohl die Ukraine und Moldau Fortschritte gemacht hätten, wird auch von ihnen mehr Reformtempo verlangt. Das waren die Nachrichten mit Felix Schneider-Storm.
6: Wir sind bei Wetter und da empfehlen wir wieder kommende Nacht unbedingt ordentlich durchlüften. 13 bis 18 Grad, das sind die Tiefstwerte. Morgen Donnerstag, da wird es sonnig und warm, bis zu 31 Grad. Und auch am Freitag brennt die Sonne bis zu 32 Grad im Schatten. In 2000 Meter Höhe zwischen 15 und 20 Grad. Und so bleibt es auch am Wochenende. Ja, und der Verkehrsservice hier bei Radio Vorarlberg um 6:35. Kurz, es liegen uns keine Meldungen vor. Gute Fahrt.
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6: Ja, kurz, auch unser Spiel, also zumindest die Aufgabe, eine Sekunde zuhören und dann ja vielleicht draufkommen, um welchen Song es sich heute handelt. Erkenne den Song nach der allerersten Sekunde. Bitteschön. Yeah. 055 72 38 30. Wer eine Idee hat, welchen Song suchen wir heute? Einfach nur so zum Spaß.

0: Everlasting Love, Sandra, auch ein Kult 80er. So, schauen wir jetzt einmal, ob wir in unserem Spiel, mit unserem Spiel weiterkommen. Erkenne den Song nach der allerersten Sekunde. Und wer hat eine Ahnung? Das sind zwei Girls, die gerade unterwegs sind. Die zwei Ladies sind, stellt euch gerade selber vor.
1: Marisa und Theresa, wir sind gerade auf dem Hornberg.
0: Wo sind ihr daheim?
1: In Au im Hinterwald.
0: Sind ihr Bader gewesen, oder wie?
1: Nein, ich war beim Schaffen und Theresa hat Berufsorientierungstage gehabt für der Mittelschule.
0: Ah, ihr seid Mama und genau. Tochter in dem Fall?
1: Ja, genau.
0: Ah,
1: ja.
0: Wer hat es gewusst?
1: Ja, mir beide eigentlich.
0: Beide? Ja, das ist ja, cool. Ja, du hast deine Tochter richtig erzogen, dass sie von dir den Song könnt.
1: Ja, natürlich. Sie hockt halt immer im Auto und hört mit mir Radio von Radlberg.
0: Also, magst es du es sagen oder magst es deine Tochter sagen?
1: Magst es du es sagen? Also, wir raten, das ist für Queen Somebody to Love. Somebody,
0: somebody, somebody. Richtig, Somebody to Love. Eine Hymne, oder?
1: Ja, voll.
0: Und zum Heimfahren genau das Richtige.
1: Ja, Queen geht immer.
0: Möchten wir da schöne Grüße sagen?
1: Ja, klar. Wir möchten Oma und Opa in höchst grüßen.
0: Ja, gut. Das war's in dem Fall.
1: Ja, in dem Fall. Wunderbar. Vielen Dank.
0: Einen wunderschönen Abend noch euch zwei. Danke fürs
1: Super,
0: Mitspielen.
1: Danke. Ciao.

0: so schön, Rod Stewart. Das soll sich ein bisschen in Stimmung bringen für einen romantischen Abend. Aber jetzt gibt es zuvor noch die Informationen. Was ist alles passiert? Was gibt's Neues? 19.30 Uhr, die Nachrichten.
1: Mit Birgit Entner-Gerholt. Der ehemalige ÖVP-Landtagspräsident und langjährige Arbeiterkammerpräsident Bertram Jäger ist tot. Er ist im Alter von 96 Jahren verstorben. Über Jahrzehnte hat Jäger die Politik in Vorarlberg mitgeprägt. Thomas Haschberger mit einem Nachruf.
2: Begonnen hat Bertram Jäger seine politische Karriere als Gemeindevertreter in Börs und dann in Bludenz. 1964 wurde er in den Vorarlberger Landtag gewählt. Von 1969 bis 1987 war Jäger für den ÖAAB als erster ÖVP-Politiker Präsident der österreichischen Arbeiterkammer.
3: Das war die härteste politische Zeit und dann hat es ja auch die Wahlkämpfe gegeben mit alle möglichen Verunglimpfungen und Untergriffen. Das war nicht leicht.
2: Nach seiner Zeit als AK-Präsident war Bertram Jäger bis 1994 Landtagspräsident. Er engagierte sich ehrenamtlich für mehrere gemeinnützige Projekte und erhielt das große goldene Ehrenzeichen mit dem Stern für Verdienste um die Republik Österreich.
1: Soweit der Nachruf auf Bertram Jäger. Jetzt zum Fall der ungleichen Bezahlung mehrerer Ärztinnen der Krankenhausbetriebsgesellschaft. Dieser Fall ist jetzt beigelegt. Nachdem der Landesvolksanwalt zwei Fälle geprüft hat, hat die KHBG intern weitere Fälle untersucht und insgesamt 7 Ärztinnen entschädigt. Auch das Karrieremodell wurde geändert. Höherstufungen erfolgen künftig nach klaren Kriterien und ohne Zustimmung der Abteilungsleitung. Und Fußball-Bundesligist SC Altach muss in den kommenden Wochen auf Neuzugang Shingo Nakano verzichten. Der japanische Stürmer musste sich einem kleinen Eingriff am Knie unterziehen und wird somit aller Voraussicht nach den Saisonauftakt in 2 Wochen verpassen.
0: Kurz zum Wetter. Morgen Donnerstag heiß bis zu 31, Freitag bis zu 32 Grad und dann bleibt das bis in die nächste Woche hinein genauso. Viel, viel Sonne, wenige Wolken, kein Regen und ja, was soll ich da noch sagen? In der Nacht ordentlich lüften, die Tiefstwerte 13 bis 18 Grad, das muss man ausnutzen. Jetzt kurz nach 19:30 der Verkehrsservice, da liegen uns keine Meldungen vor, gute Fahrt.
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0: Und feinste Musik jetzt für den Feierabend, gleich Eros Ramazzotti und das hier Christopher Cross mit All Rights.

0: Einen wunderschönen Mittwochabend. Wir sind natürlich schon bereit hinter den Kulissen für morgen früh. Reinhard Wittwer und Valentina Pisoni haben einiges vor.
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0: Ja, und jetzt gleich nach 8 der Vorarlberger Hans-Joachim Gögel. Der hat seinen ersten Roman geschrieben. Eigentlich ist er aber künstlerischer Leiter und Kurator von Festivals und Symposien, wie zum Beispiel die Montforter Zwischentöne oder die Tage der Utopie. Und sein Debütroman, der heißt Vatertag.
3: Ich würde sagen, der Konflikt oder das Interesse an diesem Stoff, das ist autobiografisch. Quasi die Frage ist autobiografisch und die Antwort ist fiktional. Mein Vater ist vor 3 Jahren gestorben. Ich habe die Totenrede geschrieben für meinen Vater und habe dann im Zuge dieser Totenrede darüber nachgedacht, was habe ich eigentlich von meinem Vater geerbt? Was lebt von ihm in mir? Was habe ich wirklich bekommen an Sichtweisen, Lebensklugheit, Talenten und auch Eigenarten und Eigenschaften und habe mich da auf die Suche gemacht.
0: Hans-Joachim Gögel und sein erster Roman gleich also nach 8 im Kulturmagazin hier bei Radio Vorarlberg.

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1: Am Mikrofon ist Felix Schneider-Storm. Breite Kritik hat der Rechnungshofbericht zur Wirtschaftskammer ausgelöst. Die Prüfer bescheinigen der Organisation Intransparenz, aufgeblähte Strukturen sowie zu hohe Funktionärsbezüge. Die Kammerführung sagt jedenfalls, sie will die Empfehlungen des Rechnungshofs beim Reformkurs berücksichtigen. Mehr von Volker Obermeier.
2: Besonders scharf kritisieren Neos und Grüne die Kammer. Die Liberalen in der Organisation sprechen von Raubrittertum auf dem Rücken der Betriebe. Sabine Jungwirth von der Grünen Wirtschaft spricht von einem verheerenden Zeugnis.
3: Wenn man an der Struktur nichts ändert, dann wird die Kammer für die Unternehmerinnen nicht leistbarer werden.
2: Den Rechnungshofbericht ernst nehmen, sagt Generalsekretär Jochen Danninger. Alle angesprochenen Themen seien Teil des Reformprozesses. Das Hauptziel sei ein hoher Wirkungsgrad für die Mitglieder.
4: Alles, was auf dieses Ziel einzahlt, werden wir auch machen. Aber klar ist auch, nur was sich medial gut anhört, in der Praxis aber nicht funktioniert, werden wir auch nicht machen.
2: Noch im Herbst will die Wirtschaftskammer weitere Schritte in Richtung schlanker und transparenter beschließen sowie umsetzen.
1: Die NATO-Staaten haben sich beim Gipfeltreffen in Ankara zur gegenseitigen Beistandspflicht bekannt. In der Abschlusserklärung bekräftigen die 32 Mitgliedstaaten ihre unerschütterliche Verpflichtung zur kollektiven Verteidigung nach Artikel 5 des NATO-Vertrags. Auch US-Präsident Donald Trump stimmte der Erklärung zu. Der FIFA-Skandal um die Aufhebung der Sperren von US-Stürmer Florian Belogon zieht weitere Kreise. Mehrere EU-Abgeordnete fordern jetzt eine Untersuchung gegen FIFA-Präsident Gianni Infantino. Mehr von Wolfgang Eichinger.
5: In einem Telefonat hat ja Donald Trump vor einigen Tagen FIFA-Präsident Gianni Infantino aufgefordert, die Sperre des besten US-Stürmers vor dem Achtelfinale gegen Belgien noch einmal zu überdenken. Und die FIFA hat die Sperre aufgehoben. Belogon hat gegen Belgien gespielt, aber die Entscheidung hat für extreme Empörung in und abseits der Sportwelt gesorgt. Jetzt fordern EU-Politiker in einem Brief alle 27 Fußballverbände der Europäischen Union auf, den Fall Belogon genau zu untersuchen und formell Schritte gegen FIFA-Präsident Gianni Infantino einzuleiten. Der irische Abgeordnete Barry Andrews findet da klare Worte. Wieder einmal haben wir gesehen, wie Infantino und die FIFA den Forderungen der Trump-Regierung nachgegeben haben. Für ihn sei die FIFA-Entscheidung eine Schande und eine Pervertierung der Gerechtigkeit. Rund 40 EU-Politiker haben den Brief bisher unterzeichnet. Weitere sollen folgen.
1: Bei einem Einsatz der umstrittenen US-Einwanderungsbehörde ICE in Texas sind erneut tödliche Schüsse gefallen. Ein ICE-Mitarbeiter schoss gestern in Houston einen Mexikaner nieder, der nach Angaben seiner Familie seit fast 35 Jahren in den USA lebte. Das Heimatschutzministerium und die Bundespolizei FBI haben jetzt Untersuchungen eingeleitet. Eine Fahrzeugkontrolle führte zu den tödlichen Schüssen. Marlene Hahn übernimmt die Leitung der Grazer Oper ab 2028. Die Musikdramaturgin aus Deutschland folgt auf Ulrich Lenz, dessen Vertrag nicht verlängert wird, wie am Nachmittag bekannt wurde. Die künftige Leiterin, Hahn, war bereits von 2015 bis 2022 an der Grazer Oper tätig und arbeitet aktuell in Leipzig. Das waren die Nachrichten mit Felix Schneider-Storm.
6: In der Nacht lüften, morgen Donnerstag heiß, auch am Freitag bis zu 32 Grad. Das bleibt auch übers Wochenende bis in die nächste Woche hinein so. Also sommerliche Temperaturen und trocken bleibt es. 7:03, der Verkehrsservice, hier liegen uns keine Meldungen vor. Eine gute Fahrt.
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7: Eigentlich gilt seit kurzem eine Kampfpause im Krieg zwischen dem Iran und den USA. Trotzdem haben sich der Iran und die USA gegenseitig angegriffen. Soldaten aus den USA haben mehrere Ziele um die Straße von Hormus angegriffen. Die Straße von Hormus ist ein Weg im Meer. Sie ist für den Ölhandel wichtig. Laut dem Militär in den USA haben iranische Soldaten 3 Öltanker in der Straße von Hormus angegriffen. Iranische Soldaten haben auch Militärstandorte von den USA angegriffen. Markus Gstöttner ist neuer Generalsekretär von der ÖVP. Ein Generalsekretär unterstützt einen Parteichef bei seiner Arbeit. Zum Beispiel plant er Treffen für die Partei. Markus Gstöttner ist jetzt auch neuer Mediensprecher. Vor Gstöttner war Nico Marchetti dafür zuständig. Er tritt Ende Juli zurück. Marine Le Pen möchte bei der Präsidentschaftswahl in Frankreich 2027 als Kandidatin antreten. Sie ist eine bekannte Politikerin. Sie ist in der rechtspopulistischen Partei Rassemblement National. Rechtspopulistische Politiker versuchen, mit einfachen Lösungen für schwierige Probleme Menschen anzusprechen. Le Pen möchte trotz ihrer Verurteilung antreten. Le Pen wurde verurteilt, weil sie und andere Angeklagte 1,4 Millionen Euro an EU-Geld verbotenerweise anders genutzt haben sollen. Der Rechnungshof in Österreich hat die Wirtschaftskammer geprüft. Die Wirtschaftskammer vertritt die Interessen von Unternehmen in Österreich. Der Rechnungshof schaut, dass Politiker und Behörden nicht mehr Geld ausgeben als notwendig. Der Rechnungshof empfiehlt der Wirtschaftskammer Veränderungen. Auch sollen Chefs in der Wirtschaftskammer weniger Lohn bekommen. Der ist laut Rechnungshof zu hoch. Das waren Nachrichten in einfacher Sprache. Redaktion Anna Kirch-Gatterer und Lorenz Lohr.
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8: Er liebt es, künstlerische Formate zu entwickeln und Potenziale für Lebendigkeit und Verwandlung aufzuspüren. Nun tritt Hans-Joachim Gögel, der ehemalige Intendant der Montforter Zwischentöne und künstlerische Leiter der Programmreihe In Situ sowie der Tage der Utopie, auch als Autor an die Öffentlichkeit. Sein Debütroman heißt Vatertag und erscheint Mitte August im Verlag Klett-Cotta.
9: Lebensphilosophie suchen wir eigentlich auf einem 8000 Meter hohen Berg bei einem bärtigen Exoten, sage ich jetzt einmal. Und ich habe es interessant gefunden, das in der absoluten Nähe zu suchen, nämlich beim eigenen Vater. Also zu schauen, was kann ich bei meinem allernächsten Verwandten sozusagen lernen und wie könnte das mein Leben verwandeln.
8: Im heutigen Kulturmagazin spricht Hans-Joachim Gögel über seine Liebe zur Literatur, seine Affinität für Rituale und über ein geglücktes Leben. Annette Raschner begrüßt Sie am Mikrofon.

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1: Mein Vater war ein Meister der Mitte auf den Pegelständen des Gemüts. Er mied nicht das Extreme, nein, er mied bereits das Intensive. Das sind zwei Sätze aus dem Roman Vatertag, der Mitte August bei Klett-Cotta erscheinen wird. Es ist der Debütroman von Hans-Joachim Gögel, den ich jetzt bei mir im Podcaststudio begrüße. Herzlich willkommen.
2: Danke für die Einladung.
1: Gesprächsstoff gibt's zur Genüge, denn Hans-Joachim Gögel hat schon einiges gemacht, immer wieder auch neue Wege eingeschlagen. Stichwortartig und ohne Vollständigkeit nenne ich die Tage der Utopie, die Montforter Zwischentöne und In situ, also Reihen und Festivals, die er als kreativer Kopf entwickelt und kuratiert, teilweise auch kuratiert hat. Hans-Joachim, die Nähe und die Liebe zur Literatur waren bei dir eigentlich immer schon gegeben. Du hast als junger Mann eine Ausbildung zum Buchhändler absolviert, jetzt aber die Seite gewechselt, nämlich du bist jetzt Autor. Wie kam es dazu?
2: Das Erscheinen eines Buches, eines Romans ist eigentlich ein Bubentraum, muss ich wirklich sagen. Ich habe als Kind angefangen zu lesen, ohne dass mir das in irgendeiner Art und Weise als etwas Besonderes bewusst gewesen wäre. Es hat die Pfarrbücherei Lochau gegeben. Ich habe dann einmal so mit 10 oder 12 das Feedback bekommen vom damaligen Ausleiher, dass ich der Mensch in Lochau sei, der die meisten Bücher ausleihen würde. Und ich kann mich erinnern, dass ich ungefähr so mit 2 Plastiksäcken immer davon weggegangen bin und in der Woche 5, 6 Bücher gelesen habe. Das waren natürlich so Enid Blyton, Kriminalromane für Kinder. Allerdings habe ich dann einmal ein wirklich spezielles Erlebnis gehabt, nämlich auf unserem Dachboden hat es eine Truhe gegeben mit Büchern. Und das war ein Ort, an dem man sich super verstecken hat können. Und ich bin vor allem dann gern dort oben gewesen, wenn es gegolten hat, zu arbeiten im Garten. Da hat man sich super zurückziehen können, wurde von niemandem gefunden und gehört. An Sommertagen hat es da, glaube ich, 40 oder 45 Grad gehabt, direkt unterm Dach. Und ich habe angefangen, die Bücher aus dieser Truhe zu lesen. Und ich habe natürlich alle diese Autoren nicht gekannt. Und ich kann mich erinnern, dass ich dann so mit 16, 17 einmal einen Germanistikstudenten kennengelernt habe und wir haben dann über Bücher geredet und ich habe gesagt, ja, ich habe da eben dieses Buch gelesen von einem jungen Mann, der durch Indien zieht, von Meister zu Meister, und hat er gesagt, ja, Siddhartha. Ich habe gesagt, woher kennst du das? Und dann bin ich drauf gekommen, dass ich quasi lauter Klassiker der Weltliteratur gelesen habe, ohne das zu wissen, und dass dem die Bücher alle bekannt waren. Und so bin ich, glaube ich, dann von der Kinder- und Jugendliteratur ganz automatisch, ohne zu wissen, in die Weltliteratur hineingefallen, könnte man fast sagen, oder habe mich in der Weltliteratur versteckt. Das waren extrem intensive Momente von Erfahrungen, auch von Geborgenheit in diesen Geschichten. Und damit hat etwas angefangen, das jetzt seine Fortsetzung findet.
1: Bestätigst du also so gewissermaßen auch ein bisschen das Klischee, eher ein Kopfarbeiter zu sein und kein Handarbeiter?
2: Ja, genau. Also ich habe dann auch ein besseres Feedback auf meine Kopfarbeit bekommen. Das Schreiben hat auch noch einen ganz praktischen Grund. Ich war schon bereits in der Volksschule ein schlechter Schüler. Ich kann mich erinnern, ich habe in der ersten Klasse Volksschule im Halbjahreszeugnis, da kriegt man nur eine Note, einen Dreier bekommen. Das war damals eine wahnsinnige Schmach. Das war wie eigentlich ein Fünfer. Aber ich habe relativ bald von Lehrerinnen und Lehrern das Feedback bekommen, dass meine Aufsätze gut seien. Und ich habe mir immer gedacht, wenn alle Stricke reißen, schreibe ich am Bestseller. Oder ich wäre Romanautor. Das ist anscheinend das Einzige, wo ich gut kann. Und ich habe das dann auch probiert. Ich kann mich erinnern, ich habe meine erste Geschichte so mit 8 oder 9 geschrieben, vor Hand. Und ich habe meinen Vater gebeten, dass er das abtippt auf Schreibmaschine damals. Und ich kann mich erinnern, dass ich maßlos enttäuscht war, dass etwas, an dem ich stundenlang dran war und viele Seiten A5 mit riesiger Bleistiftschrift geschrieben, dann eine halbe Seite mit Schreibmaschine war.
1: Diese Erfahrung hast du jetzt natürlich auch gemacht. Die Frage der Disziplin ist ja eine, die jeder Autor, jede Autorin anders behandelt und auch anders bewertet. Aber ich glaube, ein gewisses Maß an Disziplin muss man aufbringen, um einen Debütroman schreiben zu können?
2: Ja, ich bin jemand, der unbedingt Rituale braucht, um sich zu disziplinieren. Also ich habe immer die Angst, dass wenn ich nicht zur gleichen Zeit anfange und diesen Zeitraum mir freiräume und dann eben starte und genau auf die Art und Weise starte, dass ich dann verlotter sozusagen. Also ich habe immer die Sorge, würde ich das nicht machen, dann gehe ins Kaffeehaus oder schau mal eine Serie an oder krieg quasi praktisch nichts auf die Reihe. Und das war ja quasi in meiner Jugend ein bisschen so. Und ich habe mir in meinem Leben angewöhnt, sehr diszipliniert zu sein, um mich einfach selber im Griff zu haben. Und ich bin jemand, der versucht, den Vormittag über zu schreiben. Das ist für mich eine gute Zeit. Und Rituale haben den Vorteil, dass man nicht mehr darüber nachdenken muss, ob man das überhaupt machen will. Man beginnt nicht mit sich zu diskutieren, sondern wenn man das einfach jeden Morgen so beginnt, dann ist das eigentlich klar. Allerdings nach wie vor, das kostet immer wieder Überwindung und sich am Riemen reißen.
1: Und es passiert wahrscheinlich auch bei dir das, was bei vielen passiert. Es gibt Vormittage, wo gar nichts läuft.
2: Nein, ich habe keine Vormittage, wo nichts läuft. Es gibt Vormittage, wo etwas erst spät zu laufen beginnt. Es gibt Vormittage, wo ich unkonzentrierter bin als wie an anderen. Aber das Erstaunliche ist eben, dass der schlechte Satz, der geschrieben wird, einen mittelmäßigeren zweiten hervorbringt und vielleicht einen guten dritten. Also es ist wirklich meine Erfahrung, besser es schlecht zu machen, als es gar nicht zu machen. Das Schlimmste, was mir passieren kann, ist nicht zu machen. Und ich habe natürlich Unterbrechungen, dass ich Veranstaltungen habe am Vormittag oder ich muss irgendwo hingehen, einen Arzttermin beispielsweise. Und das ist für mich schwierig, dann am nächsten Tag fortzusetzen. Also eigentlich möchte ich gern an meinem Rhythmus gar nichts ändern. Und ich habe eine sehr großzügige Frau, die das dann aushält, dass ich im Urlaub am Vormittag im Hotel unter der Woche schreibe und sie geht allein an den Strand. Das passt total für sie. Aber ich könnte mir vorstellen, dass es Beziehungen gäbe, wo es da Irritationen dann zu diskutieren gäbe.
1: Der Roman besteht aus 41 Kapiteln. Es sind mal längere, mal kürzere. Also ich kann mir vorstellen, dass vielleicht auch manchmal so ein ganz kurzes Kapitel an einem Vormittag gelungen ist.
2: Ja, absolut, ja, genau. Also was dann überhaupt dann ganz zum Schluss im Buch ist, ist nochmal eine andere Frage. Es wird wirklich quasi jetzt einmal ins Blaue hineingeschrieben, schon mit einem Plan und einer Figurenidee und vielleicht auch einer vagen Idee, wie das enden könnte. Aber manchmal ist es so, dass eine Seite dann perfekt so stehen bleibt und oft werden viele Seiten immer und immer und immer wieder überarbeitet.
1: Der Roman heißt Vatertag. Es gibt einen Ich-Erzähler, der in Erinnerung an seinen verstorbenen Vater sich ihm annähert auf eine gewisse Art, was insofern wichtig ist, weil er völlig anders ist als dieser Vater. Natürlich ist es jetzt naheliegend zu glauben, ja, Hans-Joachim Gögel hat sich mit seinem eigenen Vater auseinandergesetzt. Der Roman, muss betont werden, ist nicht autobiografisch, aber vielleicht dennoch die Frage, hast du dich über die Fiktion auch mit deinem eigenen Vater auseinandergesetzt?
2: Ja, ich würde sagen, der Konflikt oder das Interesse an diesem Stoff, das ist autobiografisch. Quasi die Frage ist autobiografisch und die Antwort ist fiktional. Mein Vater ist vor 3 Jahren gestorben. Ich habe die Totenrede geschrieben für meinen Vater und habe dann im Zuge dieser Totenrede darüber nachgedacht, was habe ich eigentlich von meinem Vater geerbt? Was lebt von ihm in mir? Was habe ich wirklich bekommen an Sichtweisen, Lebensklugheit, Talenten und auch Eigenarten und Eigenschaften und habe mich da auf die Suche gemacht. Und daraus ist dann irgendwie diese Romanidee entstanden. Und mir war es wichtig, nicht nur ein Buch zu schreiben über Erinnerung und Reflexion, sondern, und das ist das Zentrum dieses Buches, Übungen stehen im Vordergrund, eine ganz spezielle Form von Praxis. Ich habe es eigentlich witzig gefunden, dass wir normalerweise Lebensphilosophie suchen wir eigentlich auf einem 8000 Meter hohen Berg bei einem bärtigen Exoten, sage ich jetzt einmal. Und ich habe es interessant gefunden, das in der absoluten Nähe zu suchen, nämlich beim eigenen Vater. Also zu schauen, was kann ich bei meinem allernächsten Verwandten sozusagen lernen und wie könnte das mein Leben verwandeln.
1: Also diese Übungen, von denen du im Buch schreibst, die man vielleicht jetzt gar nicht zu sehr verraten sollte, aber die hast du selber auch gemacht, praktiziert?
2: Also ich habe das nicht so praktiziert wie die Figur, aber ich habe natürlich mich manchmal in das sozusagen eingegroovt. Also ich habe mir natürlich das immer wieder vorgestellt, solche Szenen beobachtet bei anderen. Also es war nicht so, dass ich das sozusagen als Retreat durchgelebt habe und dann diese Erfahrung beschrieben habe, sondern das ist schon eine Erfindung am Schreibtisch, aber es ist sehr, sehr nahe an Erinnerungen, an Beobachtungen.
1: Es sind Übungen, man könnte sagen Übungen auch der Achtsamkeit, die dazu führen, dass dieser Ich-Erzähler einen gewissen Verwandlungsprozess auch erlebt und einen Annäherungsprozess.
2: Genau, also es geht eigentlich darum, auf der einen Seite diesem Vater ganz nahe zu kommen. Es ist eine Trauerarbeit, es geht um Intimität und es geht wirklich um die Frage, wie man ein gutes Leben lebt. Und der Vater hat sehr spezielle Ansichten dazu. Und mir war wichtig, auf drei ganz unterschiedlichen Ebenen sein in der Welt sein auszuprobieren. Auf der einen Seite auf einer körperlichen. Der Vater sagt, man muss langsam gehen. Der Sohn geht ihm viel zu schnell, es ist viel zu eilig, viel zu hektisch, viel zu wenig präsent. Der Vater hat einen etwas fragwürdigen Umgang mit Vergangenheit. Er ist jemand, der sagt, man muss immer vorausblicken, man soll sich nicht erinnern, man soll nach vorne schauen und optimistisch sein und sich nicht mit Vergangenem beschäftigen. Wenn ich das als Österreicher schreibe, hat das auch etwas Politisches. Da geht es auch um Vergangenheitsbewältigung, aber es geht auch um die Frage von Zuversicht und Optimismus. Und das Dritte ist, dass der Vater der Meinung ist, man soll jede Gelegenheit von Geselligkeit nützen. Also es geht darum, lustig im Kreis mit Kollegen zu sitzen, plaudern, scherzen, eher das tiefe, persönliche Gespräch zu vermeiden, sondern eigentlich so diese Oberfläche zu meistern. Und das sind alles drei Dinge, die diesem Sohn extrem schwer fallen. Und das probiert er 5 Wochen lang, 3-mal in der Woche aus und das sprengt sein Leben in die Luft.
1: Eine lustvolle Auseinandersetzung auch mit so einem Thema. Es geht aber neben der Wahl des Stoffs natürlich auch bei einem Buch immer darum, welchen Ton verwende ich dafür? Wie hast du diesen Ton gefunden? War das eine schwierige Suche?
2: Ich habe davor einen Text geschrieben für meine Familie. Meine Mutter stammt aus einer italienischen Arbeitszuwanderungsfamilie. Mein Großvater war ein Senner, ein Käsemacher im Hang auf 1000 Meter in Vorarlberg. Meine Großmutter war eine Pringzerwälder Magd. Die haben insgesamt beide 10 Kinder gehabt. Meine Mutter ist eines davon und 8 davon leben noch. Und ich wollte diese Kindheiten porträtieren. Und das habe ich nicht so sehr in erster Linie gemacht, um das Buch zu veröffentlichen, sondern als, man könnte sagen, als eine Art Liebesdienst für diese Sippe, weil meine Cousinen und Cousins, deren Kindheiten eigentlich nicht kennen, die sprechen nicht darüber, was ihnen damals als Kinder widerfahren ist. Und ich habe in der Corona-Zeit als Intendant Zwischentöne Zeit gehabt und bin zu denen hingegangen und habe gefragt, ob ich sie interviewen darf. Aus dieser Auseinandersetzung ist ein ganz spezieller Stoff entstanden, nämlich da war mein Versuch, so redlich wie möglich dieses Sprechen über ihre Kindheiten zu protokollieren. Und das ist ein deutlich schwierigerer Text als der jetzige Vatertag-Text. Und ich habe dann von Profis so das Feedback bekommen, das ist ein bisschen sperrig zu lesen. Und es ist deswegen sperrig, weil es eben gar nichts schönt und nichts gleitend macht und so, sondern die haben ihre Kindheit total protokollarisch nur in Ereignissen erzählt, also auf eine unliterarische Art und Weise. Keine Reflexion, keine Gefühle, keine Metaebene, sondern nur Ereignis um Ereignis. Und es ist atemberaubend zu lesen, aber wenn man es nicht gewohnt ist, sowas zu lesen, dann könnte man das auch ein bisschen langweilig finden. Nichts wird erklärt. Und ich habe eben dieses Feedback bekommen. Und da war ich ein bisschen enttäuscht, dass es doch einigen so schwer fällt, das zu lesen. Und dann habe ich mal gesagt, und jetzt schreibe ich einen einfachen Text. Jetzt schreibe ich eine Ich-Erzählung in der Gegenwart von Anfang bis Ende. Und das ist der Grund für diesen Ton. Ich wollte eine ganz simple Form, eine ganz pure und direkte Form wählen.
1: Der Ton ist in der Literatur entscheidend. Hans-Joachim Gögel, bei der Entwicklung von Formaten, worauf kommt es da an? Du hast ja als kreativer Kopf sehr viele Reihen, sehr viele Festivals ins Leben gerufen, konzipiert, hast dir Formate überlegt, die im Dialog oft zwischen verschiedenen Künsten auch interessant sein könnten. Irgendwo einmal habe ich gelesen, hast du gesagt, es ist irgendwie verwandt auch mit der Entwicklung von Spielen. Worauf kommt es an bei den Formaten?
2: Also wenn man meine Arbeit kennt, dann ist dieser Roman sehr verwandt mit der bisherigen Arbeit, weil in diesem Roman kommt ein Format vor. Also ein 5-Wochen-Retreat. 5 Wochen gibt sich eine Spielregel. Sei am Montag der, der keine Vergangenheit hat. Am Mittwoch gehst du langsam und am Mittwoch knallst du dich in lustige Kollegen- und Kolleginnenrunden hinein und schaust, was passiert. Also das ist eigentlich tatsächlich ein Format, das theoretisch komprimiert auf den Montforter Zwischentönen stattfinden hätte können, um sich selbst zu erfahren. Mir geht es darum, in der darstellenden Kunst, also in den Aufführungen, eine ganz spezifische Form von Präsenz, Selbstvergessenheit und Inspiration herzustellen. Auch Nähe mit sich selber, also Selbstverbundenheit. Und das habe ich versucht zu schaffen, indem dass ich sehr besondere Räume verwende, in diesen besonderen Räumen unterschiedliche Künste oder Reize oder Kontexte miteinander in Verbindung bringen. Also ein Journalist, der auftaucht in Händels Messias, oder ein Keramiker, der auf der Bühne aus dem Nichts ein riesiges Gefäß erzeugt und daneben improvisiert ein Pianist dazu. Das sind, glaube ich, so typische Formate, die mich interessieren, nämlich unser Geist beginnt sich dann eben mit diesem Gefäß zu beschäftigen, das wächst. Und gleichzeitig merken wir, dass der Klang, der da entsteht, oder dieses Musikstück, das sich da aufbaut, dass das eigentlich etwas ganz, ganz Ähnliches ist. Und ich glaube, dass das dann ganz intensive Momente sind, die auch zugänglich sind. Und ich kann damit eine Begeisterung teilen mit den Menschen im Saal. Und ich glaube auch, dass ich etwas schaffe, das sehr anschlussfähig ist. Und eben, wo es die Möglichkeit ist, sich mit eigenen Erfahrungen zu verbinden mit dem, was auf der Bühne stattfindet. Und diese Wunderkammern und Begeisterungssituationen herzustellen, das hat mir große Freude gemacht und macht mir immer noch Freude. Und die Literatur ist jetzt nochmal eine andere Intensivierung für mich. Also ich habe so das Gefühl, dass in meiner persönlichen Karriere das so eine spiralförmige Bewegung ist, immer näher zu einer sehr persönlichen Artikulationsform. Und das Schreiben ermöglicht mir jetzt, noch mal inhaltlicher zu werden und noch intimer und noch persönlicher.
1: Zumal man sagen muss, du hast ja in den vergangenen 10, 15, 20 Jahren unzählige Menschen auf die Bühne gebracht, ihnen eine Bühne geboten. Und man könnte natürlich auch sagen, jetzt stehst du mal selbst auf der Bühne.
2: Das ist richtig. Manchmal war das irritierend, wenn du so ein Format entwickelst und dann stehen die Künstlerinnen und Künstler auf der Bühne und es gibt riesigen Applaus und es gibt Zugaben und auch völlig zu Recht, weil die Darstellerinnen und Darsteller, die halten ihren Kopf auf der Bühne hin. Aber manchmal haben wir gedacht, ja, es wäre jetzt doch auch angemessen, dass auch wahrgenommen wird, wer dieses Spiel eigentlich erfunden und gefunden hat. Und gleichzeitig bist du dann irgendwie natürlich bescheiden und sagst nichts, weil man tut sich nicht selber in den Vordergrund spielen. Und das ist eigentlich eine schöne Möglichkeit, jetzt mit der Literatur nochmal auf eine so einfache und pure Art und Weise, nämlich mit den Geschichten erzählen. Und da gibt es einfach ein Blatt Papier und jemand, der schreibt und dann wird es veröffentlicht. Da ist es klar, wie die Autorenschaft im wahrsten Sinne des Wortes dann eben verteilt ist.
1: Ich möchte noch auf einen Gedanken von dir zurückkommen, den du am Anfang erwähnt hast. Im Buch geht es auch sehr viel um die Frage, was ist ein gutes Leben? Diese Frage steht ja auch im Zentrum eines Festivals, das du nach wie vor programmatisch leitest, die Tage der Utopie, die biennal stattfinden, das nächste Mal im nächsten Jahr. Und da setzen sich sehr viele Menschen genau mit dieser Frage nämlich auseinander. Was würdest du über den Wert der Utopie, die ja durchaus auch ein bisschen so ein Misskredit geraten ist, sagen, gerade in Zeiten wie diesen?
2: Ja, ich glaube, dass wir nicht wirklich zu starken, kraftvollen Lösungen kommen können, wenn wir nicht in Utopien denken. Also ich glaube, dass alle unsere Errungenschaften, wie zum Beispiel der öffentlich-rechtliche Rundfunk, der war zu Zeiten von Metternich eine totale Utopie. Jede Pensionsvorsorge und jede Krankenversicherung, die wir haben, waren alles Utopien und wir sitzen als Zwerge quasi auf den Schultern dieser Riesenutopisten. Gleichzeitig geht es natürlich darum, immer zu schauen bei der Umsetzung von so etwas, was ist das richtige Maß? Also der Utopie wird dann sozusagen die Maßlosigkeit vorgeworfen, die grenzenlose Fantasie, die dann ins Totalitäre umschlägt, weil man will ein maximales Ziel erreichen und den Erreichern ist dann jedes Mittel recht quasi. Das ist der Basisvorwurf gegen die Utopie. Aber ich habe Utopie immer als ein Werkzeug des Nachdenkens über gutes Leben verstanden. Meine Überzeugung ist die, wir müssen uns einen Freiraum geben, um das Maximale anzudenken und zu fantasieren und zu träumen und dann auf eine sehr realistische Art und Weise schauen, wie wir ein oder zwei Schritte in diese Richtung machen können vom jetzigen Standpunkt aus.
1: Um quasi wertvolle Utopisten einzuladen zu diesem Festival, muss man ja am Puls der Zeit sein. Man muss sehr viele Kontakte pflegen, man muss Networking betreiben. Das ist alles sozusagen die Grundvoraussetzung für ein solches Symposium oder Festival. Das klingt aufregend für mich, klingt aber auch ein bisschen anstrengend für mich. Wie empfindest du das? Wo findest du Orte, Wege, um zur Ruhe zu kommen?
2: Ich habe diesen zweigeteilten Tag. Also ich habe am Vormittag die Stille, ich schalte das Handy auf Flugmodus, bin ganz allein und versuche so vom 8 bis um 12 zu schreiben. Und ich bin dann heilfroh, dass um 3 am Nachmittag, dass ich was anderes von mir leben kann, nämlich eben Gastgeber zu sein, ein Format zu entwickeln, mit diesen verschiedenen Denkerinnen und Denkern im Austausch zu sein und eben auch ein Teil öffentliches Leben zu leben. Und ich möchte auf gar keinen Fall nur das eine. Also mir wäre jetzt ausschließlich sich zurückzuziehen und über Jahre ganz allein zu arbeiten, wie das klassische Schriftstellerinnen und Schriftsteller machen, zu einsam und ich hätte auch ein bisschen zu wenig Input. Ich liebe es auch, den anderen eine Freude zu machen und das auch wahrzunehmen und zu sehen. Also ich möchte dann auch im Saal sein, wenn das gelingt. Ich bin auch jemand, der sehr aufgeregt ist und nervös ist und auch leidet, wenn etwas misslingt. Aber jedenfalls dem will ich mich stellen. Und wie kommt man zu Sprecherinnen und Sprechern? Da ist tatsächlich über die letzten Jahre ein großes Netzwerk entstanden. Die Tage der Utopie gibt es seit 2003, also schon über 20 Jahre. Und wir haben Sprecherinnen und Sprecher in unseren Beirat eingeladen, die uns Vorschläge machen. Und ich bin, muss ich sagen, ein neurotischer Zeitungsleser. Also ich glaube, ich lese jeden Tag 3 Zeitungen und kriege dann eben von außen Hinweise und so geht es eigentlich en passant. Also das Programm der Tage der Utopie zu machen, ist keine Arbeit für mich, sondern ich notiere mal unterm Jahr Ideen und diskutiere die. Arbeit ist dann eher die klassische Organisation, also dann wirklich eine E-Mail zu schreiben und den Saal abzuchecken und die ganze Bewerbung zu organisieren.
1: Aber wenn ich dich so richtig verstanden habe, dann hast du eigentlich jetzt den richtigen Rhythmus deines Lebens gefunden. So am Vormittag wirklich das mit dir alleine arbeiten, am Nachmittag das in Kontakt treten. Du bist ja auch ein sehr geselliger Mensch. Also kann man davon ausgehen, dass der Roman keine Eintagsfliege sein wird?
2: Ja, genau. Ich bin bereits an einem neuen Text dran. Das ist für mich eine wunderbare Lebensform auch. Und ich bin zutiefst dankbar, dass ich das so machen kann. Also ich habe so einen wahnsinnig schönen Beruf oder so wahnsinnig schöne Berufe. Auch wenn ich da auf mein Leben zurückblicke, ich habe mir vor kurzem mal gefragt, hätte ich da eigentlich früher mit dem Schreiben anfangen sollen? Und ich finde eigentlich nicht. In den 30er Jahren und in meinen 40ern, wo ich Öffentlichkeitsarbeit gemacht habe für große öffentliche Anliegen. Ich habe die Öffentlichkeitsarbeit gemacht für das Vorgängerprojekt von Resi und ich habe viele Jahre Öffentlichkeitsarbeit gemacht für das Energieinstitut Vorarlberg, habe das E5-System damals mitentwickeln können zum Thema energieeffiziente Gemeinden. Das finde ich für einen jungen Mann in diesen Jahren genau der richtige Platz, sich zu engagieren, Kraft zu haben, sich einzusetzen und diese jetzt introvertiertere Arbeit des Schreibens und der Selbstverbindung und zu schauen, was man aus sich selber schöpfen kann. Dieser Moment des aus sich selbst Schöpfens, das ist jetzt wunderbar. Und dass ich das kombinieren kann mit den Tagen der Utopie oder meiner Arbeit in Innsbruck als künstlerischer Leiter des BTV-Stadtforums, das ist ein irrsinniges Privileg und ein großes Lebensglück für mich.
1: Der Roman heißt Vatertag. Du bist selbst auch ein Vater, du hast zwei Kinder, mittlerweile erwachsen. Welche Art von Vater wolltest du immer sein und welche Art von Vater bist du vielleicht auch?
2: Ich wollte ein sehr zugewandter Vater sein und ich wollte auch ein Vater sein, der die Kinder begleitet. In meiner Kindheit und Jugend war das eher so, dass die Eltern sehr viel Wert auf Selbstständigkeit gelegt haben. Also das heißt, proaktiv ist es jetzt in erster Linie mal wichtig, dass der sich selber organisiert. Das wär, würde ich mal sagen, war der zentrale Wert meiner Eltern. Ich bin eher ein Vater, der im Kontakt sein möchte, der sehr interessiert an der Entwicklung der Kinder ist. Ich versuche sie zu beraten. Das ist nicht immer willkommen. Aber ich möchte jedenfalls begleitend voll auf ihrer Seite sein. So ein Vater möchte ich sein.
1: Am Ende unseres Gesprächs jetzt zurück zu deinem Buch, das jetzt auf den Markt geworfen wird. Du wirst bewertet, gelesen, kritisiert, rezensiert. Wie fühlt sich das gerade so an für dich?
2: Also es ist mir nicht ganz fremd. Allerdings ist es nochmal natürlich eine ganz andere Qualität, ob du für ein Format gelobt oder getadelt wirst oder eben als Leiter von einem großen Gesamtprojekt oder jetzt wirklich für eine Geschichte, die du geschrieben hast. Und die jetzige Situation ist auf der einen Seite unheimlich ein bisschen. Also ich weiß nicht, wie das ankommen wird. Also wir sind jetzt, wo wir das Gespräch führen, einen Monat vor der Veröffentlichung. Man könnte jetzt quasi irgendwie nervös werden und versuchen, möglichst viele Beiträge zu leisten. Und meine Einstellung ist eigentlich die, ich möchte mich wirklich konzentrieren auf das Schreiben, wirklich einen Text schreiben, so gut wie ich es vermag und dann das in die Welt hinaus entlasten, eher mit der Haltung, meine Arbeit ist getan und was jetzt kommt, ist unwägbar. Ich habe ja jahrzehntelang Debatten über Literatur beobachtet, literarisches Quartett oder Literaturclub oder so, und es ist ja frappierend, wie unterschiedlich Meinungen zu hervorragenden Texten sind. Und wenn in einem Literaturclub über ein Buch gesprochen wird, dann sind das alles Bücher, die in hervorragenden Verlagen erscheinen, wo geprüft worden sind von Lektoren, von Profis, wo Dutzende Mal durchgearbeitet worden sind. Also das sind alles gute Texte und trotzdem sagt jemand, der Text ist völlig missraten und wie kann man nur ihn so beginnen oder so beenden? Und der andere sagt, ich habe noch nie so ein berührendes Buch gelesen, es hat mein Leben verwandelt. Und das beruhigt mich eigentlich, muss ich sagen, weil so wird es vielleicht auch dann bei mir sein. Es gibt einfach keine objektive Bewertung von einem Text.
1: Das ist vielleicht auch wirklich das Schöne an Kultur, dass sie so unterschiedliche Erregungszustände auch hervorzurufen vermag.
2: Wirklich außergewöhnlich, ja.
1: Hans-Joachim Gögl, ich wünsche dir alles Gute dafür und bedanke mich herzlich für das Gespräch.
2: Dankeschön.

0: 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Für einen guten Umgang mit Konflikten brauche es gute Verlierer und generell Menschen, die auch gut mit negativen Gefühlen umgehen können.
1: Was mir wichtig ist, in Konflikten leben heißt auf der psychischen Ebene Schmerz. Entweder in Form von Ohnmacht, in Form von Angst, in Form von Scham oder in Form von Schuld, also um mal die vier wichtigsten zu nennen. Das heißt, damit man Konflikte gut regulieren kann, braucht es Umgang, einen guten Umgang mit unangenehmen Gefühlen. Nur wer unangenehme Gefühle gut lernt, in sich zu tolerieren, also etwas mit Angst, mit Ohnmacht, mit Schuld, mit Scham zu machen, kann in Konflikten günstig agieren. Wenn man unangenehme Gefühle meiden möchte, kommt man automatisch in etwas rein, was da heißt, ich möchte, dass du

0: Also das heißt, man macht das eigene Wohlbefinden vom Verhalten des anderen abhängig. Ich möchte, dass du dich so benimmst, dass ich keine Schuldgefühle, keine Schamgefühle, keine Ängste, keine Ohnmacht spüre. Verständlich? Und wenn der andere dazu da wird, mir unangenehme Gefühle zu ersparen und mir angenehme zu bereiten, gibt es nicht mehr ich und du, sondern es gibt ein verwurschteltes, symbiotisches Wir, wie man dann psychologisch dazu sagt. Und das ist per se der Boden für dysfunktionale, ungünstige Dauerkonflikte. Niemand auf der Welt kann ihnen nämlich Gefühle machen. Aber das ist ein ganz blödes Mittel der Manipulation, das in der Erziehung sich in unserer Kultur wirklich durchgesetzt hat. Da wird die Mama, der Papa aber traurig, wenn du das machst. Ja, ich kenne kaum einen Satz, der destruktiver ist, weil es suggeriert dem Kind, dass es Macht hat über die Gefühle des Erwachsenen. Also es platziert eine Grandiositätsidee und ist sachlich falsch. Weil auf das ein und das gleiche Verhalten meiner Kinder habe ich mal mit Humor, mal mit Spaß, mal mit Leichtigkeit reagiert und das andere mal mit Zorn. Aber wer entscheidet denn das? Nicht das Verhalten des Kindes, sondern ich. Und diese ganz viel ja an kulturellen Schulungen werden bei uns gemacht, sozusagen dahingehend, dass man dem anderen gute Gefühle machen soll. Also konstruktives Feedback. Mitarbeitergespräche, wo man so lange um den heißen Punkt rumtanzt, bis der andere so ermüdet ist, dass er das eigentliche Feedback schon gar nicht mehr hört. Das ist der Grund, warum nichts auf der Welt so wichtig ist, als dass sie sich für ihre Ängste, für ihre Ohnmacht, für Scham und Schuld interessieren müssen. Nicht nur im Hinblick auf Konflikte. Ja? Weil sonst sind sie darauf angewiesen, irgendeine Anpassungsleben zu führen und dann suchen sie den Märchenprinzen oder die Prinzessin als Partner. Sie suchen den idealen Chef oder die ideale Chefin. Ja, und so weiter. Also sie brauchen dann im Außen ideale Bedingungen. Ja, und Konflikte dienen dann dazu, die anderen so hinzumanipulieren, dass sie so sind, dass sie keine unangenehmen Gefühle kriegen. Drum ist jetzt im Hinblick auf persönliches Konfliktregulationskompetenz das Wichtigste zu wissen, welches unangenehme Gefühl versuche ich in diesem Konflikt ungünstig so zu bearbeiten, dass der andere sich ändert, damit ich mich wieder wohlfühle. Weil solange das Konfliktziel ist, kann der Konflikt, der soziale Konflikt, seine eigentliche Arbeit, nämlich zu einer günstigen, guten, lebensdienlichen, neuen, anderen Ordnung zu kommen, nicht tun. Und dann fräsen sich dysfunktionale Konflikte in Ehen, in Mitarbeiterbeziehungen, in Eltern-Kind-Beziehungen aufs Unschönste fest. Weil überhaupt nicht klar ist, um was geht's. Geht's wirklich um eine neue Ordnung oder die Diskussion der alten Ordnung oder geht's um Vermeidung innerseelischer, ungünstiger Konflikte? Und das ist das Wichtigste, was man sich erstmal anschauen muss. Hat man sozusagen in der Konfliktsituation mit einem nach außen gestülpten inneren Konfliktfeldern der Beteiligten Personen zu tun oder ist es wirklich ein sozialer Konflikt, wo es darum geht, das soziale Feld neu zu ordnen? Solange man die Unterscheidung nicht klar hat und oft mischt sich das logischerweise auch noch, kann man nicht gut in Konflikten sich verhalten und kann sie auch nicht gut beraten.
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Das war das Kulturmagazin von Radio Vorarlberg, Ausgabe 8. Juli. Morgen berichten wir unter anderem über die Verdi-Oper La Traviata und die Ausflüge des Herrn Brocek, des tschechischen Komponisten Leoš Janáček. Zwei programmatische Highlights bei den bevorstehenden 80. Bregenzer Festspielen. Annette Raschner dankt für ihr Interesse und sagt Adieu.

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1: Am Mikrofon ist Felix Schneider-Stohr. Die EU-Kommission klagt Ungarn neuerlich vor dem Europäischen Gerichtshof wegen einer Preisbegrenzung im Handel. Österreichs Lebensmittelkonzern Spar hat laut eigenen Angaben durch die beanstandete Verordnung 30 Millionen Euro Schaden erlitten. Aus Brüssel berichtet Tim Kuppel.
2: Noch unter Viktor Orban hat Ungarn die Regelung im März 2025 eingeführt, um die galoppierende Inflation in den Griff zu bekommen. Zunächst nur für Grundlebensmittel wie Fleisch, Milch und Eier, später auch für Haushaltsprodukte wie Toilettenpapier. Peter Mannertsberger von Spar.
3: Diese ungarische Regel bedeutet, dass bestimmte Artikel des täglichen Bedarfs nur mit einem Aufschlag von 10% auf den Einkaufspreis verkauft werden dürfen.
2: Spar beziffert den Schaden durch die Regelung bisher mit 30 Millionen Euro. Die EU-Kommission ruft jetzt den EuGH an, weil nur ausländische Unternehmen von der Regelung betroffen sind. EU-Kommissionssprecherin Siobhan McGarry.
4: We have decided to refer Hungary to the Court of Justice.
2: Und auch weil Ungarns neue Regierung unter Peter Madja bisher keine Anzeichen gezeigt habe, die Regelung abschaffen oder ändern zu wollen.
1: Russland hat wegen einer Treibstoffkrise den Export von Diesel gestoppt und mit dem Import von Kraftstoffen begonnen. Damit sollen die Lieferungen am heimischen Markt erhöht werden, heißt es aus Moskau. Hintergrund sind ukrainische Drohnenangriffe auf russische Ölraffinerien, die Teile der Ölverarbeitungsanlagen lahmgelegt haben. An vielen Tankstellen gibt es Engpässe, teils stehen Autofahrer und Autofahrerinnen in kilometerlangen Schlangen. In Frankreich haben Waldbrände seit Monatsbeginn rund 7.800 Hektar Vegetation zerstört. Das entspricht mehr als der Fläche der Stadt Salzburg. Damit ist in Frankreich bereits mehr Fläche verbrannt als im gesamten Juli des Vorjahres. Im Südosten des Landes wurden heute Temperaturen von bis zu 41 Grad gemessen. Frankreich erlebt derzeit die dritte Hitzewelle innerhalb von nur weniger als zwei Monaten. Das Gehirn von Hummeln wiegt nur 1 bis 2 Milligramm. Trotzdem sind die Insekten zu erstaunlichen Leistungen fähig. Ein Forschungsteam hat jetzt beobachtet, dass Hummeln ihre Begeisterung für süße Belohnungen mit einer Art Lippenlecken zeigen. Mehr von Robert Scheppel.
5: Wie reagieren Hummeln auf unterschiedliche Arten von Nahrung? Das ist die Frage, die sich die Neuroethologin Gwen Salvi gestellt hat. In ihrem jüngsten Experiment weist sie nach, finden Hummeln etwas wohlschmeckend, zum Beispiel Zuckerwasser, dann stecken sie ihre Glossa, also Zunge, heraus. Das wirkt fast so, als würden sie sich die Lippen lecken. Das ist natürlich ein Bild, das wir von unserer Säugetiermimik ableiten. Eine Zunge haben sie eigentlich gar nicht. Dennoch scheint es auch bei Hummeln etwas Ähnliches zu geben, denn auch im negativen Fall gilt, schmeckt ihnen etwas nicht, zum Beispiel salzige oder bittere Flüssigkeiten, dann schütteln sie den Kopf und wischen sich den Mund ab. Die Forscherin von der Queen Mary University in London kommt zu dem Schluss, was die Hummeln hier zeigen, sei eine emotionsähnliche Verhaltensweise.
1: Das waren die Nachrichten mit Felix Schneider-Sturm. Zum Wetter.
6: Zwischen nur 18 Grad in Windischgarsten und 30 Grad in Hermagor waren es heute. In den nächsten Tagen wird dieser Unterschied wieder kleiner. Es wird im ganzen Land sommerlich. Davor geht es in eine frische Nacht mit Tiefstwerten zwischen 8 und 18 Grad. Am längsten halten sich Regenschauer im und rund um Salzkammergut. Morgen ist Regen generell schon die Ausnahme. Es gibt Sonne und Wolken, tagsüber in vielen Regionen noch einmal lebhaften Nordwestwind und am Nachmittag meist 22 bis 30 Grad. So viel zum Wetter von Gerald Holzinger.
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8: Wer tät nicht gern die Welt regieren? Also ich muss ehrlich sagen, ich möchte es definitiv nicht. Aber es gibt Leute, die es gern täten, wie man so hört. Jedenfalls ist die Ellen mit ihrem Weltregieren-Lied heute mit dabei. Und das Beste ist, sie machen gerade gleich den Anfang von dieser Stunde ganz im Zuhause von Musik im Vorarlberger Dialekt.

0: Ihr losend im Ländle gruft, der Einstieg haben wir schon einmal mit Bravour bestanden. Jetzt geht das weiter mit einer Live-Version vom Lied High Society vom Duo Fleisch und Fleisch. Der Ladelelle hören wir noch vorher mit dem Lied Zvoradelberg.
1: Zvoradelberg.

Ja, und weil das Lied ein bisschen einseitig ist und in falscher Hals gekommen ist, einigen haben wir eine Wiedergutmachungsstrophe gemacht, damit sich das auch wieder ein bisschen einrenkt.

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1: Zeit nie, sollte man sich viel mehr in dieser Zeit, wo eh schon allzu schnelllebig ist. Die Band Welcome hat anno dazu mal so gerade Lied geschrieben. Sie sind halt schon ihrer Zeit voraus gewesen, könnte man sagen. Aber am besten ist, wir losen's grad gleich an.

Das ist gerade das Lied Ägypter von der Band Amüs Göll gsi. Jetzt geht das der Michael Köhlmeier mit Spräger zum Bahnhof und der Wolfgang Wirokai mit Riet. Und ich lahm jetzt gerade ein bisschen zurück und los genau auf den Text. Können darüber übrigens so, wenn ihr möchtet.

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Also ist all unglaublich, wie schnell also eine Stunde um ist. Mir hat das wieder gefallen, mit euch Musik aus Vorarlberg zu geniessen. Den Genuss könnt ihr auf ORF Sound gerne noch einmal Revue passieren lassen. Oder aber ihr lasst einfach ORF Radio Vorarlberg einschalten und lasst euch noch die Szene von der Radio Vorarlberg Musiknacht inspirieren. Auf alle Fälle wünsche ich euch einen schönen Abend und ein gutes Nächtle.

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1: Zum Nachtjournal begrüßt Sie Felix Schneider-Storm. Das sind einige der Themen. Der NATO-Gipfel endet mit Bekenntnissen zum Bündnis selbst und zur Ukraine-Unterstützung. Für die Schulen gibt es jetzt erste Hitzeschutzmaßnahmen. Markus Gstöttner folgt Nico Marchetti als ÖVP-Generalsekretär. Und das Wetter morgen wird großteils sonnig, windig und warm. Beim NATO-Gipfel in der türkischen Hauptstadt Ankara hat US-Präsident Donald Trump seine Kritik an den europäischen Verbündeten erneuert. Sie sollen künftig mehr Lasten im Verteidigungsbündnis übernehmen und deutlich mehr in die Aufrüstung ihrer Armeen investieren. Aber die NATO-Staaten haben sich heute auch zum militärischen Beistand und der weiteren Unterstützung der Ukraine bekannt. Auch US-Präsident Trump hat zugestimmt. Ernst Kernmeier.
2: Es ist ein Treffen in fast freundschaftlicher Stimmung zwischen US-Präsident Donald Trump und dem ukrainischen Präsidenten Volodymyr Zelensky heute am Rande des NATO-Gipfels vor Kameras. Als großen Kämpfer lobt Trump den Ukrainer und er sagt ihm die Lizenz zur Produktion von Patriot-Flugabwehrsystemen in der Ukraine zu. Dass Russlands Präsident Wladimir Putin Frieden wolle, davon ist Trump weiterhin überzeugt. Ob er denn nach Moskau fahren würde, fragt Trump Zelensky. Zu gefährlich, meint dieser, wegen der vielen ukrainischen Drohnen dort. Die NATO betont erneut ihre Unterstützung und verspricht der Ukraine 140 Milliarden Euro bis Ende nächsten Jahres.
1: Und am Rande des NATO-Gipfels hat US-Präsident Trump nach gegenseitigen Angriffen das Rahmenabkommen mit dem Iran aufgekündigt. Der Krieg zwischen USA und Iran flammt derzeit wieder auf, wie Hartmut Fiedler berichtet.
3: US-Präsident Donald Trump hat die Waffenruhe am Persischen Golf für beendet erklärt und für die kommende Nacht weitere Angriffe gegen den Iran angekündigt.
4: We hit him very hard last night. Very, very hard. Probably hit him hard again tonight. I'll give him a little warning. We're going to hit him hard tonight.
3: Der Iran hat nach den Angriffen in der vergangenen Nacht seinerseits amerikanische Ziele in den Golfstaaten Bahrain und Kuwait beschossen. Abzuwarten bleibt, ob der Krieg wieder in vollem Umfang losgeht. Trump hat die Fortsetzung der Verhandlungen mit dem Iran nicht ausgeschlossen. Der Schiffsverkehr bleibt in jedem Fall massiv beeinträchtigt. Der Ölpreis steigt erneut.
1: Nach Österreich jetzt. Schulen sollen bei zukünftigen Hitzewellen besser reagieren können. Ab dem kommenden Jahr kann ab einer gefühlten Temperatur von 30 Grad etwa der Sportunterricht ausgesetzt werden. Ab 35 Grad soll der Unterricht dann auch verkürzt werden können. Das ist beim heutigen Hitzeschutzgipfel beschlossen worden. Stefan Kabacher berichtet.
5: Bauliche Maßnahmen werden in 50 Bundesschulen jetzt forciert, sagt Bildungsminister Christoph Wiederkehr. Einbau von Jalousien, Begrünung von Pausenhöfen, Klimaanlagen in exponierten Klassenräumen. Das sei ein langfristiges Projekt, alle Schulen klimafit zu machen, koste Milliarden. Die Hitzeschutzmaßnahmen ab 30 Grad und heißer sollen schneller greifen. Wiederkehr.
6: Das ist beispielsweise ab Hitzewarnstufe 2, dass es keine körperlich anstrengenden Tätigkeiten wie Sportunterricht gibt, aber auch die Möglichkeit, schriftliche Leistungsfeststellungen zu verschieben oder auch abzusagen.
5: Ab Stufe 3 dann kürzerer Unterricht, früher Schluss, Distance Learning in der Oberstufe, Kinder können entschuldigt zu Hause bleiben. Generell hitzefrei soll es mit Rücksicht auf die Eltern nicht geben.
1: Die Volkspartei bekommt einen neuen Generalsekretär, Markus Gstöttner, den einstigen Vertrauten von Ex-Bundeskanzler Sebastian Kurz. Gestern am Abend hat Nico Marchetti seinen Rücktritt angekündigt. Mehr von Tanja Malle.
7: Ab August soll Markus Gstöttner die Funktion des ÖVP-Generalsekretärs übernehmen. Genau der Richtige, findet ÖVP-Chef Christian Stocker heute.
8: Er hat als Leiter der Stabsstelle der Reformpartnerschaft im Bundeskanzleramt bewiesen, dass er große Projekte strukturiert umsetzen kann, Verhandlungen erfolgreich führen kann und auch Ergebnisse bringen kann.
7: In seiner neuen Rolle wolle er auf die Kampagnenfähigkeit der Partei, ihre Kommunikation und ihre Finanzen fokussieren, so Gstöttner heute. Wie er es sonst anlegen will, sein Vorgänger Nico Marchetti meinte ja, ihm selbst liege die feine Klinge mehr als der Bihänder. Und wie sieht das Gstöttner, der sich selbst als christlich-sozial bezeichnet?
9: Im Inhalt durchaus gern den Bihänder, aber im Ton sicher die feinere Klinge. Das wäre mein Ziel zumindest.
7: Zuvor war Gstöttner, er ist Jahrgang 86, in den Kabinetten von Sebastian Kurz und Karl Nehammer tätig.
1: Berichtet Tanja Malle. Den gelben Mutter-Kind-Pass aus Papier oder wie er inzwischen heißt, Eltern-Kind-Pass, wird es wohl noch eine Weile länger geben. Eigentlich sollte heuer die elektronische Variante eingeführt werden, aber die meisten Bundesländer sind noch nicht bereit für diese Umstellung. Jetzt wird die Einführung der elektronischen Variante auf den Herbst kommenden Jahres verschoben. Peter Daser.
10: Eigentlich sollte der seit Jahren geplante elektronische Eltern-Kind-Pass schon zu Jahresbeginn eingeführt werden. Das wurde dann auf Oktober verschoben und nun ein weiteres Mal bis ins kommende Jahr. Der Grund? Technische Probleme. Die im Gesundheitsministerium zuständige Staatssekretärin Ulrike Königsberger-Ludwig sagt:
11: Eigentlich haben wir auch keine Zeit mehr, Verzögerungen uns leisten zu können. Wir können es uns aber auch nicht leisten, dass so wichtige Projekte wie zum Beispiel eben der Eltern-Kind-Pass eines ist, aufgrund von einer nicht ganz verlässlichen Umsetzung vielleicht scheitert. Und deswegen haben wir uns jetzt dazu entschlossen, dass wir den Start des Eltern-Kind-Passes auf Oktober 2027 verschieben werden.
10: Allerdings kann in Bundesländern, die die technische Umstellung schon früher schaffen, der elektronische Eltern-Kind-Pass auch schon früher als Pilotregion eingeführt werden.
1: Österreichs größter Mobilfunkanbieter A1 stellt nach rund 20 Jahren seine Discount-Marke Bob ein. Die rund 400.000 Kundinnen und Kunden werden schon am kommenden Wochenende auf die Kernmarke A1 umgestellt. Handynummern und Tarife bleiben aber gleich, heißt es von A1. Die Tagesmeldungen vom Sport, die fasst jetzt noch Wolfgang Eichinger zusammen.
12: Gregor Mühlberger feiert zum Auftakt der Österreich-Rundfahrt der Tour of Austria einen Sieg bei der ersten Etappe. Mühlberger erreicht solo mit 11 Sekunden Vorsprung das Ziel in Gamlitz in der Steiermark. Sechster und zweitbester Österreicher Michael Gogel. Morgen ist schon die Königsetappe mit Bergankunft auf dem Großglockner. Die Entscheidung ab 13.30 Uhr in ORF1. Bei der Fußball-WM ist heute Ruhetag. Morgen geht es in Boston ab 22 Uhr mit dem ersten Viertelfinale Frankreich gegen Marokko weiter, live in ORF1 zu sehen. Der Skandal um die Begnadigung des US-Stürmers Bellogan hat weitere Nachwirkungen. Bellogans Rotsperre ist ja aufgehoben worden, nachdem US-Präsident Trump bei FIFA-Boss Infantino interveniert hat. Jetzt fordern mehrere Abgeordnete des EU-Parlaments eine Untersuchung gegen Gianni Infantino. Die FIFA soll aufklären, ob Infantino an der kuriosen Entscheidung beteiligt gewesen sei und ob Druck der US-Regierung eine Rolle gespielt hat. Und Tennis in Wimbledon. Paris-Sieger Alexander Zverev steht nach einem klaren 3-Satz-Sieg über Taylor Fritz im Halbfinale. Da trifft er auf den britischen Sensationsmann und Wildcard-Spieler Arthur Ferry. Für das Frauen-Semifinale haben sich heute Marta Kostyuk aus der Ukraine und die Tschechin Linda Noskova qualifiziert.
1: Vielen Dank, Wolfgang Eichinger. Und zum Abschluss haben wir noch den Wetterbericht von und mit Gerald Holzinger.
13: Ein Hoch von Spanien her rückt uns langsam näher. Damit schwächt sich die kräftige Nordwestströmung der letzten Zeit allmählich ab und es wird wieder im ganzen Land sommerlich. Davor geht es in eine relativ kühle Nacht mit Tiefstwerten zwischen 8 und 18 Grad. Ein paar Regenschauer sind vor allem noch im Bergland unterwegs, morgen bleiben sie aber selbst hier die Ausnahme. Generell wird der Donnerstag teils sonnig, teils bewölkt, bei noch einmal auflebendem Wind und 22 bis 30 Grad am Nachmittag. Verbreitet um 30 Grad werden es dann ab Freitag.
1: Das war das Nachtjournal. Noch einen möglichst angenehmen Abend, wünscht Felix Schneider-Storm.

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1: Am Mikrofon ist Felix Schneider-Storm. Das US-Militär hat neue Luftangriffe auf den Iran durchgeführt. Das teilt das US-Zentralkommando vor kurzem mit, nachdem US-Präsident Trump erklärt hatte, eine vorläufige Vereinbarung zur Beendigung des Krieges mit dem Iran sei hinfällig und danach eigentlich wieder beschwichtigen wollte. Nach Angaben des US-Kommandos zielen die Angriffe darauf ab, die Fähigkeiten des Iran zur Bedrohung der Schifffahrt in der Straße von Hormus zu schwächen. Für den Tech-Konzern Apple gelten in der EU künftig strengere Regeln. Das EU-Gericht in Luxemburg hat eine Klage des US-Konzerns gegen die Einstufung als digitaler Konzern mit besonderer Marktmacht zurückgewiesen. Aus Brüssel, Tim Kupal.
2: Apple gegen die EU-Kommission.
3: Apple Inc. versus European Commission.
2: Das EU-Gericht weist die Klagen ab.
3: The General Court hereby dismisses the actions.
2: Damit ist die Einstufung der EU-Kommission gerichtlich bestätigt. Apple ist ein Gatekeeper, ein Digitalunternehmen mit besonders großer Marktmacht. Und damit ist der Konzern verantwortlich für fairen Wettbewerb innerhalb der EU. Dabei geht es vor allem darum, auch Anwendungen der Konkurrenz zuzulassen. Konzerne, die Kunden durch vorinstallierte Apps an sich binden, können bestraft werden. Das Gesetz über digitale Märkte, kurz DMA, soll die Marktmacht einzelner Tech-Riesen begrenzen. Bei Verstößen drohen Strafen in Milliardenhöhe, im Wiederholungsfall bis zu 20% des weltweiten Jahresumsatzes. Apple kann gegen dieses Urteil des EU-Gerichts vor dem Europäischen Gerichtshof berufen.
1: Nach dem gewalttätigen Angriff auf einen Taxifahrer in Leoben vor 2 Wochen hat die Staatsanwaltschaft Leoben die Ermittlungen an die Staatsanwaltschaft Wien abgegeben, weil gegen einen der Beschuldigten bereits ein Verfahren wegen Verhetzung in Wien läuft. Er ist einer von insgesamt 5 Beschuldigten und war bis vor kurzem noch als parlamentarischer Mitarbeiter eines FPÖ-Abgeordneten tätig. Annabella Mini.
4: Seit Anfang Juni ermittelt die Staatsanwaltschaft Wien wegen des Verdachts der Verhetzung gegen den damaligen parlamentarischen Mitarbeiter eines FPÖ-Abgeordneten. Er soll ein ausländerfeindliches Posting auf Instagram verbreitet haben. Neben diesem laufenden Verfahren ermittelt nun die Staatsanwaltschaft Wien auch wegen des Verdachts der Wiederbetätigung nach dem Verbotsgesetz sowie versuchter schwerer Körperverletzung gegen ihn und 4 weitere Beschuldigte. Ende Juni hatte sich in Leoben ein Taxifahrer geweigert, 3 Fahrgäste mitzunehmen, nachdem dieser den Ermittlungen zufolge nationalsozialistische Parolen gerufen haben sollen. Als der Fahrer die Polizei verständigt hat und die Männer bis zu deren Eintreffen aufhalten wollte, soll er gewürgt, zu Boden gebracht und getreten worden sein. Bei zumindest 2 der 5 Tatverdächtigen handelt es sich um Mitglieder der identitären Bewegung. Der Verfassungsschutz stuft diese als rechtsextrem ein.
1: Bergland Milch investiert 25 Millionen Euro in Niederösterreich und baut die Topfen- und Frischkäseproduktion in Aschbach aus. Damit reagiert das Unternehmen auf die verstärkte Nachfrage nach proteinreichen Produkten. Nächstes Jahr soll der Ausbau in Betrieb gehen. Das waren die Nachrichten mit Felix Schneider-Storm. Und jetzt haben wir noch die Wetteraussichten für Sie.
5: Die heutige Nacht wird recht erfrischend. Es kühlt ab auf 18 bis 8 Grad. Ein paar Regenschauer sind vor allem noch im Bergland unterwegs. Generell lockert es aber immer mehr auf. Der morgige Donnerstag verläuft größtenteils trocken und zumindest zeitweise sonnig. Am meisten Sonne bekommt das Rheintal. Tagsüber frischt noch einmal in vielen Regionen lebhafter Nordwestwind auf, bei Höchstwerten meist zwischen 22 und 30 Grad. Verbreitet um 30 Grad werden es dann ab Freitag. So viel zum Wetter von Gerald Holzinger.
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1: Es ist Donnerstag, der 9. Juli. Im Studio ist Felix Schneider-Storm. Die USA greifen den Iran wieder an. In mehreren iranischen Hafenstädten waren Explosionen zu hören. Wenige Stunden zuvor hatte US-Präsident Donald Trump die Waffenruhe mit dem Iran für beendet erklärt. Beim NATO-Gipfel, der am Abend zu Ende gegangen ist, in Ankara, haben die Partner ihre Bündnistreue und gegenseitige Beistandspflicht bekräftigt, einschließlich der USA. US-Präsident Trump hatte sich wenige Stunden davor noch sehr verärgert über das Bündnis gezeigt und Spanien als schrecklichen Partner bezeichnet. Am Ende schlug er dann aber ganz andere Töne an und sprach von einem großartigen Treffen voller Liebe und Eintracht, so Trump. Tag 3 von 5 war gestern beim Sitzungsmarathon im Nationalrat vor der Sommerpause. Und dabei ging es ums Eingemachte, das kommende Doppelbudget. In der Generaldebatte sind die Wahrnehmungen von Opposition und Regierungsparteien komplett auseinandergegangen, wie Niklas Lercher berichtet.
2: Als großen Wurf bezeichnet Kanzler Christian Stocker von der ÖVP das Doppelbudget.
3: Es ist kein Krisenbudget, aber es ist natürlich ein Budget in Zeiten einer Krise.
4: Wir kürzen nicht mit dem Rasenmäher in den sensibelsten Bereichen,
2: betont auch Vizekanzler Andreas Babler von der SPÖ. Vor allem eine Maßnahme unterstreicht NEOS-Chefin Beate Meindl-Reisinger.
5: Wir senken die Lohnnebenkosten um rund 2 Milliarden Euro.
2: Die Opposition sieht das gänzlich anders. FPÖ-Chef Herbert Kickl spricht von einem Harakiri-Budget.
6: Harakiri, das ist der passende Ausdruck, weil sie nämlich die Österreicher hemmungslos aussackeln.
2: Grünen-Chefin Leonore Gewessler fehlen Vermögensteuern.
7: Ich muss es beim Namen nennen, das ist in Zahlen gegossene Ungerechtigkeit.
2: Am Freitag will die Dreierkoalition das Budget für die kommenden 2 Jahre dann endgültig beschließen.
1: In den Schulen Österreichs sollen ab dem kommenden Jahr erste Schutzmaßnahmen bereits ab Hitzewarnstufe 2, also ab 30 Grad, ermöglicht werden. Ab Stufe 3, bei mehr als 35 Grad, soll dann kürzere Unterrichtsstunden, längere Pausen und früherer Unterrichtsschluss möglich sein. Das ist ein Ergebnis des Hitzeschutzgipfels im Bildungsministerium. Bauliche Maßnahmen sollen auch forciert werden, jedenfalls in den Bundesschulen. Mehr Budget gibt es dafür aber nicht. Eine mögliche Vorverlegung der Sommerferien wird weiter diskutiert, heißt es. Bei einem mutmaßlichen Amoklauf an einem Gymnasium in Oberbayern in Deutschland sind mehrere Menschen verletzt worden, 2 Mädchen sogar schwer. Der mutmaßliche Täter, ein 16-jähriger Bursche, wurde festgenommen. Andreas Jölli berichtet aus Deutschland.
8: Zur Mittagszeit geht bei der Polizei der Alarm los. An einem Gymnasium in Schongau, 60 Kilometer südwestlich von München, sollen mehrere Menschen verletzt worden sein. Die Polizei spricht wenig später von einer Amoktat. Der mutmaßliche Täter wird festgenommen. Ob der 16-jährige jugendliche Schüler an dem Gymnasium ist, ist nicht bekannt. Zur möglichen Tatwaffe sagt Bayerns Innenminister Joachim Herrmann, der Täter sei mit einem Messer und auch einer Schusswaffe unterwegs gewesen. Die Ermittlungen laufen. Zur Identität der Verletzten gibt es noch keine näheren Angaben. Die beiden Schwerverletzten sind zwei Schülerinnen des Gymnasiums, sagt ein Polizeisprecher, es bestehe aber keine Lebensgefahr. Für Angehörige der Eltern, der Schülerinnen und Schüler des Gymnasiums wurde eine Anlaufstelle eingerichtet. Schongau ist eine Kleinstadt am Ufer des Lech in Oberbayern. Das Gymnasium wird von etwa 800 Schülerinnen und Schülern besucht.
1: Energydrinks, Kaffee oder koffeinhaltige Pulver gehören für viele Jugendliche zum Alltag, können aber schnell zum Problem werden. Grazer Kinderkardiologen haben untersucht, welche Folgen ein hoher Koffeinkonsum für das Herz haben kann. Anke Mandl berichtet.
9: Herzrasen oder Herzrhythmusstörungen, das sind Symptome, die auftreten können. Grazer Kinderkardiologen haben dazu Studien und Fallberichte ausgewertet. Gefährdet sind vor allem Jugendliche, die bereits eine Veranlagung für Herzrhythmusstörungen haben oder eine sehr hohe Menge Koffein konsumieren, sagt Stefan Kurat-Koller von der Kinderkardiologie der MedUni Graz.
10: Die Kinder, Jugendlichen, die wirklich schwere Probleme gehabt haben, haben mehrere Gramm Koffein zu sich genommen. Standard-Kaffeetasse Filterkaffee hat ungefähr 100 Milligramm. Also da müsste man schon ordentlich viel konsumieren.
9: Die Empfehlung, unter 12 Jahren möglichst kein Koffein. Aus den USA gibt es für Kinder die Orientierung, nicht mehr als 100 Milligramm pro Tag aufzunehmen. Das ist in etwa eine Tasse Filterkaffee. Zum Vergleich, eine Dose Energy Drink enthält um die 80 Milligramm Koffein.
1: Das waren die Nachrichten. Am Mikrofon verabschiedet sich Felix Schneider-Storm. Und jetzt haben wir noch die Wetteraussichten für Sie.
11: Heute Nacht sinken die Temperaturen im ganzen Land unter 20 Grad, nämlich auf 18 bis 8 Grad. Der Wind lässt überall nach und es lockert vermehrt auf. Ein paar Regenschauer gibt es weiterhin im Bergland. Hier ist auch heute tagsüber noch etwas Regen möglich. Meist bringt der Donnerstag aber eine trockene Mischung aus Sonne und Wolken, mit dem meisten Sonnenschein im Rheintal. Vielerorts wird es noch einmal windig, bei 22 bis 30 Grad am Nachmittag. Verbreitet um 30 Grad werden es dann ab Freitag. So viel zum Wetter von Gerald Holzinger.

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1: Am Mikrofon Nina Walli, es ist 1 Uhr. Die Zahl der weltweiten Krebsdiagnosen könnte sich bis 2050 verdoppeln. Davon geht der aktuelle Krebsbericht der Weltgesundheitsorganisation WHO aus. Raphael Krapscher berichtet.
2: Die Zahl der Krebsdiagnosen steigt weltweit. Wie gefährlich eine Erkrankung ist, hängt laut dem neuen WHO-Bericht aber auch stark davon ab, wo man lebt. Besonders deutlich zeigt sich das am Beispiel Brustkrebs, erklärt WHO-Experte André Ilbavi.
3: Brustkrebs ist heute in vielen reichen Ländern in Europa und Amerika eine Krankheit, die 90-95% der Frauen überwinden. Der Großteil der Frauen mit Brustkrebs in Afrika überlebt die Diagnose, hingegen nicht.
2: Verantwortlich dafür sind dort vor allem die fehlende Früherkennung und der schwierige Zugang zu Behandlungen. Dabei wären laut dem Bericht der WHO grundsätzlich fast 40% aller Krebserkrankungen weltweit vermeidbar. Was vielerorts fehlt, ist aber die Umsetzung und Finanzierung besserer Diagnose- und Behandlungsangebote.
1: Beim NATO-Gipfel in Ankara haben die Partner ihre Bündnistreue und gegenseitige Beistandspflicht bekräftigt, einschließlich der USA, obwohl sich US-Präsident Donald Trump wenige Stunden davor noch sehr verärgert über das Bündnis gezeigt hatte. Die NATO-Verbündeten haben sich außerdem zu 9 Milliarden Hilfen für die Ukraine verpflichtet. Bei der Österreich-Radrundfahrt der Tour of Austria gibt es am heutigen zweiten Tag gleich die Königsetappe mit der Bergankunft auf dem Großglockner. Wolfgang Eichinger, einer der Top-Favoriten, ist der gestrige Etappensieger Gregor Mühlberger aus Niederösterreich.
4: 189 Kilometer und fast 3000 Höhenmeter warten auf die Radfahrer. Die letzten 18 Kilometer von Heiligenblut rauf auf den Großglockner bis zum Ziel auf der Franz-Josefs-Höhe mit einer durchschnittlichen Steigung von knapp 8%. Mit dem Selbstvertrauen des Sieges gestern auf der ersten Etappe will Gregor Mühlberg auch heute ganz vorne mitmischen.
5: Super starkes Team, es funktioniert einfach 1A, wie wir gemeinsam fahren. Ein paar Straßen und dann ist einfach, was die Beine hergeben. Liegt mir sicher besser, ich habe super Erinnerungen, aber es ist doch schon lange her.
4: Und 2014 hat sich der 32-jährige Niederösterreicher schon einmal zum Glocknerkönig krönen lassen. Damals mit nur 20 Jahren der jüngste Sieg in der Geschichte. Die zweite Etappe der Tour auf Austria wird um 11 Uhr in Bad Kleinkirchheim gestartet. Die Entscheidung mit der Auffahrt auf den Großglockner ab 13.30 Uhr live in ORF 1.
1: Und jetzt zum Wetter und zu Michi Mattern.
6: Der Donnerstag bringt im Großteil Österreichs einige Sonnenstunden, die meisten westlich von Innsbruck und ganz im Osten. Dazwischen ist es aber noch nicht beständig, da ziehen zeitweise immer noch dichte Wolken und einzelne Regenschauer durch, speziell vom Hochkönig bis zum Hochschwab. Bei zum Teil noch einmal sehr lebhaftem Nordwestwind erreichen die Temperaturen heute 22 bis 28, im Westen und Süden bis zu 31 und in 2000 Meter um 12 Grad. Morgen Freitag setzt sich von Westen her ein kräftiges Hoch durch und damit beginnt die nächste Hitzewelle.
7: Eine Hormonersatztherapie scheint präventiv zu sein, also vor einer Gewichtszunahme zu schützen. Das wissen wir aus diversen gut gemachten, randomisiert kontrollierten Studien, dass man Frauen unter einer Hormonersatztherapie weniger an Gewicht zu nehmen als Frauen ohne Hormonersatztherapie.
8: Wie verändert sich unsere Körperzusammensetzung in den Wechseljahren? Wie wirken wir den Wechseljahre-Kilos entgegen? 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Was müssen wir rund ums Thema Schlaf wissen? Und was ist mit dem Risikofaktor Brustkrebs? 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Ich bin Nicole Benvenuti, ich bin 48 und meine Mission ist, ich frage mich für uns durch die Wechseljahre. Und da gibt es so viel zu wissen und zu beachten, dass wir gut durch diese Zeit der Veränderung kommen und im besten Fall natürlich auch gestärkt. Die Wechseljahre bringen nicht nur körperliche Veränderungen mit sich, sondern betreffen unseren Alltag. Manchmal ganz plötzlich und scheinbar ohne Vorwarnung. In einem Moment läuft noch alles, wie es soll. Im nächsten sind wir den Tränen nahe. In der Früh, noch im Bett, überfordert uns die To-Do-Liste für den bevorstehenden Tag, dass wir am liebsten liegen bleiben würden. Was aber meistens gar nichts bringen würde, weil wir weiter grübeln würden. Oder die Gelenke schmerzen, dass jede Lust auf Bewegung dahin hinschwindet. All das kann mit den hormonellen Veränderungen in den Wechseljahren zusammenhängen. Und allein dieses Wissen macht den Unterschied. Denn zu verstehen, was gerade so in unserem Körper passiert, kann entlasten und ein bisschen Gelassenheit zurückbringen. und das wünsche ich uns. Ganz nach dem Motto Wissen statt Wundern, denn genau darum geht es hier in meinem Podcast Heiter bis Wechselhaft. Heute spreche ich mit einer wichtigen Kämpferin für Frauengesundheit in den Wechseljahren, mit Dr. Susanna Weidlinger. Sie ist Oberärztin am Inselspital in Bern und Präsidentin der Schweizerischen Gesellschaft für gynäkologische Endokrinologie, Kontrazeption und Menopause. Ich treffe sie am Menoday in Wien, am größten österreichischen Wechseljahre-Event, veranstaltet von der Wechselweise-Redaktion rund um Journalistin Dr. Veronika Pelikan. Wir sprechen darüber, ob zum Beispiel eine bioidente Hormonersatztherapie für Extrakilos sorgt, über die ständige Angst vor Brustkrebs und über das psychische Gleichgewicht in den Wechseljahren. Alles Themen, die uns Frauen ziemlich zusetzen können. Dann also auf geht's in eine neue Folge Heiter bis Wechselhaft über Ängste, Hormone und Gewicht. Das Herzstück neben meinen Expertinnen-Interviews in meinem Podcast sind die Frauen selbst, die erzählen, wie es ihnen geht in den Wechseljahren. Damit du hörst, du bist nicht allein mit deinen Themen. Darum freue ich mich immer sehr, wenn ich Mails von euch bekomme. Also immer her damit, die Mailadresse, wie immer ganz zum Schluss. Katharina ist 54 und die Wechseljahre haben sie noch in ihren 40ern ordentlich ins Schleudern gebracht. Sie ist Tierärztin, arbeitet heute aber als Mentaltrainerin, macht Familienaufstellungen, ist Lebens- und Sozialberaterin und begleitet Menschen als psychosoziale Beraterin. Sie hat die Feuerfrauen in Wien und Burgenland gegründet, eine Austauschgruppe für Frauen in den Wechseljahren. Begonnen hat alles in Vorarlberg mit Gründerin Andrea Butterweg. Mittlerweile sind die Feuerfrauen in fast ganz Österreich unterwegs und veranstalten regelmäßige Treffen. Katharina hat eine besondere Geschichte und es ist unglaublich wertvoll, dass sie sie uns heute erzählt.
9: Es hat so circa 2016 schon bei mir angefangen, also ich bin schon sehr verfrüht, also ja, früh in den Wechsel gekommen. Zurückrechnen, da wäre ich irgendwas so 46, 47 gewesen sein, wo ich es einfach gemerkt habe, mir aber nichts dabei gedacht habe. Und selber natürlich auch, oh Gott, Hormone nehmen. Ja, ich nehme ja keine Hormone oder irgendwas Hormonähnliches, nur um keinen Brustkrebs zu riskieren. Ich habe aber ganz, ganz starke Wechseljahrbeschwerden gehabt und bekommen, ganz argen Wallungen, Schwitzen, dass ich das Gefühl gehabt habe, unter mir bildet sich schon eine Pfütze. Und mein Partner, der hat dann eines Tages dann gesagt, so aus, jetzt gehen wir irgendwo hin und wir kaufen was. So geht das nicht mehr. Und ich habe dann so Phytopräparate genommen, die haben eine Zeit lang auch geholfen und irgendwann immer weniger, immer weniger. Und ich habe schon jahrelang nicht mehr durchgeschlafen, jahrelang eben ja mit Wallungen aufgewacht, durchgeschwitzt aufgewacht, umgezogen, nur noch mit Handtuch im Bett geschlafen, ja, und jahrelang halt, ja, Schlafmangel auch gehabt und auch untertags Hitzewallungen.
8: Den ständigen Schlafmangel kennen viele Frauen. Ein echter Horrortrip. Das sind oft die ersten Anzeichen, wenn als erstes Hormon Progesteron langsam absinkt und die Frauen sich durch die kurzen Nächte und endlosen Tage schleppen. Progesteron ist ja auch unser Chillhormon. Es wirkt beruhigend, entspannend und schlaffördernd. Und es hilft beim Runterkommen, beim Ein- und Durchschlafen und hat einen ausgleichenden Effekt auf das Nervensystem. Und wenn es fehlt, hat das große Auswirkungen auf unsere Psyche und auch auf unsere mentale Gesundheit. Katharina kennt sich plötzlich selber nicht mehr, wie sie ganz offen und ehrlich beschreibt.
9: Gereizt, aggressiv, teilweise auch ja, dann so leere Gefühl dann oder halt einfach müde, Alltagsleistungsabfall. Und im Endeffekt ist es so gewesen, dass es mir alles nichts genutzt hat, dass ich 2020 die Diagnose Brustkrebs bekommen habe, einen Triple-Negativen, also jetzt keinen hormoninduzierten, also oder Hormonrezeptor-Positiven heißt es eigentlich, einen Triple-Negativen, das ist ungefähr 15%. Sind triple negativ der Brustkrebs erkrankt. Das ist ein sehr bösartiger, sehr schnell wachsender, metastasierender Tumor. Und zum Glück bei mir war es so, dass er mir wehgetan hat von Anfang an und ich dadurch sehr, sehr früh erkannt wurde. Und jetzt bin ich im komme ich dann ins fünfte Jahr der Nachsorge. Es schaut alles gut aus bei mir, ja. Und ich habe jetzt, ja, weil auch durch die Chemotherapie dann noch einmal verstärkt, diese Wechselbeschwerden waren noch einmal potenziert um einiges. Eine Freundin von mir, Tierärztin, bei der ich früher gearbeitet habe in der Praxis, die hat dann gesagt, du, weißt was, ich nehme jetzt Hormone. Und ich, oh Gott, was, du nimmst Hormone? Und sie, ja, lies einmal das Buch, das wir, glaube ich, schon alle gelesen haben. Die Sheila DeLis, genau. Und sagt, und bioidente Hormone ist das Stichwort, ja. So, ich habe das Buch gelesen oder ich habe es angefangen zu lesen. Ich habe die Birgit gefragt, wer ist deine Gynäkologin? Bin zu der gegangen, habe jetzt seit Juni oder Juli, ich weiß es nicht, nehme ich auch bioidente Hormone und ich habe mein Leben zurück, kann ich sagen. Ja, also ich habe ja eigentlich keine Wallungen mehr, ich schlafe wieder durch, ich bin viel weniger gereizt, ich bin weniger aggressiv. Es war schon so, dass der Richard auch gesagt hat, das ist los mit dir, ja, also das ist, du bist einfach so grantig und gereizt. Und ich habe auch gesagt, ja, ich habe so eine Aggression in mir, ja, ich weiß gar nicht, wo die herkommt, ja, also war eine Zeit lang wirklich so schlimm, dass ich mir gedacht habe, auf der Straße, wenn mir einer entgegenkommt, dass ich mir gedacht habe, bitte red mich blöd an, damit ich da eine hauen kann, ja. Also ich habe gar nicht gewusst, wohin mit dieser Aggression, ja, und habe es mir auch nicht erklären können. Ja, und jetzt weiß ich alles, wo das herkommt, ja. Und auch als Tierärztin muss ich sagen, habe ich das überhaupt nicht am Schirm gehabt, dass ja der Hormonmangel, unser Leben lang bleibt, ja. Also es ist ja nicht so, dass ich dann durch bin, wenn jetzt die Wallungen aufhören oder wenn das Schwitzen aufhört. Diese ganzen Folgeerkrankungen oder diese ganzen Symptomatiken, die sich da anschließen durch diesen Mangel an den Hormonen, an den ganzen Rezeptoren, ist ja selbstverständlich, dass das bleibt, ja. Und dass das ja auch etwas ist, was man ausgleichen kann. Und irgendwer hat das einmal so schön gesagt, dass es darum geht, dass die Hormone wie so ein Hintergrundrauschen sind, ja, dass ich das einfach so substituiere, dass ich mich wohlfühle, ja. Und was bringt's mir, zu sagen, okay, ich kriege jetzt vielleicht, ja, kann Brustkrebs hinten anhalten oder das und das, was vielleicht sein kann, durch Hormone zu nehmen. Wenn ich aber dafür ein erhöhtes Risiko habe, eine Herzerkrankung zu bekommen, ein erhöhtes Risiko habe, Darmkrebs zu bekommen, ein erhöhtes Risiko habe, dement zu werden, Diabetes zu bekommen und Osteoporose, wo wir beim Frauengesundheitstag gehört haben, dritthäufigste Todesursache der Frau ist Osteoporose. Ja, ja, warum soll ich das alles riskieren und und leiden, ja, wenn ich das alles jetzt in den Griff bekommen kann und einfach gut und einigermaßen gechillt leben kann, ja, so dass ich mich wohlfühle.
10: Ein klares und wichtiges Statement. Heute geht es Katharina zum Glück gut, eben, wie wir gehört haben, auch dank der Hormonersatztherapie, wie sie ganz klar sagt. Ja, Katharina ist oder war Brustkrebspatientin und trotzdem hat sie sich gemeinsam mit ihrer Ärztin für eine bioidente Hormonersatztherapie entschieden. Was antwortet sie Menschen, die sagen, Brustkrebs und Hormone, das kannst du doch nicht machen?
9: Ja, nachdem es jetzt noch nicht so viele wissen, ja, und ich die auch noch nicht so lange nehme, ja, aber natürlich, ja, das ist schon etwas, wo, wenn ich das erzähle, wo mal so jeder Ungläubiger mal schaut, so, was? Bei mir muss man jetzt wirklich sagen, man muss ja differenzieren bei dem Brustkrebs eben, ja. Ich hatte einen Hormonrezeptor negativen, also triple negativ heißt, beide Hormonrezeptoren für Östrogen, für Progesteron sind null und auch HER2-neue Rezeptor ist null, sozusagen, ja. Das heißt, da hat die Gynäkologin dann auch gesagt, ja, okay, laut Leitlinien heißt es eigentlich, ja, momentan noch, vielleicht wird sich da in Zukunft was ändern, aber ist es so, bei Brustkrebs keine Hormoneingabe. Und sie hat aber gesagt, sie hat mich aufgeklärt, ich weiß es, ich kenne die Risiken und ich entscheide das selber, ja. Und es ist einfach für sie bei triple-negativen Brustkrebs total vertretbar. Und wie gesagt, ich bin jetzt noch in meiner Nachsorge. Ich hatte jetzt erst wieder im Oktober die CT, Abdomen, Thorax, Mammographie, Brust und Ultraschall und nächstes Jahr nochmal das ganze Programm und in Zukunft werde ich das weitermachen mit Mammographie und Ultraschall. Und wenn ich besorgt bin, wenn ich beunruhigt bin, gehe ich einfach zu meinem Radiologen, das mache ich jetzt schon seit 4 Jahren, ja, zu dem habe ich großes Vertrauen und lasse meinen Brust-Ultraschall machen und schauen, ob da alles in Ordnung ist. Und das ist etwas, was man sehr gut beobachten kann und was man sehr gut einfach präventiv einfach was machen kann, ja, also einfach da Voruntersuchungen machen kann.
10: Mit ihrer Lebensgeschichte, ihrer Leidenschaft und ihrem Mut hilft Katharina heute anderen Frauen. Auch mit ihrem Engagement für die Feuerfrauen. Was hört sie denn bei diesem Treffen von den Betroffenen?
9: Ja, eben genau, dass das total wichtig ist. Ja, also, dass das hier mal ein Raum ist, wo einem zugehört wird. Ja, dass man da mal seine Geschichte auch erzählen kann. Ja, da sind welche wirklich auch von Pontius zu Pilatus gegangen. Eine, die gesagt, die erzählt hat in der Apotheke, hat der Apotheker gesagt, schauen Sie, Sie haben jetzt zwei Möglichkeiten. Entweder Sie nehmen Hormone und sterben sicher am Brustkrebs oder Sie leiden jetzt. Ja, also genau, leiden oder Tod, so quasi. Und das ist aber einfach, das stimmt halt einfach überhaupt nicht. Und das ist, was noch immer in den Köpfen der Frauen ist, was uns noch immer eingetrichtert wird. Und da braucht es einfach Information, Aufklärung. Das ist das, was wir Feuerfrauen machen wollen. Und ich merke schon, es gibt einige ÄrztInnen, MedizinerInnen, die das auch wollen. Und dass es da vielleicht mehr Zusammenschluss und Zusammenarbeit gibt. Und eben auch so der Raum für die Frauen, dass sie da ihre Geschichte erzählen können. Das eine und das andere auch. Okay, nicht nur mir geht es so, anderen geht es auch so. Ja, das erleichtert es einmal. Es macht jetzt nicht, dass ich keinen Diabetes mehr kriegen kann, ja, aber es erleichtert mich einfach mal mental, ja. Und eben auch, dass wir uns austauschen darüber, zu wem kann man gehen, zu wem sollte man nicht gehen und dass wir da auch so, ja, ich sage mal, so ein Netzwerk an ÄrztInnen aufbauen wollen. Also so eine Liste in jedem Bundesland, ja, wo kann man hingehen, wo kann man sich anvertrauen, ja. Und das, da wäre es halt auch wünschenswert, dass da mehr Zusammenarbeit gibt mit ÄrztInnen, dass die sich vielleicht auch bei uns Feuerfrauen melden und sagen, ja, ich kenne mich da aus, ich möchte da für die Frauen was machen.
10: Die Feuerfrauentreffen sind ein geschützter Raum, ein Ort, an dem Frauen offen über ihre Erfahrungen, ihre Herausforderungen und ihren Weg zu Hilfe sprechen können. Dieses Miteinander schafft Verbundenheit, es gibt Halt und macht Mut. Denn im Austausch zeigt sich immer wieder, wie viel Kraft und Lebensfreude und Gestaltungsspielraum in dieser Lebensphase Wechseljahre steckt. Und wie sehr Frauen einander darin bestärken können. Ganz nach dem Motto, gemeinsam sind wir stärker. Für was kämpft Katharina als Frau in den Wechseljahren und als Feuerfrau, die für Veränderung brennt?
9: Ja, also das ist total motivierend, ja, wenn man merkt einfach, ja, das war jetzt eine total super Austauschrunde. Das hat den Frauen total gut gefallen, ja. Also das ist, dass man sich da mal zum ersten Mal auch öffnen kann und ganz intime Sachen auch erzählen kann, ja. Also, und das ist wirklich so ein geschützter Raum, also ein geschützter Rahmen, diese Treffen, wo ich glaube, so manche Frau Sachen erzählt, die sie sonst noch nie wo erzählt hat.
10: Den Kontakt zu den Feuerfrauen findest du wie immer in den Shownotes. Danke, Katharina, für deine Offenheit, deine Impulse und deine klaren Statements. Um Brustkrebs, Schlaf und Gewicht und Co. geht's jetzt auch gleich im Interview mit Dr. Susanna Weidlinger. Die gebürtige Österreicherin ist Fachärztin für Gynäkologie mit Schwerpunkt Endokrinologie und Reproduktionsmedizin am Universitätsspital Bern. Dr. Susanna Weidlinger ist Gynäkologin, Hormonexpertin und Präsidentin der Schweizerischen Gesellschaft für gynäkologische Endokrinologie und Menopause. Und sie gehört zu den Frauen, die mit Leidenschaft dafür kämpfen, dass die Wechseljahre endlich die Aufmerksamkeit bekommen, die sie verdienen. In ihrer Rolle setzt sie sich dafür ein, dass hormonelle Veränderungen rund um die Lebensmittel nicht länger tabuisiert werden und engagiert sich für eine bessere Versorgung von Frauen in der Peri- und Postmenopause. Dr. Weidlinger bringt das Thema Menopause auf die Tagesordnung, klar und fundiert und mit ganz viel Herz und ist damit eine echte Stimme für Frauen in der zweiten Lebenshälfte. Ich treffe sie am Rande des Menodays zu einem Gespräch und hätte nicht erwartet, dass die Präsidentin der Schweizerischen Menopausengesellschaft Österreicherin ist.
11: Österreicher sind überall beliebt.
10: In den Wechseljahren durchlaufen wir Frauen eine tiefgreifende Veränderung. Nicht nur körperlich, sondern auch emotional und mental. Der sinkende Hormonspiegel beeinflusst unser Wohlbefinden, unsere Stimmung und oft auch unsere Beziehungen. Dr. Susanna Weidlinger begleitet viele Frauen in dieser Lebensphase und weiß aus Erfahrung, wie stark die Wechseljahre die mentale Gesundheit und die Lebensqualität beeinflussen können. Was erlebt sie?
11: Wechseljahressymptome sind ganz mannigfaltig. wichtig, gell? Das ist eben nicht nur Schwitzen, das ist das typische Symptom, das erkennt eigentlich jeder, da weiß man gleich, ja, das sind Wechseljahre, aber es schwitzen nicht alle Frauen. Manche berichten einfach nur über Durch- und Einschlafstörungen oder über zu frühes Erwachen, manche berichten über so einen unregelmäßigen Herzschlag, über so das Gefühl von Herzstolpern abends. Viele Frauen berichten auch vor allem früh in den Wechseljahren über psychische Symptomatik wie eine vermehrte Reizbarkeit, dass sie so explosiv sind, so aggressiv. Die sagen teilweise, hey Frau Weidlinger, ich weiß nicht, was mit mir los ist. Ich explodiere bei jedem kleinsten Streit mit meinem Mann und lass mich gleich scheiden. Dann berichten auch Frauen über eine vermehrte depressive Stimmungslage, dass sie so weinerlich sind, so traurig. Eben Frauen, die in einem Großraumbüro arbeiten, die sagen, aus dem Nichts heraus muss ich aufstehen und muss mittendrin auf die Toilette gehen, einfach mal 5 Minuten weinen und dann gehe ich wieder zurück an meinen Arbeitsplatz. Ja. Oder auch vermehrte Ängstlichkeit und so Panikgefühl, das gehört auch dazu. Dann berichten auch ganz viele Frauen über eine zunehmende psychische als auch physische Erschöpfung. Physisch in dem Sinne, dass sie einfach körperlich nicht mehr so leistungsfähig sind wie früher, dass die sagen, problemlos konnte ich früher 10 Kilometer joggen gehen, jetzt jogge ich 4 Kilometer, bin komplett aus der Puste und gehe die letzten 6 Kilometer nach Hause. Aber auch dieses Brain Fog, diese geistige Erschöpfung, dass die sagen, ich bin so unkonzentriert, ich habe Wortfindungsstörungen, ich habe das Gefühl, meine Festplatte ist voll, ich kann Diskussionen nicht folgen, ich muss mich am Abend erstmal nochmal in die Thematik einlesen und nachlesen, was eigentlich besprochen wurde. Genau, das sind teilweise Top-Managerinnen, die vor mir sitzen und die überlegen, ob sie jetzt beginnend dement werden. Ja, das gehört auch zu Wechseljahressymptomen dazu.
10: Hier hören wir wieder, auf welche Lebensbereiche die Wechseljahre einfach einen enormen Einfluss haben können. Darum ist es so wichtig, dass wir Frauen auch untereinander Verständnis aufbringen. Die Wechseljahre zeigen sich schließlich bei jeder Frau anders. Gegenseitiges Verständnis oder oft auch einmal einfach nur zuhören, kann unglaublich viel Druck rausnehmen. Ein Thema, das viele Frauen stark belastet, sind die psychischen Veränderungen in den Wechseljahren. Viele berichten von plötzlicher inneren Unruhe, Ängste, Stimmungstief oder auch dem Gefühl, völlig aus dem Gleichgewicht zu geraten. Einige haben sogar das Gefühl, verrückt zu werden. In dieser Phase werden nicht selten vorschnell Antidepressiva verschrieben. Manchmal, aber wahrscheinlich nicht immer, der richtige Weg. Welche Rolle kann hier die bioidente Hormonersatztherapie spielen?
11: Also man weiß, dass die Perimenopause ein Window of Vulnerability, also ein günstiges Zeitfenster, gefürchtetes Zeitfenster für die Neudiagnose von Depressionen ist, ja, wegen diesen extremen Hormonschwankungen. Das mögen Frauen überhaupt nicht erleiden oder vertragen, wenn die Hormone so auf und ab gehen. Und man weiß auch aus Studien, dass eine Hormonersatztherapie in der Perimenopause gleich effektiv ist zur Therapie von Depressionen wie ein neu verschriebenes Antidepressivum. Aber jetzt mit der neuen Datenlage, mit diesem neuen Bewusstsein wissen wir einfach, dass eine Hormonersatztherapie, wenn das Wechseljahresbeschwerden sind, gleich effektiv ist und im Vergleich zu einem Antidepressivum einfach noch zusatzpositive Effekte hat. Ja? Antidepressiva wirken sich, by the way, häufig negativ aufs Gewicht aus. Ja?
10: Eines der häufigsten und frustrierendsten Symptome in den Wechseljahren ist die fiese Gewichtszunahme. Ganz ohne, dass wir mehr essen oder uns weniger bewegen. Plötzlich wird der Bauchumfang größer, die Hüften runder und nichts scheint mehr zu wirken wie früher. Doch was genau verändert sich in den Wechseljahren in Bezug auf unsere Körperzusammensetzung? Ich frage das, damit wir verstehen, was eigentlich in unserem Körper so passiert.
11: Der Hauptgrund ist das Altern an sich und der Lebensstil. Das ist der Hauptgrund, gell? Typischerweise mit dem Altern bewegen wir uns weniger. Dann sinkt alleine der Energieverbrauch durch körperliche Aktivität schon. Eine Folge von der geringeren Bewegung ist natürlich, dass die Muskelmasse an sich abnimmt und diese verringert. Die Muskelmasse ist wiederum die Hauptdeterminante für den täglichen Ruheenergieverbrauch. Und wenn der Ruheenergieverbrauch sinkt und wir weiterhin genau gleich viel essen wie vorher, dann werden wir zunehmen. Das ist eine ganz einfache Milchmännchenrechnung.
10: Wir verlieren mit dem Alter an Muskelmasse. Und wenn ich Alter sage, das beginnt schon ab dem 30. Lebensjahr. Der Abbau der Muskelmasse nennt man in der Fachsprache auch Sarkopenie, damit du diesen sperrigen Begriff schon einmal gehört hast. Ab 30 büßen wir also jedes Jahr ein paar Prozent Muskelmasse ein. Und auch wenn die Oberarme zum Beispiel noch genauso ausschauen wie vor 20 Jahren, es steckt nicht mehr das Gleiche drinnen, erklärt mir Dr. Weidlinger.
11: Das ist tatsächlich trügerisch, weil Es wird der Muskel zunehmend, also die kontraktilen Muskelfasern, also der Teil des Muskels, der sich anspannen kann, wird zunehmend ersetzt durch Fettgewebe. Also der Umfang vom Bizeps bleibt gleich, ja. Aber wenn man sich an die Klimmzugstange hängt, kommt man plötzlich nicht mehr hoch, ja. Einfach der Muskel wird schwächer, obwohl er gleich dick bleibt, weil einfach Muskelfasern durch Fettgewebe ersetzt werden.
10: Was können wir tun, um diesen schleichenden Muskelabbau und der oft so frustrierenden Gewichtszunahme in den Wechseljahren vorzubeugen?
11: Es ist leider wirklich so, je älter man wird, umso weniger verbrennt man nur zum Leben, also der Ruheenergieverbrauch sinkt und man muss zwangsläufig weniger essen, damit man nicht zunimmt. Man muss irgendeinen Weg finden, Kalorien zu reduzieren. Eine Möglichkeit ist zum Beispiel diese 16-8-Diät. Das ist ja nichts anderes als eine Form der Kalorienreduktion, weil die Leute essen in diesen 8 Stunden nicht gleich viel wie sonst in 12 Stunden. Ja? Das ist ja kein Wundermittel dahinter, das ist ja nur eine Form der Kalorienrestriktion. Man könnte aber genauso sagen, dass es einfach Montag, Mittwoch und Freitag kein Abendessen gibt. Ja? Dann hat man auch schon über die Woche hinweg Kalorien eingespart. Man könnte auch sagen, okay, in Zukunft gibt es zum Kaffee nach dem Mittagessen mit den Arbeitskolleginnen nicht mehr mein Snickers dazu oder mein Keksal. Das gibt es in Zukunft nicht mehr. Also irgendeinen Weg finden, wo ich im Vergleich zu früher Kalorien einspare. Oder einfach seine sportliche Aktivität steigern und da vor allem Muskeltraining, Muskelaufbau. Denn man wird ja dann nicht gleich zum Arnold Schwarzenegger, sondern der Muskel, wie ich gesagt habe, bleibt ja zuerst mal gleich groß und gleich dick. Man ersetzt nur die Muskelfasern im Muskelfasern, die verfettet sind, wieder durch richtige Muskelfasern. Der Bizeps ändert sich nicht so schnell, keine Sorge. Und das Bizepsumfang, weil einfach je größer die Muskelmasse ist, umso höher ist der Ruheenergieverbrauch. Und das ist ja das Tolle, da muss man dann nichts mehr dafür machen. Die haben einfach so einen hohen Standby-Modus, die Muskelmasse. Da verbraucht man, ohne dass man was dafür macht.
10: Hormone beeinflussen auch unseren Stoffwechsel, besonders Estradiol, das stärkste Östrogen in unserem Körper. Es hilft dabei, wie wir Energie aufnehmen, speichern und verbrauchen, also unsere Energiebalance. Estradiol sorgt zum Beispiel dafür, dass der Körper Fett und Zucker gut verwerten kann und reguliert auch, wie viel Energie wir verbrauchen, etwa durch Wärmebildung oder Aktivität. Sinkt der Estradiolspiegel in den Wechseljahren, gerät dieses Gleichgewicht oft durcheinander. Das kann erklären, warum viele Frauen sich müder fühlen oder zunehmen. Der Körper arbeitet einfach nicht mehr so effizient wie früher. Wie schaffen wir es, gut und kraftvoll durch diese zweite Lebenshälfte zu kommen, körperlich und mental? Welche Empfehlungen hat hier Dr. Susanna Weidlinger als Präsidentin der Schweizerischen Menopausengesellschaft für uns Frauen?
11: Notwendig ist, um der Gewichtszunahme im Leben und in den Wechseljahren vorzubeugen, ist wirklich, es ist so einfach und doch so schwierig, ist Eat, Move, Sleep und Rest und Stressreduktion. Also Eat, gesund essen, ausgewogen essen, Kalorien reduzieren, ausreichend bewegen, vor allem Muskelaufbautraining. Der Muskel ist ja so wichtig für den Ruheenergieverbrauch. Dann ausreichend Schlaf und Stress reduzieren, weil einfach Schlafmangel und Stressreduktion wiederum Stress zur Ausschüttung von Stresshormonen, Cortisol und so weiter führt und den Stoffwechsel dahingehend verändert, dass man eher zur Gewichtszunahme tendiert. Mhm. Genau, einfach ein gesunder Lebensstil, so einfach und so schwierig.
10: So einfach und so schwierig, weil auch das bedeutet, dass wir uns mehr Zeit für uns selber nehmen sollten, um das alles umzusetzen. Und das ist gar nicht so einfach. Jetzt wollen aber viele Frauen keine Hormone nehmen, auch weil sie zum Beispiel Angst haben, dass sie genau davon zunehmen. Wenn ich zurückdenke an meine Teenagerzeit, ich habe damals unter der Pille enorm zugenommen. Die Pille habe ich damals nicht zur Empfängnisverhütung bekommen, sondern aufgrund meiner Akne. Die Schwangerschaftsstreifen bzw. die Dehnungsstreifen an meinen Oberschenkeln habe ich aus dieser Zeit und gar nicht einmal von meinen Schwangerschaften, sondern eben aus Teenagertagen durch die Gewichtszunahme mit der Antibabypille. Dabei ist die Angst, von einer bioidenten Hormonersatztherapie zuzunehmen, nicht berechtigt, klärt Dr. Weidlinger auf.
11: Also viele, wir wissen ja, dass Frauen in den Wechseljahren leiden, gell? Ein Drittel leidet gar nicht, das sind die Glücklichen, ein Drittel leidet leicht und ein Drittel leidet schwer. Die haben wirklich eine schwerst eingeschränkte Lebensqualität und die bedürfen auch wirklich einer Therapie. Und von diesen Frauen, das weiß man aus Studien, starten so viele nicht eine Hormonersatztherapie, weil sie Angst haben, aufgrund der Hormonersatztherapie noch mehr Gewicht zuzunehmen. Und das wissen wir aber, dass das nicht der Fall ist, weil eine Hormonersatztherapie scheint präventiv zu sein, also vor einer Gewichtszunahme zu schützen. Das wissen wir aus diversen gut gemachten, randomisiert kontrollierten Studien, dass man Frauen unter einer Hormonersatztherapie weniger an Gewicht zunehmen als Frauen ohne Hormonersatztherapie. Beide nehmen zu, aufgrund des Alterns und des Lebensstils, ja, aber mit Hormonen weniger, weil einfach die Östrogene, das weiß man, den Ruheenergieverbrauch über einen besseren Muskelmasseerhalt tendenziell steigern, weil Östrogene einen anorexigenen Effekt haben, also dass man weniger Hunger hat, dass man weniger isst. Das weiß man aus Studien an Frauen, die noch den Zyklus haben. Die berichten ganz typischerweise in diesen Zyklusphasen, wo man hohe Hormonwerte hat, wie zum Beispiel um den Eisprung herum, dass man da weniger Hungergefühl hat. Die sagen dann, ja, ich stehe am Morgen auf, frühstücke und eigentlich bis um 5 am Abend nach der Arbeit habe ich noch gar nicht einmal einen richtigen Hunger. Versus kurz nach der Menstruation, wo die Hormone ganz tief sind, die Sexualhormone, da hat man viel mehr Hungergefühl. Und der letzte Parameter ist natürlich die Bewegung. Und da hat man vor allem Daten aus Tierstudien. Da weiß man, dass man auf Mäusen, denen man die Eierstöcke entfernt, oder Ratten, die man quasi künstlich in die Menopause versetzt, dass die sich deutlich weniger bewegen. Und wenn man denen Hormone zurückgibt, eine Hormonersatztherapie gibt, dann laufen die munterer durch ihren Mäusekäfig und hopsen durchs Hamsterrad, ja, als wenn man das denen nicht zurückgibt. Und erste Daten, beim Menschen gibt es da noch nicht viele Daten beim Menschen zeigen, dass Frauen mit einer Hormonersatztherapie tatsächlich am Ende des Tages mehr Schritte auf ihrem Akzelerometer verzeichnen, also auf diesen Activity-Trackern, auf diesen Schrittzählern, als Frauen ohne Hormonersatztherapie.
10: Wir nehmen also durch bioidente Hormone nicht zu. Das Fiese ist, die Wechseljahre bringen oft nicht nur diesen berühmten Wechseljahre-Rettungsring um den Bauch. Das ist übrigens ein ziemlich smarter Mechanismus des Körpers, um Östrogene zu produzieren, by the way. Oft nehmen wir an ungewöhnlichen Stellen zu, zum Beispiel am Rücken oder diese nervigen Röllchen über dem BH. Anscheinend findet das Fett, wenn es will, immer seinen Weg.
11: Ja, das hängt damit zusammen mit den Wechseljahren, dieses Östrogen bricht uns ja zum Schluss komplett weg. Also in der Postmenopause, wo der Eierstock überhaupt nicht mehr aktiv ist, da spuckt er keinen einzigen Tropfen Östrogen mehr aus. Also unser Östrogenlevel ist null. Anders verhält sich das mit den Androgenen, mit den männlichen Geschlechtshormonen. Die brechen nicht in dem Grade ein. Die werden zwar schon noch mit dem Altern weniger. Also man hat, wenn man jung ist, höhere Androgenwerte als wenn man 60 oder 70 oder 80 Jahre alt ist, aber die werden nie null. Und dieses Östrogen-Androgen-Gleichgewicht, das verschiebt sich mit der Menopause zu einem relativen Androgen-Übergewicht. Ja, man hat nicht zu viel Androgene, aber man hat im Vergleich zu früher mehr Androgene als Östrogene. Und diese Androgene sind mitverantwortlich dafür, dass das Östrogen von diesen Hüften und Popo-Region, von diesen sexy Regionen Richtung Bauch verrutscht und sich eher dort ansammelt. Und gerade im Bereich des Bauchs, das nennt man ja viszerales Fett, diese zentrale Adipositas, gerade die ist so schädlich, weil das ist alleine ein endokrines Organ, ein hormonaktives Organ. Das erzeugt verschiedenste Botenstoffe, die einfach unser Herzinfarktrisiko viel mehr erhöhen und Schlaganfallrisiko und Gefäßrisiko im Vergleich zu diesem Fett am Hintern.
10: Wenn sich der Körper in den Wechseljahren verändert und sich das zeigt durch Gewichtszunahme, Hitzewallungen oder Schlafstörungen, dann löst das bei vielen Frauen nicht nur körperliches Unwohlsein aus, sondern oft auch Unsicherheit. Und das bringt uns zu einem Thema, das viele Frauen beschäftigt, die Angst vor Brustkrebs. Darum möchte ich heute dieses Thema noch einmal besonders herausstreichen. Dr. Susanna Weidlinger ist ja auch Fachärztin für Gynäkologie und Schwerpunkt Endokrinologie und Reproduktionsmedizin am Universitätsspital Bern. Sie sagt, der größte Risikofaktor für Brustkrebs ist das Altern an sich.
11: Jeden Tag in unserem Körper entstehen Krebszellen, die werden vom Immunsystem erkannt und eradiziert, also umgebracht, eliminiert. Irgendwann entwischt dem Körper mal so eine Krebszelle und dann hat man Krebs. Der größte Risikofaktor für Brustkrebs ist das Altern an sich. Wir wissen ja, eine Hormonersatztherapie hat so viele positive Effekte. Wenn man sie im günstigen Zeitfenster, also vor dem 60. Lebensjahr oder innerhalb der ersten 10 Jahre nach der Menopause beginnt, dann wissen wir, die Frauen haben eine geringere kardiovaskuläre Sterblichkeit, also weniger Herzinfarkte, weniger Gefäßverkalkung. Die haben eine geringere Sterblichkeit. Aus der Kohorte sterben pro Jahr weniger Frauen. Die haben eine geringere, 30% geringeres Risiko an Diabetes zu erkranken. Die haben weniger Osteoporose und so weiter. Also unterm Strich überwiegt bei weitem der Nutzen einer Hormonersatztherapie. Das Einzige, was übrig bleibt, wenn man, sofern man das Östrogen durch die Haut gibt, bei den Gelbkörperhormonen ist es egal, ob man die durch die Haut gibt oder schluckt. Ja. Aber wenn man das Östrogen durch die Haut gibt, ist das einzige Risiko, was übrig bleibt von der Hormonersatztherapie, ein leicht erhöhtes Brustkrebsrisiko. Und wie hoch ist das? Da sind ja manche Frauen direkt panisch davor. Ja. Das Basisrisiko jeder Frau ist 1 von 8, kriegt sowieso Brustkrebs bis zum Lebensende. Das heißt, 12,5% der Frauen, das heißt 125 von 1000 österreichischen Frauen werden ohnehin bis zu ihrem Lebensende Brustkrebs bekommen. Punkt. Alleine aufgrund des Alterns, ohne Hormonersatztherapie. Mit einer Hormonersatztherapie erhöhen wir dieses Risiko leicht. Das ist auch ganz klar, weil die Brust ist ein hormonsensibles Organ. Wenn wir die länger die Hormone aussetzen, dann steigt das Brustkrebsrisiko. Und wie hoch ist das? Wenn man eine Hormonersatztherapie gibt, dann steigt das Brustkrebsrisiko circa um 0,5 bis 1 Frau pro Anwendungsjahr der Hormonersatztherapie an. Das heißt, wenn ich eine Hormonersatztherapie 10 Jahre lang eingenommen habe, dann ist mein Basisrisiko von 125.000stel auf 135.000stel erhöht. Das ist minimal, oder? Das liegt im Bereich von Lifestyle-Faktoren. Bewegungsmangel, Adipositas, 2 Gläser Wein pro Tag, da ist das Risiko für Brustkrebs höher als das der Hormonersatztherapie. Und die Hormonersatztherapie hat aber so viele Benefits, unterm Strich überwiegt der Nutzen die Risiken. Es gibt nichts gratis.
12: Unterm Strich überwiegt also der Nutzen. Ein ganz wichtiger Satz, den wir heute mitnehmen. Rauchen oder Übergewicht sind Faktoren, die Frau sich in den Wechseljahren ganz genauer anschauen muss, sagt Dr. Weidlinger.
11: Ja, genau. Es ist wirklich so, ich habe Frauen vor mir sitzen, die schwer übergewichtig sind und die sagen, na, eine Hormonersatztherapie kann ich mir wirklich nicht gönnen, da steigt mein Brustkrebsrisiko. Da muss ich einfach sagen, hey, komm, lass uns an dem Gewicht arbeiten. Das senkt das Brustkrebsrisiko so viel mehr, wenn wir ein paar Kilo abnehmen, wenn wir vielleicht ins Übergewicht von der Adipositas hineinrutschen oder vielleicht im Optimalfall sogar ins Normalgewicht. Da kannst du dir die Hormonersatztherapie 10-mal gönnen. Ja? Oder wenn Frauen rauchen, oder wenn eine Frau vor mir sitzt und die sagt, mein Gott, meine Mama hatte schon Brustkrebs und von meinen 2 Schwestern hatte eine Brustkrebs und von meinen 4 Tanten hatten 3 Brustkrebs und meine Oma hatte auch Brustkrebs und alle hatten Brustkrebs überhaupt, Mama und Papa Seite, da muss ich sagen, hey, dir kann man schon sowieso Hormonersatztherapie geben, weil dein endogenes Basisrisiko, was du sowieso genetisch so mitbringst, ja, du wirst deinen Brustkrebs ja sowieso kriegen. Die bringt ja so, also schon so ein Basisrisiko mit, da fallen die Hormone schon gar nicht mehr ins Gewicht. Die kann sich die Hormonersatztherapie sowieso gönnen. Ja? Das fällt überhaupt gar nicht mehr ins Gewicht bei der. Umso weniger Risiken eine Frau hat, wenn ich jetzt eine schlanke Frau von mir habe, mit einem super Lebensstil, die ausreichend schläft, die sich bewegt, die sich gesund ernährt, keinen einzigen Brustkrebsfall in der Familie hat. Und der gebe ich Hormonersatztherapie. Da ist es tatsächlich so, das einzige Risiko, was ihr Brustkrebsrisiko erhöht, ist dann die Hormonersatztherapie. Ja? Ich sage, Healthy Aging ist vor allem Eat, Move, Sleep. Das ist das Wichtigste zum gesund Altern. Und Hormonersatztherapie ist ein kleines Add-on. Es ist kein Wundermittel, ja. Aber die Frauen, und diese Message muss rübergebracht werden, die Frauen, die leiden, die eine Hormonersatztherapie brauchen, damit sie wieder die Alten sind, damit sie ihre Lebensqualität wieder zurückhaben, denen kann man wirklich mit bestem Wissen und Gewissen sagen, ihr habt einen Vorteil unterm Strich von der Hormonersatztherapie. Mehr Vorteile als Nachteile.
12: Wir schreiben mit, also Eat, Move, Sleep, wenn es nur so einfach wäre. Essen und Bewegung haben wir schon besprochen. Reden wir über den Schlaf. Wir kennen das. Ein Tag, der mit ausreichend Schlaf begonnen hat, ist schon mal per se ein guter. Mein Kopf findet jeden Abend und jede Nacht genügend Gründe, schlecht zu schlafen. Projekte, die noch nicht fertig sind, die Einkaufsliste fürs Wochenende, die Wäscheberge, die in der Waschküche wachsen, der Papa, der am nächsten Tag zum Arzt muss, die komische Bemerkung des Partners untertags, nichts. Und wenn wir mal kein aktuelles Problem zur Hand haben, dann tun es auch Dinge, die schon Jahre her sind oder Themen, die vielleicht in den nächsten Monaten erst eine Lösung brauchen. Zu denken gibt's immer was, sagt mein Gehirn. Ich glaube, das ist die Definition vom Gedankenkarussell. Darum die Frage an die Expertin: Was hilft beim Ein- und beim Durchschlafen?
11: Also Schlaf ist ein großes Thema. Da muss man einfach auch sicher sein, dass die nicht andere Schlafprobleme hat, wie zum Beispiel ein Schlafapnoe-Syndrom oder dass der Mann immer schnarcht neben ihr. Oder da muss man mal Basissachen ausschließen. Ja. Aber und man muss einfach auch mal den Stress in Bezug auf den Schlaf bei den Frauen reduzieren und aufklären. Man muss denen einfach sagen, ja, wir schlafen, je älter wir werden, brauchen wir weniger Schlaf. Wenn wir aber am Tag leistungsfähig sind, dann ist es nicht schlimm, dass wir weniger geschlafen haben, wenn man am Tag die Leistung bringt. Man stirbt deswegen nicht früh und es ist nicht schädlich. Aber was die Leute, das ist einfach ein extremer psychischer Stress, denn die mit den Schlafstörungen oft auch einhergeht, weil in der Nacht sind die einsam, da fühlen sie sich alleine, dann haben sie Angst vor den Aufgaben des nächsten Tages. Ja. Also das alleine mal aufklären, dass es in Ordnung ist und normal ist, dass man im Alter weniger Schlafbedarf hat. Natürlich ist es so, dass das bioidentische Progesteron, das hilft natürlich den Schlaf, Schlafhygiene ist natürlich ganz wichtig. Also einfach mal die Basics vom Schlaf, oder? Die Schlafhygiene, immer zur selben Zeit schlafen gehen, ausreichend sich bewegen am Tag, am optimalsten an der frischen Luft, nichts Schweres essen, kein Kaffee vor dem Schlaf, Medien konsumieren vor dem Schlafen gehen. Also das mal die Basic, ja. Und dann kann man natürlich das bioidentische Melatonin auch mal probieren, gell? Also das Schlafhormon. Wir wissen, dass die Zirbeldrüse ab dem 30. Lebensjahr, die verkalkt, ja, und produziert massiv weniger. Also das beginnt ja schon früh, nicht erst mit den Wechseljahren, der schlechtere Schlaf. Aber ab dem 30. Lebensjahr produziert die Zirbeldrüse viel weniger von diesem Schlafhormon Melatonin. Das kann man mal substituieren in retardierter Form. Da muss man aber einfach auch den Frauen dazu sagen, dass wenn man mit dem Melatonin beginnt, dass man das nicht sofort wieder stoppt, sondern dem muss man mal eine Zeit geben von 2 Wochen, bis es wirkt. Ja, da kann man nicht nach 2 Tagen sagen, ach, das wird nichts, ich setze es wieder ab, sondern das muss sich wie einschaukeln, wie wenn man ein Kind bei der Schaukel anstoßt. Mit 2-mal stupsen schaukelt es nicht gescheit. Ja, man muss schon 10, 13 Mal stupsen, dass es funktioniert. So darf man auch das Melatonin nicht vorher absetzen. Und wenn es jetzt eine Frau gibt, die sowieso eine Hormonersatztherapie braucht, ja, weil sie einfach Menopausenbeschwerden hat, dann kann man sich da ganz bewusst für das bioidentische Progesteron entscheiden, weil wir wissen ja, dass Progesteron gilt als das Relax-Hormon, als das Schlafhormon. Das wird nämlich weiter verstoffwechselt von der Leber zu Allopregnanolon und das setzt im Gehirn an den Schlafrezeptor, an diesen

0: Frauen fühlen sich in den Wechseljahren nicht gut betreut und oft auch nicht verstanden. Da gibt es Studien dazu. Was rät Frau Dr. Weidlinger allen Frauen, die händeringend auf der Suche nach guter Unterstützung sind? Sie fordert Aufklärung.
1: Ja, das ist ganz eine schwierige Sache. Es müsste angesichts unserer überalternden Gesellschaft, ja, und dass die Gesundheitskosten steigen, müsste man eigentlich mehr Geld in die Prävention setzen, die Leute aufklären. Es müsste einfach die präventive Medizin, da müsste mehr Geld dafür da sein, in Aufklärung und eben für solche Patientengespräche. Das kann man, ich weiß nicht so genau, wie man das in Österreich abrechnet, aber in der Schweiz kann man so Gespräche nicht so gut abrechnen, wie zum Beispiel jetzt die instrumentelle Medizin. Nur die ist was wert, ja, wenn ein Gynäkologe einen Ultraschall macht, dann kann er gut verrechnen. Für so längere Gespräche, die eigentlich zur Präventivmedizin mindestens so wertvoll sind, die kann man nicht gut abrechnen. Man müsste da wahrscheinlich gesundheitspolitisch Ansätze und ändern oder sich überdenken. Ja.
0: Ja, das fordern sämtliche Wechseljahresinitiativen. Wir dürfen also noch lauter werden. Zum Glück machen Expertinnen wie eben Dr. Weidlinger auch öffentlich darauf aufmerksam. Frauen in den Wechseljahren, was brauchen wir in dieser Zeit der Veränderung? Wie sieht sie das als Präsidentin der Schweizerischen Menopausengesellschaft? Was ist ihre Mission?
1: Also ich möchte eigentlich den Frauen sagen, hey, erkennt euch, erkennt, was ihr braucht, erkennt, das sind Wechseljahresbeschwerden. Ihr seid nicht verrückt, ihr seid nicht depressiv, ihr kriegt keine Demenz, sondern aha, das könnte das sein, und dann sucht euch Hilfe. Genau, und es gibt Hilfe, oder? Sehr viele Ärzte, muss man ja auch sagen, das ist ja momentan ein In-Thema, Menopause has its moment, oder? Viele Ärzte sind gut aufgeklärt und können therapieren, und Ärzte, die euch einreden und sagen, hey, Menopause, das ist ein natürlicher Alterungsprozess, den muss man erdulden. Ja, den Gynäkologen, den schaue ich mir an, wenn er dann mit 70 mit der Arthrose zu mir kommt. Ja, dem sage ich dann auch, das ist natürlich ein Abnutzungsprozess der Hüfte. Er kriegt jetzt keine Hüftgelenksprothese. Das muss er jetzt einfach mal aushalten.
0: Das sind klare Worte gegen das Gaslighting. Wenn man also einer Person absichtlich das Gefühl gibt, sich nicht auf die eigene Wahrnehmung oder auf die eigenen Gefühle verlassen zu können. Und viele Frauen sind nach einem Arztbesuch, wo sie nicht ernst genommen werden, verunsichert. Darum auch die Frage an Sie. Was würde Sie für unsere Demonstration für mehr Aufklärung in den Wechseljahren auf ein Plakat schreiben und es für uns in die Höhe halten?
1: Wechseljahre, Ende, Neubeginn und Chance zugleich.
0: Und noch zum Schluss, was möchte uns Dr. Weidlinger mit auf den Weg durch die Wechseljahre geben?
1: Das Wichtigste fürs Healthy Aging ist und bleibt der Lebensstil. Und die Hormonersatztherapie ist kein Wundermittel zum Healthy Aging. Das muss man schon selber machen. Aber die Hormonersatztherapie hilft den Frauen, das Leben wieder zu genießen und diesen Healthy Lebensstil durchzuziehen, die sie brauchen. Und man muss keine Angst vor der Hormonersatztherapie haben, aber es ist kein Wundermittel. Die Verantwortung bleibt bei einem selber.
0: Danke an Dr. Susanne Weidlinger für ihre Offenheit und ihre deutlichen Worte. Sie vermittelt mit großer Klarheit und Empathie, was Frauen in den Wechseljahren brauchen, nämlich individuelle Begleitung, fundierte Information und das gute Gefühl, ernst genommen zu werden. Besonders wichtig und wohltuend waren ihre klaren Aussagen zum Nutzen-Risikoverhältnis der Hormonersatztherapie. Weg von der Angst hin zu einer differenzierten, sachlichen Betrachtung. Genau das braucht es, damit Frauen selbstbestimmt entscheiden können. Du hörst Heiter bis wechselhaft, den ORF Vorarlberg Podcast über die wunderbaren Wechseljahre. Teile diesen Podcast doch mit deinen Freundinnen und allen, die mehr über die Wechseljahre wissen sollten. Und dazu habe ich gerade ein liebes Mail von einer Hörerin bekommen. Sie schreibt, ich bin eine von den Wechseljahren gebeutelte Frau mit so ziemlich allen Symptomen, die man haben kann. Besonders die Hitzewallungen haben mich im Griff und leider helfen bei mir die bioidenten Hormone nicht wie gewünscht. Leider habe ich Ihren Podcast erst jetzt gefunden und hätte mir gewünscht, dass ich das alles schon früher gewusst hätte. Vielen Dank, dass Sie diesen Podcast machen, und ich habe ihn schon all meinen jüngeren Freundinnen empfohlen, damit sie nicht so blauäugig in dieses Thema gehen wie ich. Danke für deine Worte und danke auch, dass du jetzt mithilfst, Frauen aufzuklären. Denn eigentlich ist es ja so, wir wollen als junge Frauen mit dem Thema Wechseljahre nichts zu tun haben. Da sind andere Dinge zentral, und irgendwann, leider früher als wir denken, kommen sie dann daher und überrumpeln uns. Und dann muss jede Frau das ganze Wissen für sich mühsam zusammentragen.

Aber genau darum gibt es meinen Podcast und ich mache mich für uns auch weiter stark und frage mich für uns durch die Wechseljahre. Versprochen. Erzähl mir doch, wie geht es dir in den Wechseljahren? Welche Erfahrungen machst du? Was erstaunt dich am meisten in den Wechseljahren und was hilft dir? Schreib mir doch gerne ein Mail an nicole.benvenuti@orf.at. Ich wünsche dir jetzt alles Liebe und Gute, schau gut auf dich, hol dir Hilfe und viel Wissen und sei dir gewiss, und ich glaube ganz fest daran, das Beste kommt noch.

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1: Am Mikrofon Nina Walli, es ist 2 Uhr. Die Kindergärten in Österreich schlagen Alarm. Sie dürfen im Hitzeschutzplan nicht vergessen werden, gerade als jene Betreuungseinrichtungen, die im Sommer fast durchgehend geöffnet haben. Für die Kindergärten sind die Länder zuständig und es sind viele Fragen noch offen, berichtet Stefan Kappacher.
2: Kleine Kinder würden besonders unter Hitze leiden. Dass Kindergärten im Aktionsplan des Bildungsministers nicht vorkommen, sei Grund zur Sorge, sagt Thomas Gerold Siegel vom Kindergartenbetreiber Kinder in Wien, Kiwi.
3: Ich will nicht die Schule gegen Kindergarten ausspielen, aber Schule hat geschlossen, hat Gott sei Dank auch Ferien. Wir sind die ganze Zeit da. Es sind die Kinder betroffen, es sind die Mitarbeiterinnen betroffen.
2: Die Herausforderungen für Kindergärten, gerade im städtischen Bereich, seien oft noch größer als für Schulen.
3: Es muss ja nicht immer eine Klimaanlage sein. Das können ja auch Bäume sein, das können Begrünungen sein, Dachbegrünungen sein. Nur das sind dann auch oft so große finanzielle Aufwendungen, die sich einfach Kindergartenträger und Ortträger privat nicht leisten können.
2: Die Ankündigung, dass die Umsetzung der Maßnahmen im Schulbereich ohne zusätzliches Budget erfolgen soll, wird vom Kindergartenbetreiber besonders kritisch gesehen.
1: Die USA greifen erneut den Iran an, zum zweiten Mal innerhalb von 24 Stunden. Zuvor hatte US-Präsident Donald Trump beim NATO-Gipfel in Ankara die vereinbarte Waffenruhe mit dem Iran für beendet erklärt und neue Angriffe angeordnet. Bei der Fußball-WM findet heute Abend ab 22 Uhr im Stadion von Boston das erste Viertelfinale zwischen Frankreich und Marokko statt. Wolfgang Eichinger, es ist das Duell des WM-Favoriten gegen den regierenden Afrikameister.
4: Mit 5 Siegen und einem Torverhältnis von 14-2 ist Frankreich bisher durch diese Weltmeisterschaft marschiert. Aber Teamchef Didier Deschamps warnt vor dem Afrikameister Marokko. Denn es ist ein sehr starkes, exzellentes Team mit großen Individuen.